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Das Antenne Bayern Verkehrszentrum. Wir wollen, dass ihr gut ankommt. Die B305 Berchtesgaden-Bernau ist in beiden Richtungen zwischen Seehaus und Reit im Winkel wegen umgestürzter Bäume gesperrt. Die neuesten Blitzer bayernweit nur bei uns. Geblitzt wird auf der A73 bei Nürnberg, außerdem auf der B12 bei Marktl und auf der B173 bei Marktrodach. Wenn ihr noch was habt, Staus oder Blitzer, meldet uns immer gerne kostenlos unter der 0800 994 9000.

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0: das Antenne Bayern Wetter. Es ist leicht bewölkt oder klar, in einigen Niederungen bildet sich Nebel, die Temperaturen sinken auf 14 bis 7 Grad. Tagsüber scheint neben lockeren Wolken besonders im Osten länger die Sonne, am Nachmittag breiten sich zunächst in Alpennähe Regen und Gewitter aus, gegen Abend auch sonst. Die Höchstwerte erreichen 21 bis 27 Grad. Von Mittwoch bis ins Wochenende erwartet uns ein Mix aus Wolken, Sonne, Schauern und Gewittern.
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0: Mit Moritz Einzel, grüß Gott. Hunderttausende Besucher aus nah und fern sind mal wieder zur Erlanger Bergkirchweih gepilgert. Am Abend ist das älteste Bierfest der Welt zu Ende gegangen. Bayern-Reporterin Selvi Tekin in Mittelfranken.
2: 12 Tage lang wurde auf dem Burgberg ausgelassen gefeiert. Bei meist sonnigem Wetter war es ein friedliches und rundum gelungenes Fest, so die Veranstalter. Der Berg habe wieder mal gezeigt, wie sehr er Menschen zusammenbringt und für besondere Stimmung sorgt.
3: Der Berg ist einfach mega.
2: Ja, und jetzt freuen sich schon alle aufs nächste Mal 2027, dann erstmals mit der neuen Bierkönigin.
0: Die Europäische Union macht den Weg frei für Rückkehrzentren in Drittstaaten, um mehr Abschiebungen zu ermöglichen. Am Abend einigten sich darauf Vertreter des Europaparlaments und der Regierungen der Mitgliedsländer. Der Bericht von Tine Klimach.
4: In die speziellen Rückkehrzentren, sogenannten Return Hubs, außerhalb der EU sollen abgelehnte Asylbewerber kommen, die nicht in ihre Herkunftsländer zurückgebracht werden können. Etwa weil das Heimatland sich weigert, sie zurückzunehmen oder die Bundesregierung keine diplomatischen Beziehungen zu den betroffenen Staaten pflegt. Deutschland bemüht sich aktuell gemeinsam mit einigen anderen EU-Staaten um Vereinbarungen mit Ländern, die bereit wären, auf ihrem Staatsgebiet solche Rückkehrzentren einzurichten.
0: Die Deutsche Bahn hat ihr Ziel einer Pünktlichkeitsquote bei den Fernzügen von über 60% auch im Mai erreicht. Die Süddeutsche Zeitung berichtet über interne Unternehmensdaten, wonach 61,3% der ICE- und Intercity-Züge ihr Ziel im vergangenen Monat pünktlich erreicht haben. 2025 und zu Beginn dieses Jahres war die Zielmarke von 60% mehrfach unterschritten worden. Bundesarbeitsministerin Baas sieht wegen der künstlichen Intelligenz große Veränderungen auf die Arbeitswelt zurollen. Der Rheinischen Post hat sie gesagt, einige Berufe würden auf der Strecke bleiben. Das Handwerk könne für junge Leute der goldene Boden der Zukunft sein, denn die KI werde zum Beispiel Heizungen auch künftig nicht einbauen können, so Baas. Für hohe Gewinne aus KI-Einsatz forderte sie eine Digitalsteuer. Der Tankrabatt und gesunkene Rohölpreise haben die Autofahrer im Mai deutlich entlastet. Nach dem teuersten Tankmonat April waren die Kraftstoffe wieder günstiger zu haben, zeigt eine Bilanz des ADAC. Demnach kostete ein Liter Super E10 im Schnitt rund 13 Cent weniger, Diesel war sogar etwa 27 Cent günstiger. Das trendet gerade online, ein neues Video eines Beatboxers. Beatboxing, das ist ja, wenn man allein mit seiner Stimme und einem Mikro eine ganze Band imitiert. Der Südkoreaner Wing ist ein Star der Szene und wenn er loslegt, dann klingt das so.

0: Das Antenne Bayern Verkehrszentrum. Wir wollen, dass ihr gut ankommt. Vorsicht auf der A3 Nürnberg Richtung Passau zwischen dem Rastplatz Hohetal Süd und Igensbach. Ein defekter LKW auf der Standspur. Und B305 Berchtesgaden Bernau. Da haben wir eine Sperre zwischen Seehaus und Reit im Winkel wegen umgestürzter Bäume. Die neuesten Blitzer. Bayernweit nur bei uns. Auf der B2 bei Starnberg wird geblitzt. Außerdem auf der B12 bei Röhrenbach und auf der B286 bei Schwebheim. Wenn ihr noch was habt, Staus oder Blitzer, meldet uns immer gerne kostenlos unter der 0800 994 9000.
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0: Das Antenne Bayern Verkehrszentrum. Wir wollen, dass ihr gut ankommt. Eine Meldung von der A3 Nürnberg Richtung Passau. Zwischen dem Rastplatz Ohetal Süd und Iggensbach ein defekter LKW auf der Standspur. Und die B305 Berchtesgaden Bernau ist in beiden Richtungen zwischen Seehaus und Reit im Winkel wegen umgestürzter Bäume gesperrt. Die neuesten Blitzer bayernweit nur bei uns. Auf der A9 bei Hirschberg wird geblitzt, außerdem auf der A73 bei Nürnberg und auf der B2 bei Starnberg. Wenn ihr noch was habt, Staus oder Blitzer, meldet uns immer gerne kostenlos unter der 0800 994 9000.
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0: das Antenne Bayern Wetter. Tagsüber scheint neben lockeren Wolken besonders im Osten länger die Sonne. Am Nachmittag breiten sich zunächst in Alpennähe Regen und Gewitter aus, gegen Abend auch sonst. Die Höchstwerte erreichen 21 bis 27 Grad. Von Mittwoch bis ins Wochenende erwartet uns ein Mix aus Wolken, Sonne, Schauern und Gewittern.
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0: Mit Moritz Einzel, grüß Gott. Die deutsche Fußballnationalmannschaft geht auf weite Reise. Heute geht's von Frankfurt ab nach Chicago zum letzten Test vor der Weltmeisterschaft. Bayern-Reporter Felix Roderer in Oberbayern. In den USA hoffen dann viele wieder auf den funktionierenden Bayern-Block.
2: Ja, 7 Münchner sind am Start und am meisten wird natürlich auf Manuel Neuer geschaut. Der konnte nach seinen Wadenproblemen gestern wieder mittrainieren. Ob er am Samstag beim letzten Test gegen die USA dann im Tor steht, das ist aber noch offen. Lennart Kahl, der reist nach der starken Leistung beim 4:0 gegen Finnland sicher mit breiter Brust an. Genauso wie Jamal Musiala. Der konnte ja treffen, läuft aber sonst seiner Bestform noch so ein bisschen hinterher.
0: Die Fernzüge der Bahn sind pünktlich, also zu mehr als 60% jedenfalls. Dieses Ziel hat die Bahn auch im Mai erreicht. Die Süddeutsche Zeitung berichtet, 61,3% der ICE- und Intercity-Züge seien pünktlich gewesen. Der Wert ist leicht niedriger als im März und April, aber eben nicht unter 60%, wie oftmals 2025 oder auch Anfang dieses Jahres. Knapp ein Jahr nach einem Axtangriff in einem ICE in Niederbayern mit mehreren Verletzten beginnt heute vor dem Landgericht Regensburg der Prozess. Die Staatsanwaltschaft wirft dem mutmaßlichen Täter, einem 21-jährigen Syrer, versuchten Totschlag und gefährliche Körperverletzung vor. Die Behörde geht davon aus, dass der Mann psychisch krank und schuldunfähig ist. Die Debatte um eine Genehmigungspflicht für Auslandsaufenthalte im Wehrdienstgesetz richtet Schaden an. Das hat der Vorsitzende des Bundestagsverteidigungsausschusses Röwe Kamp der Rheinischen Post gesagt. Minister Pistorius müsse die rechtliche Unsicherheit abstellen. Hintergrund ist eine Regelung, wonach wehrfähige Männer Auslandsaufenthalte von mehr als 3 Monaten genehmigen lassen müssen. Pistorius setzte die Regelung aus. Der wissenschaftliche Dienst des Bundestags glaubt aber, dass das nicht rechtens war. Gut 3 Jahre nach dem Ende der Corona-Pandemie gibt es weiter große Vorräte an Impfstoff im zentralen Lager des Bundes. Dort befinden sich noch 7,6 Millionen Dosen des Impfstoffs von BioNTech, wie das Bundesgesundheitsministerium mitteilte. Der Bund stellt den Impfstoff bereit, wenn er bestellt wird. Das trendet gerade online. So schnell kann ein Weltrekord in sich zusammenfallen. Im Kölner Rhein-Center sollte das größte begehbare Bierdeckelhaus der Welt entstehen. Doch 2 Tage vor dem Rekord ist das Kunstwerk teilweise eingestürzt. Wochenlange Arbeit von Künstler Benjamin Klapper krachte in wenigen Sekunden zusammen. Dabei sollte das Haus rund 3 Meter hoch werden und aus etwa 80.000 Bierdeckeln bestehen. Nochmal neu aufbauen will er es nicht, nimmt das Ganze aber mit Humor. Für ihn ist gerade diese Unperfektion am Ende das eigentliche Kunstwerk. Das Antenne Bayern Verkehrszentrum. Wir wollen, dass ihr gut ankommt. Eine Meldung von der A3 Nürnberg Richtung Passau. Zwischen dem Rastplatz Ohetal Süd und Iggensbach ein defekter LKW auf der Standspur. Und die B305 Berchtesgaden-Bernau ist zwischen Seehaus und Reit im Winkel in beiden Richtungen wegen umgestürzter Bäume gesperrt. Die neuesten Blitzer, bayernweit nur bei uns, auf der B12 bei Marktl wird geblitzt, außerdem auf der B13 bei Eibelstadt und auf der B173 bei Marktrodach. Wenn ihr noch was habt, Staus oder Blitzer, meldet uns immer gerne kostenlos unter der 0800 994 9000.
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2: Das Antenne Bayern Verkehrszentrum, wir wollen, dass ihr gut ankommt. Eine Meldung von der A3 Nürnberg Richtung Passau. Zwischen dem Rastplatz Ohetal Süd und Iggensbach ein defekter LKW auf der Standspur. Und die B305 Berchtesgaden Bernau ist zwischen Seehaus und Reit im Winkel in beiden Richtungen gesperrt. Der Grund sind umgestürzte Bäume. Die neuesten Blitzer. Bayernweit nur bei uns. Auf der A73 bei Nürnberg wird geblitzt. Außerdem auf der B12 bei Röhrenbach und auf der B286 bei Schwebheim. Wenn ihr noch was habt, Staus oder Blitzer, meldet uns immer gerne kostenlos unter der 0800 994 9000.

0: Stark.
1: Super, oder?
0: Ja, hast du super gemacht.
2: Kommst gleich bei den EU-Fangern.
1: Ich kann überhaupt nicht pfeifen. Euer Antenne Bayern Wetter. Schön, dass es jetzt schon hell ist, oder? Das ja. ist doch für alle Frühaufsteher ist das doch eine Wohltat. Heute Morgen ist es bayernweit trocken, noch ein bisschen frisch. In Oberfranken, Sonnefeld, messen wir im Moment 11 Grad. In der Oberpfalz, in Deining 14, im Allgäu, in Ronsberg im Moment 12 Grad. Tagsüber dann erstmal 20 bis 27 Grad. Und das wird heute wichtig, unser Gewitter-Frühwarnservice. Ab heute Nachmittag, am Abend, in der kommenden Nacht, breitet sich eine Gewitterlinie über Bayern aus, kommt so aus dem Süden reingezogen. Es kann regional zu Starkregen, Sturmböen und Hagel kommen. Größte Unwettergefahr wahrscheinlich am Alpenrand. Also ihr Lieben, unser Tipp, wenn ihr Töpfe habt auf dem Balkon oder vielleicht im Garten, auf der Terrasse, sichert sie ein bisschen, dass sie nicht umherfliegen und Gartenpolster rein.
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4: Um 5 Uhr mit Sophie Gareis. Schönen guten Morgen. Knapp ein Jahr nach dem Angriff mit einer Axt in einem ICE in Niederbayern startet heute vor dem Landgericht Regensburg der Prozess. Angeklagt ist ein 21-jähriger Mann aus Syrien. Die Staatsanwaltschaft wirft ihm versuchten Totschlag und gefährliche Körperverletzung vor. Aufgrund einer psychischen Erkrankung könnte der Mann als schuldunfähig eingestuft werden und dauerhaft in eine psychiatrische Einrichtung untergebracht werden. Die EU verhandelt heute über die Rechte von Fluggästen. Dabei geht es unter anderem darum, ab welcher Verspätung von Flügen Passagiere in Zukunft eine Entschädigung bekommen. Die EU-Staaten haben sich im vergangenen Jahr dafür ausgesprochen, dass Fluggäste künftig erst nach 4 Stunden Verspätung entschädigt werden sollen. Das Europaparlament und Deutschland wollen dagegen, dass es wie bisher schon ab 3 Stunden Verspätung Geld gibt. Im Allgäu lassen Gegner der geplanten neuen Bergbahn am Fellhorn nicht locker. Vertreter vom Landesbund für Vogelschutz haben jetzt erneut gegen den neuen Sessellift bei Oberstdorf protestiert. Bayern-Reporter Oskar Otten im Allgäu.
5: Die Umweltschützer befürchten große Schäden für die Natur, vor allem für das Böckhuhn, das vom Aussterben bedroht ist. Das Landratsamt Oberallgäu hält dagegen, der neue größere Lift verlaufe größtenteils auf der Trasse der bisherigen Bergbahn, deshalb sei keine große Umweltprüfung nötig. Die Vogelschützer warten zurzeit auf eine Eilentscheidung vom Verwaltungsgericht Augsburg und kritisieren, dass die Fellhornbahn mit ersten Baumaßnahmen schon Tatsachen schafft.
4: Die Basketballer des FC Bayern stehen kurz vor dem Einzug in die Bundesliga-Finals. Die Münchner haben am Abend erneut einen Heimerfolg gegen die Telekom Baskets Bonn gefeiert. 91-69 hieß es am Ende. Damit führen die Bayern-Basketballer in der Best-of-Five-Serie mit 2-0. Und das trendet gerade online. US-Megastar Taylor Swift hat auf Instagram einen neuen Song angekündigt. I Knew It, I Knew You soll der heißen. Er erscheint am kommenden Freitag und ist Teil des neuen Disney-Pixar-Films Toy Story 5.
2: Was?
4: Damit gehe für sie ein Traum in Erfüllung, schreibt Taylor Swift. Sie liebe die Toy Story-Reihe schon seitdem sie ein kleines Kind war.
2: Mega, Toy Story 5 kommt raus.
1: Sie ist begeistert. Aber dass sie noch Zeit hat für einen neuen Song, ich denke, diesen Hochzeitsvorbereitungen, ja, oder?
4: Geht immer.
2: Wahnsinn. Bin schon gespannt auf Toy Story 5.
1: Wir wollen, dass ihr immer ankommt. Hier kommt unser Toy vom Dienst. Toy Boy.
2: Das war hier nur relativ früh.
1: Das war jetzt eine Vorlage, oder?
2: Ja.
1: Basti, schieß los.
6: Guten Morgen. Auf der A9 München Richtung Nürnberg zwischen Allershausen und Pfaffenhofen liegen Fahrzeugteile auf der Straße und Vorsicht auf der A71. Der hat jetzt gefallen, gell? Schweinfurt Richtung Suhl zwischen Münnerstadt und Bad Neustadt-Allersaale in Unterfranken. Da steht ein Pannen-LKW auf der rechten Spur. Und es wäre da wieder geblitzt, und zwar in Starnberg auf der B2, in Nürnberg am Mautweg und in der Bulminger Straße in Augsburg. Gute Fahrt.
1: Gute Fahrt.
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1: Ja, damit Leike mal ausschlafen kann, sind wir für euch da gleich mit einem Antenne Bayern Millennium Hit. Und dazu ein 90er Flashback, Robbie Williams. Und für euch natürlich aktuelle Beats von Glockenbach.

0: Sonnenaufgang über Bayern, Antenne Bayern hier, 12 Minuten nach 5.
1: Daumen drücken heute Mittag, Indra, gell? Unsere deutsche Nummer 1 Tennis im Tennis spielt im Viertelfinale bei den French Open in Paris. Alexander Zverev gegen den 20-jährigen Rafael Jodar, und Zverev ist der klare Favorit.
0: Ja, da drücke ich auf jeden Fall die Daumen. Basti und ich haben wieder sturmfrei. Yes. Likey hat vom Studio in den Außendienst gewechselt. Eigentlich sollte er heute mal ausschlafen.
1: Haben wir eigentlich gesagt, doch,
0: haben wir gedacht, aber der Mann ist ja nicht ruhig zu stellen. Likey, einen wunderschönen guten Morgen nach Bella Italia.
2: Ciao ragazzi.
0: Ciao.
2: Come stai? Ja, wie geht's euch beiden im Studio?
1: Ja,
0: gut.
2: Ja, ich frage nur der Höflichkeit halber. Ich bin ja gerade auf Dienstreise. Ja, nicht, dass ihr jetzt glaubt, ich würde hier Urlaub machen.
0: Nein.
2: Ich muss ja die emotionale Wirkung von Antenne Bayern bei Sonnenaufgang am Meer testen. Ja, wir sind ja neuerdings hier an der Adria über DAB Plus zu empfangen. Ergebnis funktioniert eigentlich fast zu gut. Na wirklich, ich kann mich nur noch nicht zwischen Cappuccino und einem Café Doppio entscheiden. Das ist wirklich hart hier.
0: Das sind Probleme.
2: Aber das tut man nicht alles im Job. Also, viel Spaß euch beiden noch. Ich werde jetzt mal für euch eine Sandburg hier noch bauen. Schönen Tag, buona giornata.
1: Extra für uns macht er das.
0: Ja, Sandburg bauen kann man mal machen um 13 Minuten nach 5. Was macht ihr, wenn andere noch schlafen? Ruft uns hier einfach an, kostenlos im Studio 0800 994 1000.

0: 20:20 haben wir es jetzt. Und ja, fast jeder hat es schon mal gemacht im Urlaub. Ein bisschen was mitgehen lassen.
1: Das war nicht so jeder.
0: Ja, bei mir war es letzte Woche der Steakpfeffer aus einem Restaurant auf Mallorca.
1: Fast jeder.
0: Ja. Und seit meinem Outing hier ein Anruf von euch nach dem anderen. Einen wunderschönen guten Morgen. Wer ist an der Antenne Bayern Beicht-Hotline? 0800 994 1000.
2: Ja, hallo, hier ist der Thomas.
0: Hi, Thomas. Thomas. So, was Servus. Hast jetzt du mitgehen lassen?
2: Getränkekarten, wenn man irgendwo im Urlaub war und ja, in Diskotheken überwiegend.
0: Okay. Getränkekarten?
2: Was man bestellen will.
0: Du hast die Bestellkarten. Warum hast jetzt du Bestellkarten aus dem Urlaub mitgenommen?
2: Ja, Souvenir einfach. Ich hatte die ganze Wand voll mit so Bestellkarten.
0: Die ganze Wand?
2: Ja.
0: Du hast dir dann auch deine Trophäen quasi aufgehängt.
2: Ja, natürlich.
1: Da merkt man die kriminelle Energie.
0: Ja, aber die Frage, du, was wir ja auch schon gehört haben von der Andrea, die hat ein halbes Badezimmer. Also die hat einen Badvorleger, ein Handtuch, Bademantel hat sie gesagt. Also wir sind eigentlich ganz froh, dass sie nicht auch noch das Waschbecken abgebaut hat.
2: Ja, ist echt also so schlimm war ich nicht. Ja.
0: Und dann hat sich der Michael bei uns gemeldet. Und weißt du, was der erzählt hat? Sein Kumpel ist mit kaputten Glühbirnen in Urlaub und hat im Hotel die ausgewechselt gegen die einen.
1: Das ist wirklich vogelwild. Ja.
0: Aber liebe Hotels in Bayern, liebe Gasthöfte, meldet euch mal bei uns. Ich bin mir sicher, der ein oder andere hat schon einen Fernseher rausgeschleppt.
1: Mit
0: oder,
1: Sicherheit.
0: Oder ein ganzes Bett oder so, ne?
2: Das ist Sicherheit, kann ich mir auch vorstellen.
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0: kleine Bayern-Wetter. Heute Morgen noch ein bisschen frisch. Mittelfranken, Dietenhofen, 11 Grad. Genauso in Niederbayern, in Mitterfels. In Oberbayern, Oberframmern im Moment 10 Grad. Und heute trotzdem dann später T-Shirt-Temperaturen 10 bis 27 Grad. Das Wichtigste heute, unser Gewitter-Frühwarnservice. Ab heute Nachmittag, am Abend, in der Nacht zieht eine Gewitterlinie quer über Bayern vom Süden kommend. Regional ist Starkregen, sind Sturmböen oder Hagel möglich. Also ihr lieben Gartenpolstereien, Töpfe mal vorsichtshalber an die Wand stellen und alles so sichern, was zum Nachbarn fliegen könnte.
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0: Aus unserem Nachrichtenteam Juliette Marschka, guten Morgen.
2: Guten Morgen. Die Städte hier in Bayern investieren immer mehr in den Hitzeschutz. In Regensburg, in der Oberpfalz zum Beispiel, kann man sich von oben berieseln lassen, wenn es zu heiß wird. Regensburg bekommt heute nämlich zwei Sprühnebelanlagen. Die kennen wir ja zum Beispiel schon aus Straubing. Mhm. Diese beiden Anlagen stehen dann mitten in der Altstadt auf dem Neupfarrplatz. Sehr angenehm, wenn es heiß ist. Sowas findet auch die bayerische Gesundheitsministerin Gerlach super wichtig. Sie appelliert an die bayerischen Städte und Gemeinden, noch viel mehr für den Hitzeschutz zu tun. Der Freistaat bietet extra Beratungsgespräche an für

0: gescheiterte Hitzeaktionspläne.
1: Und nochmal ein kurzer Blick aufs Wetter. Heiß wird es jetzt in den nächsten Tagen nicht, eher ganz angenehm.
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0: Die Europäische Union verschärft die Asylregeln. Vertreter des EU-Parlaments und der Mitgliedsländer haben den Weg für Rückkehrzentren in Drittstaaten freigemacht. Jetzt muss nur noch final zugestimmt werden, das gilt aber als sicher. In diese speziellen Rückkehrzentren außerhalb der EU sollen dann abgelehnte Asylbewerber kommen, die nicht in ihre Herkunftsländer zurückgebracht werden können. Welche Drittländer das sein könnten, also wo diese Zentren dann letztlich errichtet werden, das ist noch unklar. Bayern will mehr Chancen für benachteiligte Jugendliche. Betriebe können jetzt pro Azubi 6.000 Euro bekommen. Bayern-Reporter Felix Rodra in Oberbayern. Das Ganze fällt unter das Programm Fit for Work. Chance Ausbildung.
3: Damit soll jungen Menschen die Ausbildung ermöglicht werden, selbst wenn sie einen schlechten oder sogar gar keinen Schulabschluss haben oder zum Beispiel unter Lernschwierigkeiten oder gesundheitlichen Problemen leiden. Sozialministerin Schaaf sagt, in solchen Ausbildungen leisten die Betriebe mehr als sonst, auch durch zusätzliche Begleitung. Mit der Förderung gäbe es jetzt mehr Chancen für Azubis und damit künftige Fachkräfte, so Schaaf.
0: Die Würzburger Kickers haben nach 4 Jahren die Rückkehr in den deutschen Profifußball geschafft. Die Franken gewannen am Abend vor heimischem Publikum mit 2:1 gegen Lok Leipzig. Damit geht's für die Mannschaft zurück in die dritte Liga. Und das trendet gerade online. Ein Bär mitten in der Innenstadt. Videoaufnahmen einer Stadt in Lettland machen gerade die Runde in Jekabpils. Ein sehr beliebtes Ziel, auch für Touristen. Denn die hätten dem vielleicht begegnen können am Wochenende. Recht gefährliche Chance. Denn der ziemlich große Bär ist zwischen einer Wohnsiedlung herumgelaufen. Zwischen den Hochhäusern, wo normalerweise Kinder spielen oder Leute den Müll rausbringen. Also nicht ganz ungefährlich. Damit niemandem was passiert, haben die Behörden den Bär schließlich raus aus der Stadt, wieder zurück in den Wald gelockt. Und das ist ihnen glücklicherweise auch gelungen.
1: Das ist doch schön, oder? Gelockt und nicht erschossen. Das finde ich
0: toll. Das ist schön.
1: Das ist wirklich sehr schön.
4: Mit Honig wahrscheinlich. Winnie Pooh.
1: Mit Honig.
0: Wahrscheinlich.
1: Das ist sehr wahrscheinlich.
4: Bei Winnie Pooh habe ich das gehört.
0: Ja, genau.
4: Wir stehen da drauf.
1: Wir wollen, dass ihr immer gut ankommt aus unserem Verkehrszentrum. Unter Basti.
5: Guten Morgen. Und Vorsicht auf der A3 Würzburg Richtung Frankfurt zwischen Markt Heidenfeld und Rohrbrunnen liegen Reifenteile auf der Straße. Und das gleiche nochmal auf der A9 Berlin Richtung Nürnberg zwischen Weidensee und Blechadau Reifenteile. Und geblitzt wird in Bamberg auf der B505, in Amberg in der Oberpfalz in der Breslauer Straße und Nona steht bei euch.
6: Guten Morgen. In Harsdorf steht ein Blitzer von Neufahrn kommen.
5: Danke dir fürs Melden und gute Fahrt.
1: Gute Fahrt.
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1: 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Wir erhalten die Stellung für Laiki mit den Antenne Bayern Millennium Heats.
7: Ja.
1: Außerdem gleich ein kultiger 90er Flashback.
7: Ja,
1: und wir starten zum Sonnenaufgang mit aktuellem Sommersound.

0: 17 Minuten vor 6. Und was ist älter? Süßer Senf oder Pizza Margherita? Ramona hat gestern das hier getippt.
1: Die Pizza Margherita.
2: Liebe Ramona, wenn es um Traditionen geht, dann wäre es leider auch für die Italiener eng, wenn sie sich mit uns Bayern messen wollen. Die Margherita ist 1889 in Neapel erfunden worden, aber der Bayer Johann Konrad Develey,
1: Scheiße.
2: Der war leider 35 Jahre früher dran.
1: Scheiße.
0: Ja, das hat es immer auf den Punkt gebracht, oder? Ja. Hättet ihr es gewusst? Ja, dann hören wir uns hoffentlich in einer Stunde. Und zwar bei unserem Bayern- oder Italien-Quiz. Nur bei uns in den Pfingstferien.
2: Genau.
0: Der Basti stellt euch eine Frage.
2: So schaut's aus. Ihr gebt seine Antwort und stimmt's, dann schenken wir euch einen coolen Gartenstuhl für den Sommer.
0: Ja, genau. Und das machen wir so, ich würde sagen, ja, kurz nach 6:30. Ruft uns einfach an 0800 994 1000.

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1: Mach ihn! Mach ihn! Er macht ihn! Mario Götze! Das ist doch Wahnsinn!
2: Ja, da kriege ich direkt Gänsehaut, Indra. So nice, 2014 WM-Finale gegen Argentinien. Und der Mario Götze schießt uns zum Weltmeister. Und ich sage da eins, dieses Jahr setzen wir alles auf den Dennis Undaff.
0: Okay, dann machen wir das mal so. Ich sage ja sowieso, wir werden Weltmeister.
2: Ja, sehr gut.
0: Ich weiß, keiner glaubt mir, aber... Aber Basti redet ja von nichts anderem mehr. Du bist schon total on fire.
2: Ich bin im Fieber,
0: in 9 Tagen geht sie los, die Fußball-WM.
2: Ja, und am Nachmittag fliegt unser Team in Frankfurt schon los.
0: Ja, und was uns heute noch beschäftigt, es ist der Gewitterdienstag. Es sind heute sehr deutsche Gewitter. Also tagsüber ist erstmal alles ruhig, wenn wir arbeiten und pünktlich zum Feierabend, dann geht es dann langsam los.
2: Deutsche Gewitter.
0: Das sind sehr deutsche Gewitter, genau.
2: Stark, ja. Ich habe mal gehört, oder sagen wir mal so, wenn es so richtig ringt und stürmt, dann stellt man sich ja ganz automatisch unter einen Baum.
0: Ja.
2: Und ich habe jetzt mal gehört, Eichen sollst du weichen, Buchen sollst du suchen.
0: Ja, das ist totaler Quatsch.
2: Totaler Quatsch.
0: Das ist wirklich totaler Quatsch.
2: Mhm.
0: Also mindestens 10 Meter Abstand zu allen Bäumen halten. Dem Blitz ist die Baumart nämlich völlig egal. Ja?
2: Ich habe mir das schon ein bisschen so gedacht. Aber
0: also was ganz wichtig ist heute, und ich glaube, das kennt ihr alle, wenn so ein Gewitter aufzieht, ne, dann rennt man los, schleppt alles rein und sichert die Töpfe und so. Macht's das schon heute Morgen. Es wird zwar nicht jeden treffen, aber es kann eben. Und wir wünschen euch einen super schönen Dienstag heute, 20 bis 7 Uhr.

0: Antenne Bayern-Wetter. Heute wird es wieder ziemlich warm, 20 bis 27 Grad. Heute Morgen noch ein bisschen frisch. Unterfranken, Knetzgau oder Oberbayern, Geltendorf 11 Grad. In Niederbayern, in Irlastein-Merken messen wir gerade 12 Grad. Und das wird heute noch wichtig, unser Gewitter-Frühwarnservice. Ab heute Nachmittag, am Abend in der Nacht, zieht eine Gewitterlinie von Süden her einmal über Bayern. Es kann regional zu Starkregen, Sturmböen und Hagel kommen.
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0: Aus unserem Nachrichtenteam Juliette Marischka, guten Morgen.
2: Guten Morgen. Wenn Kinder krank sind, dann können Eltern bezahlte Kinderkrankentage nehmen. Und es ist nach wie vor so, wie es schon immer war, meistens bleiben die Mütter daheim. Das zeigen die Daten der AOK und da fällt auch auf, besonders bei uns in Bayern ist das so. Hier haben sich nur 23% der Väter vergangenes Jahr freigenommen, wenn die Kids mal krank waren. Das ist deutschlandweit der niedrigste Wert. Das heißt, es ist nicht automatisch, dass sich die Väter nicht kümmern wollen, wenn das Kind mal krank ist. Oft liegt es ganz einfach daran, dass die Mütter weniger verdienen und damit der finanzielle Verlust für die Familie nicht so hoch ist, wenn sie zu Hause bleibt. Also vielleicht könnte man mal an dieser Schraube drehen, um da für gleiche Verhältnisse zu sorgen.
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2: In Soltendorf in Mittelfranken hat eine Falschfahrerin auf der B8 einen schweren Unfall gebaut. Die 66-Jährige war am Nachmittag mit ihrem SUV auf der Südwesttangente in falscher Richtung unterwegs. Sie stieß mit einem Wagen eines 22-Jährigen zusammen. Beide Fahrer wurden schwer verletzt ins Krankenhaus gebracht. Nach dem spektakulären Kunstraub im Pariser Louvre vergangenen Oktober gehen die Ermittler jetzt einer neuen Spur nach und die führt nach Belgien. Dort hat die Polizei mehrere Diebe festgenommen. Auf ihren Handys wurden Fotos vom Inneren des Louvre entdeckt, vor allem aus der Galerie d'Apollon, wo der Diebstahl damals stattgefunden hatte. Die Aufnahmen werden jetzt genauer ausgewertet. Hunderttausende Besucher aus nah und fern sind mal wieder zur Erlanger Bergkirchweih gepilgert. Am Abend ist das älteste Bierfest der Welt ja zu Ende gegangen. Bayern-Reporterin Selvi Tekin in Mittelfranken.
3: 12 Tage lang wurde auf dem Burgberg ausgelassen gefeiert. Bei meist sonnigem Wetter war es ein friedliches und rundum gelungenes Fest, so die Veranstalter. Der Berg habe wieder mal gezeigt, wie sehr er Menschen zusammenbringt und für besondere Stimmung sorgt.
4: Der Berg ist einfach mega.
3: Ja, und jetzt freuen sich schon alle aufs nächste Mal 2027, dann erstmals mit der neuen Bierkönigin.
2: Und das trendet gerade online. Eine coole Performance zum neuen WM-Song Die Die, die geht viral. Die Gardiner Brothers, das sind zwei professionelle irische Stepptänzer, haben sich mal den Shakira-Song vorgenommen und steppen dazu in Fußballtrikots.

0: begeistern sie zahlreiche Menschen. Fast 5 Millionen Klicks hat dieses Video
1: Wahnsinn.
0: Schon. Und sogar Shakira selbst kommentiert den Beitrag und feiert die Performance der
1: Mega
0: beiden.
1: Mega cool. Aber Steppen ist schon cool, gell? Ich bin froh, wenn ich 3 Meter geradeaus laufe.
2: Ja, ich bin geradeaus, muss ich sagen.
1: Also Steppen finde ich schon Wahnsinn, oder?
2: Ja, ich kann es nicht auf jeden Fall.
1: Naja, ein bisschen. Er steppt hier durch unser Verkehrszentrum und sagt so wieder was.
0: Unser kleiner Bär.
1: Genau.
2: Ihr seid ja so lieb zu mir. Guten Morgen. Auf der A6 Nürnberg Richtung Heilbronn zwischen dem Kreuz Feuchtwangen, Kreilsheim und Schnelldorf immer nur eine Baustelle. Dort sind nur 2 Spuren Platz und Vorsicht auf der B20 Straubing Richtung Burghausen. Da brennt ein Strommast zwischen Etzenberg und Seilan. Und geblitzt wird in Königsbrunn in der Bürgermeisterwohnung. Wohlfahrtsstraße, am Brunnenweg in Ebermannstadt in Oberfranken und in Bad Windsheim in Mittelfranken in der Bodenfeldstraße. Wünsche ich euch gute und sichere Fahrt.
1: Gute Fahrt.
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1: Ja, wir halten die Stellung für Likey mit den Antenne Bayern Millennium Hits. Mit den 90er-Flashbacks.
2: Oh, Aerosmith, das geht ja super.
1: Und starten mit den aktuellen Songs.

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1: In Rückersdorf in Mittelfranken an der Hauptstraße steht der aktuellste Blitzer in Bayern. Indra und Basti sind hier, der Leiche hat die Abteilung gewechselt. Er ist jetzt in der Qualitätssicherung.
0: In der Qualitätssicherung, genau. Ihr hört uns ja ab sofort auch in Italien. Über DAB+, von Bozen bis Venedig, vom Gardasee bis zur Adria, damit hier niemand Heimweh bekommt.
1: Ja, genau.
0: Gerade in den Pfingstferien. Und wie gut klingt Antenne Bayern da eigentlich am Pool? Leiche, erzähl mal.
2: Buongiorno Indra,
0: buongiorno.
2: Grüß dich Basti, servus. Wissenschaftliche Antwort,
0: ja?
2: Erstaunlich al dente. Ja?
0: Okay.
2: Ich habe extra verschiedene Liegen getestet, Schatten, Sonne, aufblasbare Matratze, das volle Programm.
0: Mhm.
2: Also wirklich harte, sehr harte Bedingungen.
0: Ja,
2: ja, aber irgendjemand muss den Job ja machen.
0: Ja, ja.
2: Schaut
0: ja.
2: Euch viel Spaß noch in der Show.
1: Ja.
0: Also ich muss euch ganz ehrlich sagen, wenn jemand um 6 Uhr morgens schon am Pool ist, da stimmt ja auch irgendwas nicht, ne?
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0: Guten Morgen am Gewitterdienstag. Das werden heute übrigens sehr deutsche Gewitter. Wir lassen uns erst noch in Ruhe und dann erst so zum Feierabend.
1: Ja, ne? Ordnung muss sein.
0: Wenn wir alle fertig sind mit der Arbeit, Ordnung muss sein. Ja. Dann geht's los eben. Wir erwarten heute regional Starkregen, Hagel, Sturmböen. Übrigens, Kaufbeuren im Allgäu ist Blitzhauptstadt Deutschlands.
1: Oh, auch nicht schlecht. Hm? Ich habe immer was gehört innen drauf. Hm? Und zwar, wenn man Metallschmuck am Körper hat, ja? Dann zirkt das Blitze um.
0: Du meinst so Halsketten oder,
1: ja, oder
0: Piercings?
1: Oder Ringe oder
0: Nein, also natürlich, klar, Metall ist immer so eine Sache, ne? Aber das zieht auf jeden Fall nicht die Blitze an. Auch das Handy zieht keine Blitze an.
1: Okay.
0: Und auch, weil du vorhin so eine nette Frage gestellt hast. Würdest du sie nochmal wiederholen, bitte?
1: Was ist jetzt, wenn eine Frau mit einer Louis Vuitton-Handtasche durch die Gegend läuft und jetzt fängt das Gewitter nur, zieht das dann Blitze hoch?
0: Da sind so Metallknöpfe dran.
1: Ja.
0: Meine Antwort, Basti, wenn die Frau mit ihrer Louis Vuitton-Tasche auf einem Baum sitzt, dann schon.
1: Ich glaube, mit den Nägeln können die meistens nicht klettern, deswegen besteht keine Gefahr.
0: Also ihr Lieben, packt heute Morgen noch vor der Arbeit alles zusammen. Also wenn der Töpfe rumstehen hat, mir ist mal so ein ganz teurer kaputt gegangen. Ja. Ab so im Spätnachmittag, am Abend geht's.

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1: 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Guten Morgen.

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8: Antenne Bayern Wetter. Heute Morgen noch ein bisschen frisch. Mittelfranken, Münch, Steinach und Niederbayern. Gotteszell im Moment 11 Grad. In der Oberpfalz in Schwandorf messen wir 12 Grad. Also vielleicht nehmt ihr noch mal eine leichte Jacke oder so mit. Und dann wieder T-Shirt-Temperaturen. Später dann 20 bis 27 Grad. Und wichtigste Wetterinfo für heute, unser Frühwarnservice. Ab heute Nachmittag am Abend in der kommenden Nacht zieht eine Gewitterlinie quer über Bayern von Süden kommend. Und da kann es regional auch ein bisschen heftiger zur Sache gehen.
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8: Der Freistaat fördert Ausbildungen jetzt noch besser für alle, die es ja ein bisschen schwerer haben. Gillette Marischka aus unserem Nachrichtenteam.
10: Ja, das Programm heißt Fit for Work, Chance Ausbildung. Das ist besonders für junge Menschen, die zum Beispiel Lernschwierigkeiten haben oder einen schlechten oder gar keinen Schulabschluss oder gesundheitliche Probleme. Wenn Betriebe diese Jugendlichen ausbilden, dann bekommen sie eine Förderung und die ist ab sofort auf 6.000 Euro erhöht worden. Mhm. Denn Sozialministerin Schaaf sagt, die Betriebe leisten da sehr viel mehr als nur die betriebliche Ausbildung. Und die bayerische Wirtschaft profitiert auch, weil wir so mehr Fachkräfte bekommen.
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10: Auch Beamte sollen in Zukunft in die gesetzliche Rentenversicherung einzahlen. Das fordert Bundesarbeitsministerin Baas in der Rheinischen Post. Erstschritte für so ein gemeinsames System müssten schon jetzt bei der geplanten Rentenreform gemacht werden. Wenn alle einzahlten, dann wäre mehr im Topf und der Staat müsste nicht so viel zuzahlen, so Baas. Im Allgäu lassen Gegner der geplanten neuen Bergbahn am Fellhorn nicht locker. Vertreter vom Landesbund für Vogelschutz haben jetzt erneut gegen den neuen Sessellift bei Oberstdorf protestiert. Bayern-Reporter Oskar Otten im Allgäu.
11: Die Umweltschützer befürchten große Schäden für die Natur. Vor allem für das Bökhuhn, das vom Aussterben bedroht ist. Das Landratsamt Oberallgäu hält dagegen, der neue größere Lift verlaufe größtenteils auf der Trasse der bisherigen Bergbahn. Deshalb sei keine große Umweltprüfung nötig. Die Vogelschützer warten zurzeit auf eine Eilentscheidung vom Verwaltungsgericht Augsburg und kritisieren, dass die Fellhornbahn mit ersten Baumaßnahmen schon Tatsachen schafft.
10: Auch im vergangenen Mai mussten Passagiere der Deutschen Bahn wieder viel Geduld mitbringen. Nur rund 61% der Fernzüge erreichten ihr Ziel rechtzeitig. Als verspätet gilt ein Zug nach Bahndefinition ab einer Verzögerung von 6 Minuten. Dazu kommen noch zahlreiche Zugausfälle, die nicht in die Statistik reingezählt werden. Und das trendet gerade online. Alle möglichen Videos im Internet, in denen die User mal ChatGPT auf die Probe stellen. Da hält einer zum Beispiel sein Handy in der Hand und erzählt der KI, dass er immer weiter weggehen würde. Tut er aber nicht.
12: Ich bin jetzt 100 Meter weit von dir entfernt. Wie verstehst du mich jetzt?
13: Also, jetzt wird es deutlich schwerer. Ich kann dich noch hören, aber du klingst wirklich sehr weit weg, fast wie ein leises Echo.
12: Ich bin jetzt 500 Meter von dir entfernt. Hörst du mich noch?
13: Jetzt ist es wirklich fast gar nicht mehr zu verstehen. Es klingt nur noch wie ein ganz leises Brummen, kaum klar genug, um Wörter wirklich rauszuhören.
10: Oh, sag mal, und was lernen wir daraus? Vielleicht sollten wir künftig doch lieber wieder unseren eigenen Gefühlen trauen.
14: Vielleicht, ja.
10: Nicht für jeden Schmarrn die KI fragen.
14: Aber ich weiß nicht, wie es euch geht. Ich frage dir auch alles Mögliche. Ja, aber ich stelle fest, die schleimt auch so rum. Ne? Ja. Heute sage ich so, also ich habe so einen viel zu kleinen Bikini angezogen. Der war wirklich viel zu klein. Und frage sie, findest du okay? Ja, total, du siehst super aus. Ich sehe aus wie eine Presswurst, ganz ehrlich.
15: Dieses Vertrauensverhältnis, ja, was man aufbaut hat, gell?
14: Ja, voll. Ja.
10: Aber gut, dass du das fragst.
14: Ja, genau. Gut, dass du das fragst. Und dann kommt sie mit Body Positivity.

0: hier. Also,
1: naja, eben morgen. Wir wollen, dass ihr immer gut ankommt aus unserem Verkehrszentrum, unser Zuwider der Basti.
2: Genau, guten Morgen. Auf der A7 Würzburg Richtung Fulda. Zwischen Bad Kissingen, Obertulba und Bad Brückenau Wildflecken liegt ein großes Plastikteil. Und Vorsicht auch auf der A8 Salzburg Richtung München. Zwischen Irschenberg und dem Rastplatz Seehammersee Ost, da liegt ein großes Metallteil. Und geblitzt wird in Markt Heidenfeld in Unterfranken am Nordring, in Augsburg in der Hans-Böckler-Straße und beim Rolf.
3: Und zwar ist ein Blitzer zwischen Berner und Prien auf Höhe Weißhaft.
2: Danke dir fürs Melden und wenn ihr noch was habt, gern kostenlos auch durchgeben. 0800 494 9000.
1: Gute Fahrt!
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1: Ja, Urlauber Leiki überlässt uns vertrauensvoll das Studio. Ob das eine gute Idee war, ich weiß ja nicht. Wir haben für euch die Antenne Bayern Millennium Hits.
2: Ah, Amy McDonald, das ist ein Klassiker.
1: Ja. Und natürlich die 80er Flashbacks.
2: Ja, wenn wir von Klassiker reden.
1: Und ganz entspannt in den Dienstag mit den aktuellen Songs.
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0: Antenne Bayern, 6.39 Uhr und guten Morgen auch nach Bella Italia. Buongiorno. 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Vom Gardasee bis an die Adria in ganz Norditalien, damit niemand Heimweh kriegt. Und deshalb nur in den Pfingstferien bei uns.
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0: Genau, Bettina aus Großwendern bei Wunsiedel. Hi, guten Morgen.
3: Hallo.
0: Hallo. Hi. Du, was machst du jetzt in den Pfingstferien? Hast du frei oder arbeitest du?
3: Ich habe einen kleinen Bauernhof daheim und da habe ich immer was zu tun.
0: Ja, 24-7, cool. Oder? Absolut.
3: Genau.
0: Bettina, bist du bereit?
3: Ja.
4: Woher, denkst du, hat die Jeans ihren Namen? Aus Bayern oder aus Italien?
3: Das klingt für mich mehr nach Italien. Aber vielleicht haben es die Bayern doch gemacht. Bayern.
4: Bayern.
3: Wir sind besser.
0: Oder vielleicht auch Italien.
4: Bettina, lass dich von uns nicht verunsichern. Oft soll man auf sein erstes Bauchgefühl hören.
0: Auf das erste Bauchgefühl?
4: Auf das Bauchgefühl.
3: Ach, erste.
4: Da soll man meistens drauf hören.
3: Dann ist es Italien.
4: Also okay. Komplett
0: drei,
4: freiwillig.
0: 3, 2, 1. Was ist es jetzt?
4: Italien, Bettina.
3: Italien, ja.
4: Und zwar, aber weißt du, wieso das sehr heikel ist? Weil erfunden hat sie ein Oberfranke, und zwar der Levi Strauss.
0: Ja.
3: Ach, stimmt,
4: aber,
3: ja.
4: Aber der blaue Stoff, der kam aus Italien, aus Genua. Und der französische Name für Genua, also Jeunesse. Und dann entstand ja. So das Wort Jeans.
3: Ah, oh, okay, ja.
4: Aber gerade noch mal so die Kurve gekratzt. Ja, mein Gott. Also. Viel Spaß mit deinem Strandstuhl. Ja. Und der funktioniert ja am Bauernhof genauso wie im Italienurlaub.
0: Genau. Holt euch auch einen morgen früh wieder. Einfach uns anrufen. 0800 994 1000.
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1: Indra, ich bin heiß.
0: Das ist schön.
1: Na, was? Ich meine für Fußball.
0: -WM. Ja, das habe ich schon verstanden. Nur noch 9 Tage, dann geht die Fußball-WM los. Und es gibt immer mehr, habe ich gesehen, immer mehr Fähnchen, es gibt immer mehr Tröten und Gedöns in unserem Leben. Ja, ich habe mir ja schon Servietten gekauft und ich überlege gerade, ob es auch noch so schlappen wird.
1: Okay, ja. Also ich bin ein richtiger Trikot-Fan. Mhm. Und für uns gibt es dieses Jahr eine Wahnsinnsauswahl. Entweder heute halt das Originale für 100 Euro oder eins von ganz, ganz viele billigere Trikots. Wir haben ja gestern, Indra und ich haben gestern auf Insta und TikTok schon gerankt, gell?
0: Ja.
1: Und teilweise gibt es die schon für 8 Euro im Supermarkt, also kann man sich echt ein Schnäppchen holen.
0: Also für 8 Euro finde ich okay, da bin ich auch dabei, ne?
1: Sehr gut, ja.
0: Weil ich finde, das sind ja Stinke-Trikots. Also man braucht auch vielleicht ein paar mehr, oder so. Man muss ja immer warten.
1: Ja, man muss ja einfach nur
0: warten. Das ist so mein Thema.
1: Ja.
0: Ferienwoche Nummer 2 in Bayern. Und ich habe euch gestern schon erzählt, dass ich auf Malle, ich war letzte Woche im Urlaub dort, beim Essen, ja, wie soll ich sagen, den Steakpfeffer gemopst, mitgenommen habe.
1: Habe ich gemopst.
0: Also, ja, da war halt noch so ein bisschen Rest drin, habe ich den mitgenommen. Und jetzt seid ihr dran. Was habt ihr schon mal im Urlaub mitgehen lassen? Unsere Beicht-Hotline ist die 0800 994 1000.
2: Hallo, da steht Ramona.
0: Hi, Ramona.
1: Servus, Ramona.
0: Grüß dich. Du hast also auch schon mal im Urlaub was mitgehen lassen?
2: In meiner Jugendzeit immer lokal. Da haben wir am Abend immer noch Schnaps getrunken und da hat es so kleine Maßkrüge als Schnapsgläser gegeben.
0: So Stamperl.
2: Und die haben wir natürlich. Ja, genau. Und die haben wir massenweise mitgehen lassen.
0: Massenweise. Schön.
1: Ja.
0: Danke dir für deine Beichte. Also hattest du ein schlechtes Gewissen?
2: Ja, jetzt im Nachhinein denkt man, war nicht richtig, aber damals war's okay.
1: Ja.
0: Würdest du sie heute wieder zurückbringen, so 20 Jahre später?
2: Nee, die sind immer noch in Benutzung.
0: Ach so, nee, also zurückgeben gar nicht, ich brauche die ja noch, ne? Ja, gut. Danke dir für deine Story. Ciao.
2: Ciao.
1: Danke, Ramona. Ciao.
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1: Antenne Bayern Wetter. Heute Morgen ist noch ein bisschen frisch. Wir starten aber bayernweit trocken in den Tag. Unterfranken, Stadt Lauringen im Moment 10 Grad, in Schwaben, in Elgau messen wir 12. Mittelfranken, Heideck im Moment 13 Grad. Heute erstmal ganz nett soweit, 20 bis 27 Grad. Und unser Gewitter-Frühwarnservice. Ab heute, spät Nachmittag, am Abend, in der kommenden Nacht, zieht eine Gewitterlinie quer über Bayern. Im Süden geht's los. Regional sind Starkregen, Sturmböen und Hagel möglich. Das sind so typisch deutsche Gewitter, die lassen uns erstmal schön arbeiten und kommen dann zum Feierabend. Also plant es bitte mit ein und Rollläden einfach einfahren und Töpfe sichern.
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1: Tja, ein bisschen traurig ist es schon. Die Erlanger Bergkirchweih ist aber abends zu Ende gegangen. Aber es war toll, oder?
11: Ja, das war wirklich toll. Ja, am Abend ist dann wieder traditionell das letzte Fassbier begraben worden, wie sich das gehört. Die Veranstalter sind happy. Das Wetter und der Festbetrieb haben sich von ihrer besten Seite gezeigt, sagt Wirtesprecher Stürmer. Und genauso sehen das auch die Besucher.
12: Der Berg ist jedes Jahr ein Highlight. Es ist das beste Fest, was es in Deutschland gibt.
13: Zu 1000 Millionen % komme ich nächstes Jahr wieder auf den Erlanger Berg. Sind wir herrlich.
11: Ja, und dann hat der Berg ja auch seine erste Bergkönigin. Leonie Ott heißt sie, die ist jetzt gewählt worden und wird dann nächstes Jahr das offizielle Gesicht der Bergkirchweih sein.
1: Ja, schön war's. Danke, Erlangen.
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11: Bayern hat deutschlandweit die niedrigste Armutsquote. Hier gibt's also die wenigsten Menschen, die als arm gelten. Das zeigt eine Auswertung des Paritätischen Wohlfahrtsverbands. 12,6% sind es im Freistaat. Als arm gilt man, wenn man weniger als 60% des mittleren Einkommens hat. Das sind rund 1.400 Euro pro Monat. Damit steht der Freistaat aber ziemlich gut da. Bremen zum Beispiel landet auf dem letzten Platz. Da gelten über 27% der Bevölkerung als arm. Seit Wochen laufen ja schon Friedensgespräche zwischen den USA und dem Iran. Jetzt hat US-Präsident Trump angekündigt, dass es nächste Woche eine Einigung geben könnte. Dann soll auch die Straße von Hormuz wieder vollständig geöffnet werden, so Trump. Wie wahrscheinlich so eine Einigung aber tatsächlich ist, das bleibt abzuwarten. Denn Trump hatte in der Vergangenheit ja immer wieder optimistische Zeitpläne und Ziele bekannt gegeben, die dann nicht eingehalten wurden. Die deutsche Fußballnationalmannschaft geht auf weite Reise. Heute geht's von Frankfurt ab nach Chicago zum letzten Test vor der WM. Bayern-Reporter Felix Rodrein-Urbayern in den USA hoffen dann viele wieder auf den funktionierenden Bayern-Block.
9: Ja, 7 Münchner sind am Start und am meisten wird natürlich auf Manuel Neuer geschaut. Der konnte nach seinen Wadenproblemen gestern wieder mittrainieren. Ob er am Samstag beim letzten Test gegen die USA dann im Tor steht, das ist aber noch offen. Lennart Karl, der reist nach der starken Leistung beim 4:0 gegen Finnland sicher mit breiter Brust an. Genauso wie Jamal Musiala. Der konnte ja treffen, läuft aber sonst seiner Bestform noch so ein bisschen hinterher.
11: Und das trendet gerade online. Sportikone Serena Williams. 44 ist die ja inzwischen. Das ist ja eigentlich uralt für eine Profisportlerin. Aber sie hat rund 4 Jahre nach ihrem Rücktritt ihr Comeback im Profitennis angekündigt. Und zwar bereits kommende Woche für das WTA-Turnier in London. Die Königin kehrt zurück, jubeln alle in den sozialen Medien. Und Serena selbst hat die ganze Aufregung mit einem doch ziemlich witzigen Video auf Insta kommentiert. Da versucht sie Tennis zu spielen, kommt aber nicht dazu, weil ihr Handy in der Trainingstasche dauernd klingelt. Die Nachricht hat sich halt schnell rumgesprochen. Aha. Ach, ich muss meine Nummer ändern, sagt Serena. Oh.
1: Aber was glaubt ihr, warum machen Profisportler sowas nach 4 Jahren Pause?
9: Weil
1: sie es kann. Meint ihr, Lothar Matthäus kommt auch nochmal zurück?
9: Da bin ich mir ziemlich sicher. Nicht.
11: War der weg?
1: Spannend. Wir wünschen dir auf jeden Fall alles Gute.
9: Auf alle Fälle.
1: Aus unserem Verkehrszentrum, unser Azubi, der Basti. 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
14: Ja, und Vorsicht auf der A73, gerade eben passiert Bamberg Richtung Nürnberg zwischen Forchheim Nord und Süd, ist nach einem Unfall die Straße komplett blockiert. Polizei ist schon unterwegs, aber aktuell ist die Stelle nur ungesichert. Dann auf der A8 München-Salzburg zwischen Rosenheim und Rohrdorf ist ein Reh unterwegs. Und dann nochmal was von der A8 München Richtung Salzburg. In der Ausfahrt Siegsdorf West ist jemanden gerade eben sein Auto linkblind. Und geblitzt wird auf der B22. In Speichersdorf in Oberfranken, Entschuldigung bitte, in der Attenhauser Straße in Furt in Niederbayern und beim Michael.
15: Und zwar auf der B19 zwischen Würzburg und Bad Mergentheim in der Ortsdurchfahrt Giebelstadt an der Tankstelle.
14: Danke dir fürs Melden. Danke, und wenn Michi. Ihr noch was habt, gern kostenlos durchgeben. 0800 994 9000.
1: Gute Fahrt.
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1: Ja, Like hat ein paar Tage frei und wir wünschen euch einen ganz tollen Dienstag mit den Antenne Bayern Millennium Hits.
14: Oh, see.
1: Dazu die 90er Flashbacks.
14: Over my shoulder.
1: Basti, nicht singen. Nicht singen.
14: Okay,
1: und ganz viele aktuelle Songs. 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
1: Guten Morgen und heute Mittag, Indra. Daumen drücken für unsere deutsche Tennisnummer 1. Alexander Zverev spielt im Viertelfinale bei die French Open in Paris gegen Rafael Jodar. Und der Zverev ist da in meiner Meinung nach so klarer Favorit.
0: Okay, Tennis ist jetzt nicht so meins. Ich muss sagen, ich bin da so ein bisschen raus. Aber ich habe es auch natürlich mitbekommen, weil gestern auf der Tribüne Topmodel Toni Gahn saß. Und die ist jetzt mit dem Sohn von Tennislegende Karl-Uwe Steeb zusammen. Und die haben da geknutscht. Deswegen habe ich mitbekommen, dass die French Open sind.
1: Ja, Wahnsinn.
0: Übrigens, Topmodel Toni Gahn hat Leike mal den Deutschen Radiopreis verliehen. Als Laudatorin. Und bei uns in der Redaktion hängt hier noch so ein Bild. Eine sehr, sehr schöne Frau.
1: So, ich habe gedacht, das war seine Freundin damals.
0: Nein, die hat guten Geschmack.
1: Oh, er hat
0: das war ein Spaß. Ja, Leike hat vom Studio in den, wie soll ich sagen, in den Außendienst gewechselt.
1: Ja, das ist seine Version, ja, seine offizielle.
0: Seine offizielle Version. Ja. Er hat sich heute früh schon aus Italien bei uns gemeldet.
2: Ciao ragazzi, come stai? Ich bin ja gerade auf Dienstreise. Ja, nicht, dass ihr jetzt glaubt, ich würde hier Urlaub machen. Nein. Ich muss ja die emotionale Wirkung von Antenne Bayern bei Sonnenaufgang am Meer testen. Ja, wir sind ja neuerdings hier an der Adria über DAB Plus zu empfangen. Ergebnis funktioniert eigentlich fast zu gut. Aha. Na, wirklich. Ich kann mich nur noch nicht zwischen Cappuccino und einem Café Doppio entscheiden. Ja, das ist wirklich hart hier.
0: Ja, ja.
2: Aber ja, das tut man nicht alles im Job. Also, viel Spaß euch beiden noch. Ich werde jetzt mal für euch eine Sandburg hier noch bauen. Ja. Schönen Tag. Buona giornata.
0: Ja, mach mal eine Sandburg.
1: Danke.
0: Wie

0: Dunkle Wolken ziehen am Horizont auf. Du fühlst es auf der Haut und der Wind, der frischt so auf.
1: Um was geht's?
0: Gewitterdienstag.
1: Du Indra.
0: Ja, ich finde ja Gewitter, muss ich sagen, Magic. Ich weiß nicht, wie es euch gibt. Es gibt so, keine Ahnung, Team Gewitter, ne, die wirklich das lieben. Und es gibt ja auch so Gewitterspotter, die so hinterherreisen, Fotos machen. Und es gibt die Menschen und vor allem auch die Tiere. Mein Hund gehört dazu, der schrecklich Angst hat.
1: Ja, ich habe früher einmal Angst gehabt.
0: Ja?
1: Mhm. Wir checken halt schon die ganze Zeit Gewittermythen, Indra.
0: Ja.
1: Gell?
0: Ja.
1: Und ich habe mal gehört, ein Blitz schlägt niemals zweimal an der gleichen Stelle ein.
0: Warum sollte das so sein?
1: Weil das ist
0: weil die Oma das, weil die Oma das so
1: ich
0: gesagt
1: hab
0: hat.
1: Ich habe das gern und ich denke mir, das ist bestimmt wahr.
0: Nein, ganz im Gegenteil. Ein Blitz ist gerne an der Spitze und schlägt deswegen immer wieder in hohe Objekte ein. Also von den Bergen bis zu Wolkenkratzern. Zum Beispiel wird das Empire State Building in New York jedes Jahr mehrfach getroffen. Und darum ist bei Gewittern die Aussichtsplattform da oben auch immer gesperrt.
1: Aber da habe ich jetzt echt gedacht, dass das diesem Fall ist.
0: Nee.
1: Doch, wirklich.
0: Der Blitz, der zählt ja nicht mit.
1: Nein, also, aber das ist
0: den
1: so.
0: Habe ich schon. Da habe ich schon. Suche ich mir erst mal was anderes.
1: Aber es ist, glaube ich, so, dass man sich so denkt, der schlagt da nicht zweimal ein.
0: Also, ihr Lieben, unser Frühwarnservice heute ab spät Nachmittag am Abend. In der kommenden Nacht ziehen zum Teil wieder schwere Gewitter mit Starkregen, Sturmböen und Hagel auf. Räumt bitte alles von der Terrasse und denkt dran, der Blitz schlägt auch zweimal an der gleichen Stelle ein.
1: Kann ich ehrlich gesagt nicht lassen.

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6: Antenne Bayern-Wetter. Heute Morgen starten wir bayernweit trocken und ganz schön in den Tag. Bisschen frisch noch. Mittelfranken, Wilmersdorf 13 Grad im Allgäu. Beisweil messen wir im Moment 12 und in Unterfranken in Elsenfeld sind es schon 14 Grad. Später dann T-Shirt-Temperaturen 20 bis 27 Grad und unser Antenne Bayern-Gewitter-Frühwarnservice ab heute Nachmittag. Am Abend in der kommenden Nacht ziehen aus Süden Gewitter über uns hinweg, teilweise auch ein bisschen heftiger. Größte Unwettergefahr, so wie es momentan aussieht, direkt am Alpenrand. Aber auch ansonsten kann es regional Starkregen, Sturmböen und Hagel geben. Stellt euch drauf ein.
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6: Wenn Kinder krank sind, können Eltern bezahlte Kinderkrankentage nehmen. Juliette Marischka aus unserer Nachrichtenredaktion. Guten Morgen.
8: Guten Morgen. Ja, und leider ist es nach wie vor so, wie es eigentlich immer schon war, meistens bleiben die Mütter daheim. Mhm. Das zeigen die Daten der AOK. Und da fällt auch auf, besonders bei uns in Bayern ist das so, da haben sich nur 23% der Väter im vergangenen Jahr mal freigenommen, weil die Kids krank waren. Das ist deutschlandweit leider der niedrigste Wert. Das heißt jetzt aber nicht automatisch, dass sich die Väter nicht kümmern wollen, wenn das Kind mal krank ist. Oft liegt es ganz einfach daran, dass die Mütter weniger verdienen und es damit auch nicht so wehtut, wenn sie zu Hause bleiben muss. Also vielleicht könnte man da mal was dagegen tun. Dann wäre es gerechter.
6: Ja, das wünsche ich mir auch.
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8: Die EU verhandelt heute über die Rechte von Fluggästen. Dabei geht es unter anderem darum, ab welcher Verspätung von Flügen Passagiere in Zukunft eine Entschädigung bekommen. Die EU-Staaten wollen, dass Fluggäste künftig erst nach 4 Stunden Verspätung entschädigt werden. Das Europaparlament und Deutschland pochen darauf, dass es wie bisher schon ab 3 Stunden Geld gibt. Fast ein Jahr nach der Axtattacke in einem ICE bei Straßkirchen beginnt heute in Regensburg

0: Prozess gegen den Angreifer. Bayern-Reporterin Tanja Hugger in der Oberpfalz.
1: Laut Anklage hat der Mann aus Syrien mehrere Fahrgäste zum Teil schwer verletzt. Ein Passagier konnte dem Angreifer schließlich die Axt abnehmen, ein anderer hat ihn dann überwältigt. Die Staatsanwaltschaft geht davon aus, dass der heute 21-Jährige aufgrund einer psychischen Erkrankung schuldunfähig ist. Daher fordert sie, dass er dauerhaft in einer psychiatrischen Einrichtung untergebracht wird.
0: Vor der Küste Süditaliens hat in der Nacht die Erde gezittert. Das Erdbeben hatte eine Stärke von 6,2. Das Epizentrum lag aber im Meer, einige Kilometer vor der Küste Kalabriens. Über Schäden oder Verletzte ist bisher nichts bekannt. In der Region Kalabrien und in der Nähe der Insel Sizilien kommt es ja immer wieder zu Erdbeben. Und das trendet gerade online. Hunderte Marilyn Monroes in Kalifornien. Die Schauspielikone wäre ja gestern 100 Jahre alt geworden. Zu ihren Ehren haben deshalb zahlreiche Menschen in Palm Springs versucht, einen Weltrekord aufzustellen. Über 1000 Frauen, Männer und Kinder haben sich als Monroe verkleidet, mit weiß-blonder Perücke und natürlich mit dem berühmten weißen Kleid, das im Luftzug hochwirbelt. Ja. Videos davon gehen gerade auf Social Media viral und den Weltrekord haben sie geholt.
2: Toll.
3: Den Weltrekord
4: für was?
2: Meiste Marilyn Monroe-Verkleidungen.
4: Ja,
2: ah, okay.
4: Genau.
3: Sie hatte übrigens Kleidergröße 42 und alle fanden sie mega sexy. Nur mal so nebenbei. Hattest du schon mal so einen Marilyn Monroe-Moment, Toilette, wo du entweder Happy Birthday gesungen hast oder einen Rock hochgeflogen ist?
4: Nein. Deswegen habe ich Hosen an.
2: Wir hätten einen Ventilator da. Also.
3: Wir haben einen hier. Wir wollen, dass ihr immer gut ankommt aus unserem Verkehrszentrum. Da er ist mehr so oder sieht mehr so aus wie James Dean.
2: Oh,
3: weißt du, wer das
2: nein,
3: ist?
2: Nein, ich weiß nicht, aber ich bin jetzt hauptsächlich einfach als Kompliment.
3: Aber du denkst, es klingt irgendwie gut.
2: Ja, ich denke mir, James Dean, der
3: James
2: bestimmt
3: klingt irgendwie
2: super.
3: Gut, ja.
2: Danke
3: man,
2: dir.
3: Muss man googeln, wer das
2: ich war. Google den gleich, ja. Aber zunächst mal Vollsperre wegen einem Trümmerfeld auf der A73 Bamberg Richtung Nürnberg. Da ist zwischen Vorheim Nord und Süd ein Auto ins Schleudern geraten und in die Mittelleitplanke reingefahren. Außerdem sind jede Menge Betriebsstoffe ausgelaufen, hat mir die Polizei gerade gesagt. Dem Fahrer ist zum Glück nichts Schlimmeres passiert. Und auf der A3 Passau Richtung Nürnberg zwischen Metten und Schwarzach hat ein LKW mehrere Metallteile verloren. Also da bitte Vorsicht. Und es wird wieder geblitzt und zwar im Berg in der Rotleitner Weg und in Bamberg auf der A73. Gute und sichere Fahrt.
3: Gute Fahrt.
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3: Genau, Lucky hat ein paar Tage frei und gleich der nächste Antenne Bayern Millennium Hit.
2: Linkin Park.
3: Yes. Außerdem ein 90er Flashback.
2: Ist es der James Dean?
3: Nein, das ist Eric Clapton. Und wir starten aktuell.

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1: Ich bin seit 3 Jahren mit meiner Lebenspartnerin zusammen. Und das Ganze ist immer eine On-Off-Beziehung. Und jetzt hat meine kleine Tochter sie nicht mehr eingeladen zur Hochzeit. Und jetzt stellt sie mich vor ein Ultimatum. Entweder meine Familie oder sie. Wenn ich jetzt meiner Tochter absage, werde ich den Kontakt zu meinen Kindern verlieren. Und wenn ich jetzt dorthin gehe, dann verliere ich sie.
0: Ja, das ist der Andi aus Gunzenhausen. Der hat sich letzte Woche völlig verzweifelt hier bei uns gemeldet und hat euch alle gefragt, was ihr an seiner Stelle machen würdet.
2: Und auf Instagram haben wir in den Kommentaren abstimmen lassen und da haben 50.000 Leute abgestimmt.
0: Wahnsinn.
2: Und 100% haben gesagt, geh auf die Hochzeit von deiner Tochter.
0: Ja, und diese Hochzeit, die war jetzt am Freitag und wir fragen jetzt mal nach.
1: Hallo, Indra, bist du's?
3: Ja, ich bin das. Hallo, Andi. Warst du auf der Hochzeit und wie ist der Stand der Dinge heute?
1: Also, ich war auf der Hochzeit. Meine Kinder haben sich sehr gefreut. Muss auch sagen, meine Lebenspartnerin hat mich kontaktiert. Ja, sie ist nicht keine Narzisstin, sie ist nicht so, sie möchte sich entschuldigen und sie bleibt auch bei mir, das hat sie mir versprochen. Und wir werden in Zukunft auch viel mehr, wenn es irgendwelche Probleme oder irgendwas gibt, reden. Deshalb danke ich echt komplett an den Bayern-Hörer und auch das an den Bayern-Team.
0: Das ist aber lieb. Total schön.
4: Ach, Andi, das freut mich jetzt auch. Ich bin natürlich erleichtert.
0: Ja. Es haben sich ja wahnsinnig viele Menschen bei uns auch gemeldet. Und ja, jetzt möchte ich dir gerne jemanden vorstellen.
1: Ja.
5: Hallo, Andi. Hallo. Ich bin Natascha. Ich grüße dich.
1: Ich grüße dich.
5: Erstmal schön, dass du wieder lachst.
1: Ja.
5: Ich war sehr, sehr, sehr berührt. Und ich wollte dir gerne etwas anbieten. Ich habe eine Ferienwohnung, eine relativ große, im Landkreis Fürth. Darfst du dir gerne aussuchen, deine Lebensgefährtin, deine Töchter, mit Mann, ohne Mann, je nachdem. Kontaktiere mich einfach und wir finden einen Termin und ihr seid herzlich eingeladen.
1: Wow, herzlichen Dank, du. Ich bin
5: gerne.
1: Jetzt total, ja, ich bin jetzt baff, ganz ehrlich.
5: Ich finde es einfach wichtig, dass man auch mal Abstand gewinnt von seinem Alltag, wenn man dann einfach als Familie mal durchatmen kann und einfach Zeit miteinander hat.
1: Wow.
0: Natascha, ja, großartig. Also ich bin geflasht, was für fantastische Menschen in Bayern leben. Euch alles Liebe.
5: Ja, danke. Ja,
1: Natascha, herzlichen Dank an das Bayern-Team, herzlichen Dank an euch und natürlich auch noch einmal an den Bayern-Hörer.

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1: Mach ihn! Mach ihn! Er macht ihn! Mario Götze! Das ist doch Wahnsinn!
2: Jedes Mal kriege ich doch Gänsehaut, wenn ich den Ton höre. Das war 2014, wer es nicht weiß, WM-Finale gegen Argentinien, hat Mario Götze das entscheidende Tor geschossen. Wir sind Weltmeister geworden und ich sage da eins, dieses Mal, Indra, setzen wir alles auf den Mund auf.
3: Okay, das merke ich mir. Ja.
4: Nur noch 9 Tage bis zur Fußball-WM in den USA, Mexiko und Kanada. Heute Mittag 13.30 Uhr fliegt unser Team los ab Frankfurt und dann ziehen sie ins Base Camp in Winston. Das ist in North Carolina.
2: Ja, das ist ein richtig geiles Hotel. Das schaut aus wie so ein Landgut in Schottland. Eine alte Steinvilla inklusive Turm. Die Zimmer haben ganz viel Holz. Es gibt eine Bibliothek und sogar Kaminzimmer. Also Wahnsinn. Das ist eine Mischung aus edel und muckelig. Und Indra, jetzt sag das, was du immer sagst, wenn es um die WM geht.
4: Ich glaube, wir werden Weltmeister.
2: Und warum das?
4: Weil ich mir so wünsche für die Stimmung in unserem Land.
2: Ja,
4: denk nochmal an meine Worte.
2: Ja, ich drück die Daumen.

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4: Euer Antenne Bayern Wetter am Gewitterdienstag. Heute starten wir erstmal ganz freundlich, Sonne und Wolken, 20 bis 27 Grad die Höchstwerte. Und dann geht's los, unser Gewitter-Frühwarnservice ab heute Nachmittag, am Abend, in der kommenden Nacht. Eine Gewitterlinie einmal quer über Bayern. Im Süden geht's los. Regional ist auch Starkregen möglich, Sturmböen, Hagel. Also Rollos würde ich jetzt mal einfahren und alles, was ihr so draußen rumstehen habt, was wegfliegen kann, sichern.
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4: Ja, die große Hitze ist jetzt momentan gerade vorbei, macht eine kleine Pause. Aber in unseren Städten in Bayern wird immer mehr investiert in den Hitzeschutz. Juliette Marischka aus unserem Nachrichtenteam.
6: Denn die große Hitze kommt ja vermutlich wieder.
4: Die kommt auf jeden Fall eben wieder.
6: Also Regensburg in der Oberpfalz zum Beispiel, da kann man sich bald von oben berieseln lassen, wenn es dann mal zu heiß wird. Regensburg bekommt heute nämlich 2 Sprühnebelanlagen. Das kennen wir ja zum Beispiel schon aus Straubing. Die beiden Anlagen stehen mitten in der Altstadt auf dem Neufahrplatz. Sehr angenehm, wenn es heiß ist. Die bayerische Gesundheitsministerin Gerlach hat auch an alle anderen Städte und Gemeinden appelliert, mehr für den Hitzeschutz zu tun. Dafür bietet der Freistaat extra Beratungsgespräche an, damit sich jede Stadt einen Hitzeplan maßschneidern kann.
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6: Beamte bei uns in Deutschland zahlen bisher grundsätzlich nicht in die gesetzliche Rentenversicherung ein. Das könnte sich aber möglicherweise ändern, zumindest wenn es nach Bundesarbeitsministerin Baas geht. Langfristig sollten Beamte auch einzahlen, so Baas in der Rheinischen Post. Erste Voraussetzung dafür könnte schon bei der jetzigen Rentenreform geschaffen werden. Die Rentenversicherungen könnten so deutlich entlastet werden. Hunderttausende Besucher aus nah und fern sind mal wieder zur Erlanger Bergkirchweih gepilgert. Am Abend ist das älteste Bierfest der Welt zu Ende gegangen. Bayern-Reporterin Selvi Tekin in Mittelfranken.
7: 12 Tage lang wurde auf dem Burgberg ausgelassen gefeiert. Bei meist sonnigem Wetter war es ein friedliches und rundum gelungenes Fest, so die Veranstalter. Der Berg habe wieder mal gezeigt, wie sehr er Menschen zusammenbringt und für besondere Stimmung sorgt.
8: Der Berg ist einfach mega.
7: Ja, und jetzt freuen sich schon alle aufs nächste Mal 2027, dann erstmals mit der neuen Bierkönigin.
6: Für unsere deutsche Tennis-Nummer 1 Alexander Zverev geht es heute Mittag um den Einzug ins Halbfinale bei den French Open. Gegen 13.20 Uhr muss Zverev gegen den Spanier Rafa Rodar ran. Zverev gilt inzwischen als der größte Favorit auf den Titel bei Roland Garros, denn seine größten Konkurrenten sind bereits ausgeschieden. Und das trendet gerade online. Ein Kettenhemd für Schafe. Das hat ein Erfinder aus Kärnten entwickelt, um Wölfe davon abzuhalten, Schafe anzufallen. Wenn der Wolf da reinbeißen will, dann sticht's. Das klingt jetzt eigentlich ganz sinnvoll, ist allerdings tatsächlich vor Gericht gelandet. Denn der Erfinder wurde wegen Tierquälerei angezeigt, weil die Schafe sich in diesem Kettennetz möglicherweise nicht gescheit bewegen oder hinlegen können. Und darüber wird gerade im Internet heftig diskutiert. Ist das jetzt Tierschutz oder Tierquälerei? Noch hat das Gericht nicht entschieden, aber einige Schafzüchter haben bereits Interesse angemeldet, wenn das Stachelhemd erlaubt werden sollte.
4: Kettenhemd für Schafe müsst ihr euch mal anschauen. Das ist wirklich total abgefahren. Sieht aus, als würden die auf so ein Elektrofestival gehen.
9: Schaut aus, wie es dann sehr auf dem Rave geht.
4: Ja, voll. Aber ich glaube, die verletzen sich auch untereinander, oder? Also keine Ahnung. Also ich finde das wirklich sehr skurril. Ja,
10: aber die Idee ist mega. Mhm. da war die Optik super.
4: Wir wollen, dass ihr immer gut ankommt. Unser Azubi, der Basti, aus unserem Verkehrszentrum.
9: Ja, und weiterhin Vollsperre wegen einem Trümmerfeld auf der A73 Bamberg Richtung Nürnberg. Zwischen Forchheim Nord und Süd ist ein Auto in Schleudern geraten und in die Mittelleitplanke gefahren. Außerdem sind da jede Menge Betriebsstoffe ausgelaufen, hat mir die Polizei gesagt. Dem Fahrer ist glücklicherweise nichts Schlimmeres passiert, aber 7 Kilometer Stau aktuell. Und auf der A3 Nürnberg Richtung Passau zwischen Rosenhof und Wörth an der Donau-Wiesent liegen Reifenteile auf der Straße. Und geblitzt wird in Amberg in der Breslauer Straße, auf der B27 in Hammelburg, in Unterfranken. Und Alex, bei dir?
11: Ich habe gerade Blitzer entdeckt, und zwar auf der Höhe von Senklingen, Ausfahrt Erpfach. Der macht tolle Blitzerbilder.
9: Danke dir fürs Melden, Dankeschön. Alex. Und gute und sichere Fahrt.
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4: Ja, und viel Musik für euch bei der Arbeit oder vielleicht habt ihr auch Urlaub mit den Antenne Bayern Millennium Hits.
9: The Calling.
4: Dazu die 90er Flashbacks.
9: Ah, Roxette.
4: Wir wünschen euch einen wunderbaren Dienstag mit den aktuellen Songs.
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0: fünf Minuten nach acht. Antenne Bayern, einen wunderschönen guten Morgen. Und 80% der Deutschen haben schon mal im Urlaub was mitgehen lassen. Also bin ich gar nicht ganz so allein. Ich war letzte Woche auf Mallorca, habe ich euch gestern schon erzählt, und habe so ein bisschen Pfeffer, habe ich da so aus dem Restaurant so stibitzt quasi. Basti hat von seinen Gläsern aus der Bar erzählt. Und ihr, unsere Beicht-Hotline 0800 994 1000.
1: Guten Morgen, ihr zwei Verbrecher.
0: Hallo.
2: Grüß dich.
1: Wir waren früher in dem Fernbus, da bin ich noch bei McDonald's. Und ich habe damals die Stühle mitgenommen, muss aber fairerweise dazu sagen.
0: Du hast die Stühle beim Schachtel wird geklaut?
1: Ja, nein, geklaut nicht. Ich habe immer gefragt, ob ich den mitnehmen darf. Mhm. Und die Arbeiter waren aber so überfordert mit der Frage, dass die so geantwortet haben, so ja, ja. So nach dem Motto, ja, ja, du nimmst ihn eh nicht mit. Und ich habe da eben zwei, dreimal gefragt und immer war die Antwort ja, ja. Dann habe ich zu meinen Freunden gesagt, jetzt habt ihr es gehört. Ich habe gefragt, die Antwort war ja. Und dann habe ich den Stuhl mitgenommen.
0: Das ist ja ganz was. Du, das nächste Mal komme ich da rein und sage, du, ich brauche noch was für mein Bad. So Villa Roy Boch-mäßig. Kann ich das Waschbecken abbauen?
2: Der baut ein ganzes Mäcki ab.
0: Aber danke dir. Danke dir für deine Ehrlichkeit. Das hatten wir jetzt auch noch nicht. Also jemand, der die Stühle beim Schachtel wird mitgenommen. Sehr schön. Schönen Tag dir.
1: Alles klar.
2: Servus.
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0: 20 nach 8 und 9 Tage noch bis zur Fußball-WM. Es wird Zeit, dass wir uns langsam so mit Fanschnickschnack eindecken, gell? Basti, was gibt's da so alles?
1: Also Trikots gibt's in ein paar Supermärkte schon ab 8 Euro. Ein Mini-Beamer für daheim ab 40 Euro. Und mein Lieblingsgadget ist die Fußball-Fernbedienung. Die schaut aus wie ein Spielfeld und die Knöpfe sind wie eine Aufstellung angeordnet.
0: Okay.
1: Da gibt's im Internet schon ab am 10er, also finde ich mega.
0: Schauen wir uns an. Und Latschen, Deutschland-Latschen.
1: Ja, unbedingt.
0: Und Servietten brauchen wir.
1: Ja, weiß ich nicht.

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2: Antenne Bayern Wetter. Heute Gewitter, Dienstag. Vorher aber noch mal ganz nett. Sonne, Wolken und sehr warm. 20 bis 27 Grad. Und ihr merkt das heute schon, es wird so ein bisschen schwüler im Laufe des Tages. Am Nachmittag, am Abend, in der kommenden Nacht zieht eine Gewitterlinie quer durch Bayern. Im Süden geht es am Abend so langsam los. Regional eben Starkregen, Sturmböen und Hagel möglich. Also stellt euch drauf ein. Morgen ist es dann für einen Tag etwas kühler bei Temperaturen um die 20 Grad.
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2: Es freut uns sehr, der Freistaat fördert Ausbildungen jetzt noch besser für alle, ja, die es ein bisschen schwerer haben, mit dem Programm Fit for Work, Change Ausbildung. Juliette Marischka aus unserem Nachrichtenteam, was ist das?
3: Ja, das ist besonders für junge Menschen gedacht mit zum Beispiel Lernschwierigkeiten, die ein schlechtes oder gar keinen Schulabschluss haben oder auch gesundheitliche Probleme. Wenn Betriebe diese Jugendlichen ausbilden, dann bekommen sie eine Förderung, die wird ab sofort auf 6.000 Euro erhöht. Denn Sozialministerin Schaaf sagt, die Betriebe leisten mehr als einfach nur eine betriebliche Ausbildung. Und die bayerische Wirtschaft freut sich auch, die profitiert, weil wir so mehr Fachkräfte bekommen.
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3: Die Europäische Union verschärft ihre Asylregeln. Vertreter des EU-Parlaments und der Mitgliedsländer haben den Weg für Rückkehrzentren in Drittstaaten freigemacht. Jetzt muss nur noch final zugestimmt werden, das gilt aber als sicher. In die speziellen Rückkehrzentren außerhalb der EU sollen abgelehnte Asylbewerber kommen, die nicht in ihre Herkunftsländer zurückgebracht werden können. Welche Drittländer das dann sind, also wo diese Zentren errichtet werden, das ist allerdings noch unklar. Ab heute startet in Deutschland ein neuer Service für Lkw-Fahrer. Der Stellplatzinformationsdienst soll dabei helfen, freie Parkplätze zu finden. Lkw-Fahrer sollen also nicht mehr so lange suchen müssen, sondern können gleich gezielt zu den freien Rastplätzen fahren. Der Informationsdienst bekommt in Echtzeit alle Daten der 1800 Rastplätze in Deutschland aus dem Mautsystem und die können dann zum Beispiel auf dem Navi angezeigt werden. Die Würzburger Kickers haben nach 4 Jahren die Rückkehr in den deutschen Profifußball geschafft. Die Franken gewannen am Abend vor heimischem Publikum mit 2:1 gegen Lok Leipzig. Damit geht's für die Mannschaft zurück in die dritte Liga. Und das trendet gerade online. Ein hochemotionaler Moment in einer Highschool bei der Abschlussfeier in den USA. Alle kriegen da ihre Zeugnisse, nur einer nicht. Sein Zeugnis ist anscheinend verloren gegangen und da steht er jetzt betröppelt allein auf der Bühne. Als plötzlich die Tür aufgeht und eine Soldatin reinkommt mit dem Zeugnis und einem Strauß Blumen in der Hand. Das ist nämlich seine Schwester, die er seit einem Jahr nicht mehr gesehen hat und die gerade aus dem Irankrieg zurückgekommen ist. Gott sei Dank. Unversehrt und der ganze Saal tobt. Also ich muss gestehen, das sind so Videos, da treibt es mir schon das ein oder andere Tränchen in die Augen. Das ist
2: schon sehr berührend. Aber bist du eigentlich so eine Taffe? So schnell,
3: ja,
2: bringt, man
3: nicht.
2: So schnell bringt man dich nicht zum Weinen.
3: Doch, ganz
2: du,
3: leicht.
2: Ja? Wirklich? Oh,
3: ganz easy.
4: Müssen wir es okay. Da mal probieren draußen.
2: Ich dachte mir, bei Basti reichen schon Katzenvideos.
4: Na, Tarzan ist mein
2: Tarzan.
3: Heute
4: bei
3: Tarzan.
4: Ja, ich zum Beispiel. Lass mich doch. Ich hab doch zu dir auch nichts gesagt jetzt.
3: Also, warum muss man denn da heulen?
4: Ich verzeih's dir dann gleich.
3: Okay.
4: Das ist emotional.
2: Man muss nicht alles verstehen, weißt du? Weinen ist wichtig, finden wir, aber das Verkehrszentrum auch, damit ihr nicht weint auf den Straßen jetzt, weil er da ewig steht.
4: Ja.
2: Gibt's irgendwo Stau? Was ist los?
4: Ja, auf der A3 in Nürnberg Richtung Passau zwischen Garham-Vilshofen und Eicher vom Wald ist gerade eben ein Unfall an der Baustelle passiert. Da ist jetzt die linke Spur blockiert. Da wird sich's jetzt dann gleich stauen. Auf der A9 in Nürnberg Richtung Berlin zwischen Neila-Selbitz und Bergbad Stäbenling Reifenteile auf der rechten Spur und die B20 Strabing-Burghausen ist zwischen Sand und Eiterhofen nach einem LKW-Unfall gerade in beide Richtungen gesperrt. Ah, da staut sich's. Entschuldigung. Und geblitzt wird in Sonthofen in der Abt-Reuby-Straße auf der B299 in Mitterteich und in Mittelfranken auf der B74 bei Dietersheim. Gute Fahrt.
2: Gute Fahrt.
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2: Genau.

0: Like Yard Fei und wir bringen euch in den Dienstag mit den Antenne Bayern Millennium Hits.
1: Ah, das ist doch schön. Ja. Geht schon mal gut los.
0: Aber nicht fein, gell?
1: Nein, um Gottes Willen, nicht fein. Ich bin eigentlich ein ganzer Harter.
0: Ja. Außerdem gleich ein gute Laune 80er Flashback.
1: Na, schön. Walking on Sunshine, gibt's nichts zu weinen, schau.
0: Passt zum Wetter. Und jetzt die aktuellen Songs.
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0: 15 vor 9. Einen wunderschönen Dienstagmorgen mit Antenne Bayern. Und sie ist der größte Superstar weltweit, Taylor Swift. Aber sie, muss man sagen, polarisiert auch so ein bisschen.
1: Ich mag ihre Musik einfach, weil die sehr schön entspannend ist.
2: Bringt mich zum Schweben, finde ich toll.
3: Ich feiere die Musik.
2: Ja, also ich persönlich mag sie nicht, aber meine Freundin liebt sie über alles.
0: Na dann, aber ihr wisst ja, wie das ist. Ich

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1: Das Antenne Bayern-Wetter an diesem Dienstagmorgen in Wunsiedel in Oberfranken und in Parsberg in der Oberpfalz 16 Grad. Germering in Oberbayern meldet 17 Grad. Wir starten mit Sonne und Wolken heute Nachmittag an den Alpen. Erste Gewitter, die breiten sich dann im Laufe des Nachmittags Richtung Abend über den Freistaat aus und dann kann es auch ordentlich gewittern. Es bleibt morgen wechselhaft und windig, kurze Schauer und Gewitter, ähnliche Temperaturen.
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1: 12 Tage fränkische Festkultur vom Feinsten gehen zu Ende. Die Erlanger Bergkirchweih sagt Goodbye. Juliette Marischka aus der Antenne Bayern Nachrichtenredaktion.
12: Schade, gell? Da ist wieder traditionell das letzte Fass Bier begraben worden, wie sich das gehört. Und die Veranstalter sind happy. Das Wetter hat gepasst. Der Festbetrieb hat sich von seiner besten Seite gezeigt, sagt Wirtesprecher Stürmer. Und genauso sehen es auch die Besucher.
13: Der Berg ist jedes Jahr ein Highlight. Es ist das beste Fest, was es in Deutschland gibt.
14: Zu 1000 Millionen % komme ich nächstes Jahr wieder auf den Erlanger Berg. Sind wir herrlich.
12: Ja, und dann hat der Berg ja auch seine erste Bergkönigin, Leonie Ott. Die ist jetzt gewählt worden und wird dann nächstes Jahr das offizielle Gesicht der Bergkirchweih sein.
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12: Auch im Mai mussten Passagiere der Deutschen Bahn wieder viel Geduld mitbringen. Nur rund 61% der Fernzüge erreichten ihr Ziel rechtzeitig. Als verspätet gilt ein Zug nach Bahndefinition ab einer Verzögerung von 6 Minuten. Dazu kommen noch zahlreiche Zugausfälle, die aber nicht in die Statistik reingezählt werden. Gut 3 Jahre nach dem Ende der Corona-Pandemie lagert der Bund noch immer große Impfstoffvorräte. Rund 7,6 Millionen Dosen des Präparats vom Hersteller BioNTech befinden sich momentan im zentralen Lager. Und auch wenn die Nachfrage in den vergangenen Jahren deutlich zurückgegangen ist, der Vorrat sei eine Lehre aus der Pandemie und dass man im Fall des Falles auch genügend Medikamente hier in Europa herstellen kann. Die deutsche Fußballnationalmannschaft geht auf weite Reise. Heute geht es von Frankfurt ab nach Chicago. Zu zum letzten Test vor der WM. Bayern-Reporter Felix Rothrein in Oberbayern. In den USA hoffen dann viele wieder auf den funktionierenden Bayern-Block.
15: Ja, 7 Münchner sind am Start und am meisten wird natürlich auf Manuel Neuer geschaut. Er konnte nach seinen Wadenproblemen gestern wieder mittrainieren. Ob er am Samstag beim letzten Test gegen die USA dann im Tor steht, das ist aber noch offen. Lennart Kahl, der reist nach der starken Leistung beim 4:0 gegen Finnland sicher mit breiter Brust an. Genauso wie Jamal Musiala, der konnte ja treffen, läuft aber sonst seiner Bestform noch so ein bisschen hinterher.
12: Und das trendet gerade online. US-Megastar Taylor Swift, sie hat auf Instagram einen neuen Song angekündigt. I Knew It, I Knew You soll der heißen. Und jetzt würde ich ja gerne einen kleinen Ausschnitt davon anspielen, aber den gibt's noch nicht. Der kommt erst am Freitag raus. Was Taylor Swift verraten hat, ist, dass es das Lied für den neuen Toy Story Film ist. Der kommt dann allerdings erst in 3 Wochen zu uns in den Kinos. Also es ist schon alles ziemlich fies. Da lassen sie uns in beiden Fällen noch sehr zappeln.
16: Ja, Taylor weiß, wie es geht.
17: Ja. Und ich finde, die coolste Nachricht ist, es kommt ein neuer Toy Story Film.
16: Ja. Yes! 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Wir wollen, dass ihr gut ankommt. Hier ist der Bass.
17: Ja, guten Morgen, Kathi. Gerade eben habe ich eine positive Nachricht gekriegt. Die Polizei hat das Auto auf der A3 Passau Richtung Nürnberg am Kreuz Regensburg an der Überleitung zur A93 weggeräumt. Da habt ihr also wieder freie Fahrt. Und auf der A3 Nürnberg Richtung Würzburg zwischen Nürnberg Nord und Pommersfelden ist ein Fahrzeug auf der rechten Spur liegen bleiben. Da bitte Vorsicht. Und dann noch was von der B20 Straubing-Burghausen. Zwischen Sand und Eiterhofen ist da weiterhin nach dem LKW-Unfall in beide Richtungen gesperrt. Und geblitzt wird auf der B8 in Markt Heidenfeld in Unterfranken, auf der B2 in Garmisch-Partenkirchen und auf der A8 Höhe Gersthofen in Schwaben. Gute Fahrt!
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16: Und mit einem Flashback aus den 80ern von Kenny Loggins gleich bei mir. Außerdem

0: wirklich verdient. Wir begleiten euch bei der Arbeit mit viel Musik und jetzt mit einer kleinen Zeitreise. Es geht ins Jahr 1992. Wisst ihr noch?
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2: Genau halb zehn am Dienstagvormittag, das Antenne Bayern Verkehrszentrum. Wir wollen, dass ihr gut ankommt. Hier ist der Basti.
3: Ja, und Neuigkeiten von der A92 München Richtung Deggendorf zwischen Dingolfing Mitte und Ost ist da komplett blockiert, weil ein Auto genau an der Baustelle kaputt gegangen ist. Es sind schon 5 Kilometer Stau. Die Polizei ist drauf und dran, das Auto da wegzuräumen. Und noch 2 Metallteile. Einmal auf der A73 Suhl Richtung Bamberg zwischen Lichtenfels Süd und dem Bad Staffelstein Kurzentrum und auf der A93 Weiden Richtung Regensburg zwischen Weiden Süd und Luhe-Wildenau. Da liegt auch noch ein Metallteil. Geblitzt wird auf der B470 in Auerbach in der Oberpfalz, auf der B19 in Giebelstadt in Unterfranken und Noana steht bei euch. Servus Clemens.
4: Servus auf der B8 von Straubing Richtung Straßkirchen. Ungefähr 1 Kilometer vor Straßkirchen auf der rechten Seite werden schöne Fotos gemacht. Servus.
3: Servus, danke dir fürs Melden und wenn ihr noch was habt, gerne auch kostenlos immer durchgehen. 0800 994 9000.
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0: Steff. Ich hoffe, ihr seid gut in die zweite Ferienwoche gestartet. Falls ihr heute vor den Gewittern im Freistaat ein bisschen fliehen möchtet, Gewitter, dann schaut doch mal im Salzbergwerk in Berchtesgaden vorbei. Da arbeitet die Christina. Christina, was erwartet mich bei euch? Erzähl.
1: Es beginnt damit, dass man auf die Grubenbahn aufsitzt und dann 650 Meter tief in das Salzbergwerk reinfährt. Mhm. Und die Highlights sind unter anderem die zwei Bergmannsrutschen, der unterirdische Spiegelsee und unter anderem haben wir seit letzter Woche ein neues Kino unter Tage.
0: Ja, und ich darf sagen aus eigener Erfahrung, ich war da nämlich schon bei euch, liebe Christina. Und 650 Meter in den Berg fahren, das ist eine Erfahrung der anderen Art und wirklich, wirklich toll. Ist es noch aktiv oder ist es nur eine Touristenattraktion?
1: Das ist tatsächlich das Besondere bei unserem Salzbergwerk. Das ist noch aktiv, ja. Wir produzieren noch Salz und das ist das Salz, das man dann vielleicht im Supermarkt kennt, das Bad Reichenhaller Alpensalz, diese gelben und blauen Päckchen.
0: Ja, die kennt man, glaube ich, oder? Und die Führungen, gibt die dann ein waschechter Bergmann?
1: Ja, wenn man Glück hat, ist der Tourguide ein echter Bergmann, der auch wirklich im Bergwerk arbeitet und dann natürlich auch von seinem Arbeitsalltag erzählen kann.
0: Ja, super spannend tatsächlich. Und wie gesagt, eine Erfahrung, die man so schnell nicht vergisst. Liebe Christina, vielen Dank für den kleinen Einblick in deinen Alltag und dir einen schönen Tag.
1: Wünsche ich dir auch. Ciao.
0: Ciao, bis dann. Ja, euch auch einen schönen Tag mit

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0: 18 Grad. 27 sind heute drin, aber wie gesagt, die Gewitter, die wir jetzt am Alpenrand haben, die kommen von Westen her und überziehen dann den ganzen Freistaat. Morgen wird es ein bisschen kühler und windig, immer wieder Schauer und kurze Gewitter. Am Nachmittag zeigt sich aber dann die Sonne.
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0: Es ist ein umstrittenes Motorradverbot, das da auf den Prüfstand kommt. Juliette Marischka.
2: Ja, Ende Juli verhandelt ein Gericht, ob das Sudelfeld für Biker einseitig gesperrt werden darf oder nicht. Das ist ein Termin, auf den sich der Bundesverband der Motorradfahrer freut. Vor allem, weil sich der Richter mal die gesperrte Straße vor Ort anschauen möchte. Das Rosenheimer Landratsamt hat das Motorradverbot ja eingeführt, weil es trotz Überholverbote und Tempolimits am Sudelfeld immer wieder schwere Unfälle gegeben hat. Und weil Poser die Strecke oft als Rennbahn benutzen und die Maschinen so richtig laut aufheulen lassen. Der Motorradverband hat die Klage gegen die Sperre unterstützt und sagt, würde man nicht an den Erfolg glauben, dann hätte man das gar nicht erst gemacht.
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2: Die EU verhandelt heute über die Rechte von Fluggästen. Dabei geht es unter anderem darum, ab welcher Verspätung von Flügen Passagiere in Zukunft eine Entschädigung bekommen. Die EU-Staaten haben sich im vergangenen Jahr dafür ausgesprochen, dass Fluggäste künftig erst nach 4 Stunden Verspätung entschädigt werden. Das Europaparlament und auch Deutschland wollen dagegen, dass es wie bisher schon ab 3 Stunden Verspätung Geld gibt. Auch Beamte sollen in Zukunft in die gesetzliche Rentenversicherung einzahlen. Das fordert Bundesarbeitsministerin Baas in der Rheinischen Post. Erste Schritte für so ein gemeinsames System müssten schon jetzt bei der geplanten Rentenreform gemacht werden. Wenn alle einzahlten, dann wäre mehr im Topf und der Staat müsste nicht so viel zuzahlen, so Baas. Bayern will mehr Chancen für benachteiligte Jugendliche. Betriebe können jetzt pro Azubi 6.000 Euro bekommen. Bayern-Reporter Felix Roth, Rhein-Oberbayern. Das Ganze fällt unter das Programm Fit for Work, Chance Ausbildung.
3: Damit soll jungen Menschen die Ausbildung ermöglicht werden, selbst wenn sie einen schlechten oder sogar gar keinen Schulabschluss haben oder zum Beispiel unter Lernschwierigkeiten oder gesundheitlichen Problemen leiden. Sozialministerin Scharf sagt, in solchen Ausbildungen leisten die Betriebe mehr als sonst, auch durch zusätzliche Begleitung. Mit der Förderung gäbe es jetzt mehr Chancen für Azubis und damit künftige Fachkräfte, so Scharf.
2: Und das trendet gerade online. Bilder von der neuen Pixel Watch 5, der Smartwatch von Google, die gibt's nämlich eigentlich noch gar nicht. Aber jetzt ist, Wunder, oh Wunder, ein Prototyp aufgetaucht. Und das im wahrsten Sinne des Wortes. Denn ein Taucher hat das Ding zufällig auf dem Meeresgrund in der Karibik gefunden. Da lag sie plötzlich. Ja, und wer hat die denn da verloren? Irgendein Designer von Google vielleicht? Oder dann wurde sie auch gleich gefunden. Also das Internet kann das jetzt nicht so recht glauben. Ganz egal. Immerhin scheint die neue Pixel Watch ja wasserdicht zu sein, sagen die Fans. Nur das Armband scheint nicht wirklich gut zu halten, wenn es so leicht runterfällt.
0: Ich weiß nicht, wie es euch geht. Ich fühle mich ein wenig verhohnepiepelt.
3: Ein wenig verhohnepiepelt, ja.
0: Kleines bisschen. Möchte das böse Wort mit A nicht sagen.
3: Ja, also ich finde verhohnepiepelt sehr schön.
0: Verhohnepiepelt. Ja. Mensch, was ein Zufall.
3: Ja.
0: Das Antenne Bayern Verkehrszentrum. Wir sind todernst. Und ja. Verhohnepiepeln euch garantiert nicht, damit Niemals. Ihr gut ankommt. Hier ist der Bass.
3: Ja, danke dir, Kathi. Auf der A8 Stuttgart Richtung München zwischen Leipheim und Günzburg hat es einem LKW den Reifen zerrissen. Deswegen liegen da jetzt Reifenteile auf der Straße verteilt, bitte Vorsicht. Und auf der A96 Lindau Richtung München zwischen dem Rastplatz Kreuzlinger Forst Süd und Germering Süd liegen größere Gegenstände auf der Straße. Und dann nur eine Meldung aus dem Kreis Miesbach. Da ist die Straße zwischen Moosrhein und der B472 wegen einem Feuerwehreinsatz in beide Richtungen gesperrt. Christina, was ist los bei dir?
4: Mobiler Blitzer in Moosach auf der Allacher Straße in Richtung Karlsfeld.
3: Danke dir. In Nürnberg in der Gleiwitzer Straße und in der B12 bei Germeringen im Allgäu wird auch noch geblitzt. Wünsche ich euch alles Gute, gute Fahrt.
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0: Joan Osborne gleich, ein Flashback aus den 90ern. Dieser Millennium-Hit von Adam Lambert. Und natürlich alle aktuellen Hits jetzt Felix Yen und Jay Hart. Hier ist Pride.

0: Hallo auf Antenne Bayern. Schönen Arbeitstag wünscht euch Kati Kleff bzw. schöne Pfingstferien. Zweite Woche, auch wenn der Sommer eine kleine Pause macht, genießt man ihn doch irgendwie in vollen Zügen, oder? Solange es nicht kalt ist. Auch die ersten Mückenstiche haben uns schon eingefangen. Es gehört einfach dazu. Wir wünschen euch eine schöne Zeit. Eine erholsame vor allem, dass ihr ein bisschen den Fuß vom Gas nehmen könnt. Einfach mal durchschnaufen hier und da an der anderen Stelle. Und vor allem eure Lieblingshits genießt jetzt wieder eine kleine Zeitreise. Folgt mir vertrauensvoll in die 80er.
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9: 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Kurz vor halb 11 ist es und hier ist der Basti.
10: Ja, danke dir, Kathi. Und wenn ihr in einem LKW auf der A93 auf dem Weg nach Österreich unterwegs seid, dann bitte kurz aufpassen. Die Polizei empfiehlt, zwischen dem Inntaldreieck und der Grenze Kiefersfelden anzuhalten, weil der Durchgangsverkehr nach Italien für LKWs mit mehr als 7,5 Tonnen
9: Der Basti.
10: Ja, danke dir, Kathi. Und wenn ihr in einem LKW auf der A93 auf dem Weg nach Österreich unterwegs seid, dann bitte kurz aufpassen. Die Polizei empfiehlt,

0: Von der B472 Bad Tölz-Irschenberg zwischen Waldkirchen und der Kreuzstraße ist da wegen einem Feuerwehreinsatz in beide Richtungen gesperrt. So, 0800 994 9000. Servus.
1: Ja, hallo, Martin hier. Ich wollte einen Blitzer melden.
0: Ja, servus Martin, danke dir. Wo steht er denn?
1: Zwischen Ortenburg und Vilshofen, Ausfahrt Meierhof. Da ist 80 erlaubt, da steht ein Blitzer, macht eure Fotos.
0: Danke dir fürs Melden. Es steht außerdem ein Blitzer am Berliner Ring in Bamberg und am Arwaldsee in Ingolstadt. Gute Fahrt.
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0: weiter an diesem Dienstag mit Martha Fix und Big City Life. Gleich Viertel vor elf. 0800 994 1000. Was treibt ihr denn so an diesem Dienstag? Ich habe den Marco in Bamberg dran, der arbeitet bei einer Sicherheitsfirma und dort sind auch Kaufhausdetektive im Einsatz. Ich bin neugierig, Marco. Wie ist er denn so, der klassische Kaufhausdetektiv?
1: Der Kaufhausdetektiv, der vereint ja, wie man es halt auch aus dem Fernsehen kennt, halt immer diese zurückhaltende Person, ja, die nicht erkennbar ist. Oder er hält sich im Kamerabereich auf mit Bildschirmen über Tag.
0: Und ich nehme an, er ist gut getarnt.
1: Der klassische Kaufhausdetektiv, der ist zivil gekleidet, privat. Der ist unauffällig, der soll auch nicht erkannt werden.
0: Ja, na klar, also keine Uniform. Sag mal, entwickelt man da so über die Zeit einen geschulten Blick für Ladendiebe? Woran erkennt man einen?
1: Da erkennt man halt so typische Zeichen, Nervosität. Sie halten sich immer nur in einem Bereich auf. Oder jemand, der viel an die Decke schaut, Kameras sucht oder auch dem Personal vor Ort wirklich bewusst ausweicht.
0: Interessant. Dann halte die Augen auf. Marco, hab einen schönen Tag. Danke dir.
1: Danke dir. Schönen Tag dir noch. Tschüss.
0: Bis dann.
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4: Das Antenne Bayern-Wetter. Strohlendorf in Oberfranken meldet 22 Grad. In Obertraubling sind es 21. Bamberg meldet ebenfalls 22 Grad. Es kommen jetzt von Westen her immer mehr Schauer und Gewitter rein. Platzregen ist dabei. Es geht ganz schön rund. Jetzt nicht so der optimale Tag, vielleicht um nachmittags zu grillen. Auch morgen windig, wechselhaft. Die Sonne, die zeigt sich nur kurz.
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4: Wenn es um die Pflege bei uns im Freistaat geht, dann sind tatsächlich wir Frauen tonangebend, Juliette Marischka.
5: Ja, und das lässt sich auch schwarz auf weiß beweisen. Das zeigen nämlich die neuen Zahlen aus dem Pflegeregister, das vor einem Jahr an den Start gegangen ist. Da müssen sich alle Pflegekräfte eintragen, damit es einen Überblick über die Pflegesituation hier in Bayern gibt. Und diese Zahlen zeigen auch, fast jede fünfte Pflegekraft geht in den nächsten 10 Jahren in Rente. Das droht also ziemlich dramatisch zu werden. Die Vereinigung der Pflegenden fordert deshalb, den Beruf wieder attraktiver zu machen.
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5: Die Städte in Bayern kümmern sich immer mehr um den Hitzeschutz für ihre Bürger. So bekommt Regensburg zum Beispiel heute 2 Sprühnebelanlagen. Bayern-Reporterin Tanja Hugger in der Oberpfalz.
6: Ja, gerade werden die Anlagen hier auf dem Neupfarrplatz aufgestellt. Das sind etwa 2,20 Meter hohe Edelstahlsäulen. Sie sprühen oben ganz, ganz kleine Wassertropfen raus in verschiedene Richtungen. Das ist dann so, als ob man durch ein Sprühnebeltor geht. Sehr erfrischend, wenn es heiß wird. Noch heute wird die Anlage offiziell eröffnet.
5: Mehrere Bundesländer wollen das sogenannte Selbstbestimmungsgesetz verschärfen. Nach diesem Gesetz kann jeder Mensch selbst festlegen, mit welchem Geschlecht und welchem Vornamen er offiziell eingetragen werden will. Sachsen, Sachsen-Anhalt und Thüringen beklagen, dass das zu Missbrauch einlädt. Konkreter Fall ist die Rechtsextremistin Maria Svenja Liebig. Sie hieß früher Sven und als Mann ist sie unter anderem wegen Volksverhetzung zu einer Gefängnisstrafe verurteilt worden. Daraufhin änderte Sven seinen Namen in Svenja und wollte in ein Frauengefängnis. Dann floh er oder sie nach Tschechien, wurde dort festgenommen und soll jetzt wieder an Deutschland ausgeliefert werden. In Vilsbiburg im Kreis Landshut hat ein Rind eine Frau angegriffen und schwer verletzt. Der Stier war zuvor aus einem Stall ausgebrochen. Die 62-jährige Nachbarin wollte ihn einfangen. Dabei ging der Stier auf die Frau los und schleuderte sie gegen die Hausmauer. Gegen den Besitzer des Tieres wird jetzt wegen fahrlässiger Körperverletzung ermittelt. Und das trendet gerade online. Sportikone Serena Williams. 44 ist sie ja inzwischen. Eigentlich ziemlich alt für eine Profisportlerin. Aber sie hat rund 4 Jahre nach ihrem Rücktritt ihr Comeback im Profi-Tennis angekündigt. Und zwar bereits kommende Woche für das WTA-Turnier in London. Die Königin kehrt zurück, jubeln alle in den sozialen Medien. Und Serena selbst hat die ganze Aufregung mit einem ziemlich witzigen Video auf Instagram kommentiert. Da versucht sie, Tennis zu spielen, kommt aber nicht dazu, weil ihr Handy in der Trainingstasche dauernd klingelt. Die Nachricht von ihrem Comeback hat sich halt schnell rumgesprochen. Ach, ich muss meine Nummer ändern, sagt Serena daraufhin nur.
4: Sehr witzig. Ich behaupte mal, auch wenn Serena Williams 80 ist, wird sie uns beim Tennis noch alle in die Ecke stellen.
5: Aber alle können.
4: mache mir da wirklich keine Gedanken.
7: Ich werde nicht,
4: nein. Das Antenne beim Verkehrszentrum. Wir wollen, dass ihr gut ankommt. Ja, deine gute Rückhand. Hier ist der Basti.
7: Danke dir, Kathi. Auf der A8 Salzburg Richtung München hat jemand zwischen dem Tunnel und der Ausfahrt Neubiberg Kies verloren. Also da bitte Vorsicht. Auf der A93 Weiden Richtung Hof zwischen Tiersheim und Höchstädt, da liegt ein Mörtelkübel und auf der, also Mörtelkübel, und auf der A94 Passau Richtung München liegen nach einem Unfall zwischen Mannelching und dem Übergang zur B12 Fahrzeugteile auf der Straße. Und geblitzt wird in Main-Stockheim in Unterfranken auf der A3, in Amberg in der Oberpfalz, in der Nürnberger Straße und bei der Petra.
8: In Eching bei Freising und zwar in der Heidestraße, versteckt hinter einem Auto.
7: Merci dir fürs Melden. Wenn ihr was habt, könnt ihr es genauso machen. Immer gern kostenlos 0800 994 9000.
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4: Und Queen in dieser Stunde bei mir. Außerdem dieser Millennium-Hit von Limp Bizkit und die aktuellen Hits, die kommen von Mark Amber.

Mai nicht dazu geht, weil viele andere in den Ferien sind, was auch immer ihr gerade macht. Wir freuen uns, dass wir euch dabei begleiten dürfen. Jetzt machen wir gemeinsam eine kleine Zeitreise ins Jahr 1997. Da sorgte eine Band aus Australien weltweit für einen absoluten

0: Diese Ballade hier war sicherlich einer ihrer schönsten Hits.
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0: Hier sind Savage Garden und Truly, Madly, Deeply.

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3: Das Antenne Bayern Verkehrszentrum. Wir wollen, dass ihr gut ankommt um 11:30. Hier ist der Basti.
4: Ja, danke dir, Kathi. Auf der A3, Passau Richtung Nürnberg zwischen Burg Weinting und der Uni Regensburg ist gerade eben ein Unfall passiert. Vorsicht, der ist ungesichert und Fahrzeugteile liegen jetzt auf der Straße verteilt. Auf der A8 Salzburg Richtung München hat jemand in der Ausfahrt Neubiberg Kies verloren. Da bitte Vorsicht. Und dann noch ein Unfall auf der A94 Passau Richtung München zwischen Marching und dem Übergang zur B12. Auch da liegen jetzt Fahrzeugteile auf der Straße. Und dann haben wir nur eine Meldung. Hallo!
5: Hallo, am Irschenberg in Ausfahrt ist eine kleine Entenfamilie unterwegs.
4: Oh, danke dir fürs Melden. Und geblitzt wird auf der B11 in Kochel am See, auf der B299 in Siegenburg und in Nürnberg in der Wortzeldorfer Hauptstraße. Wenn ihr was habt, gern kostenlos melden. 0800 994 9000.
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0: Feeling, Antenne Bayern bei der Arbeit mit Kati Kleff heute an diesem Dienstagvormittag. 0800 994 1000. Meldet euch auch immer gerne per WhatsApp-Sprachnachricht. Wen habe ich denn dran? Hallo?
1: Hallo, ich bin die Monika. Ich komme aus Ergolfsbach und bin Yoga-Lehrerin mit eigenem Studio.
0: Wie wunderbar, Moni. Da hast du die Ruhe weg, oder? Als Yoga-Lehrerin.
1: Nicht immer. Yoga-Lehrer sind auch ganz normale Menschen.
0: Ach so?
1: Die sind auch nicht immer tiefenentspannt, aber die können sich wahrscheinlich schneller wieder beruhigen.
0: Ja, immerhin, ne? Also ich meine, wer kann das schon sagen? Hast du einen Tipp, wie man so jetzt im Job mal kurz zwischendurch sich ein bisschen runterfahren kann?
1: Also um runterzukommen, ist es eigentlich am besten mit dem Atmen. Das wirkt sich direkt auf das Nervensystem aus. Und man gewinnt einen gewissen Abstand zu der Aufregung.
0: Ja, das gefällt dem Kollegen Christian Franz. Der predigt das Atmen ja auch. Also einfach durch die Nase tief einatmen und durch den Mund ausatmen. Was liebst du am meisten an deinem Beruf?
1: Die Menschen. Mhm. Also das ist einfach so schön, wenn man die Menschen so leicht was Gutes tut. Nach Yoga sind die immer ganz anders.
0: Ja, das kann ich nur bestätigen. Liebe Moni, danke. Ich fühle mich jetzt schon entspannter. Schönen Arbeitstag dir.
1: Dankeschön. Ja, das wünsche ich dir auch. Also, tschüss.

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13: Das Antenne Bayern Wetter jetzt mit Jule.
14: In Memmelsdorf in Oberfranken und in Haaren Oberbayern und in Sulzbach-Rosenberg in der Oberpfalz sind es gerade 22 Grad. Heute Mittag ist es dann meist bewölkt. Die Sonne kommt nur ab und zu raus. Gegen Abend gibt es dann auch ein bisschen Gewitter und Regen. Morgen starten wir dann auch erstmal noch mit Wolken und Regen, aber gegen Nachmittag kommt dann immer mehr die Sonne raus.
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13: Um 12 Uhr, hier ist Juliette Marischka für euch.
16: Hallo. Es gibt mal wieder eine neue Betrugsmasche. Diesmal geht's um den Rundfunkbeitrag. Die Betrüger verschicken E-Mails, zum Beispiel mit dem Betreff Ihr Zahlungsplan für den Rundfunkbeitrag ab 2026. Und dann sollen die Empfänger angeblich offene Beiträge überweisen. Die Verbraucherzentrale Bayern warnt, der offizielle Beitragsservice verschickt keine Zahlungsaufforderungen per Mail. Also bloß nicht drauf reinfallen, nichts überweisen. Und auch noch mal kurz, damit wir das erwähnt haben, wir von Antenne Bayern sind ein Privatsender. Wir bekommen von diesen Gebühren nichts.
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16: Zusätzliche Haltestellen und bessere Fahrzeiten. Dank eines Bürgerbegehrens hat sich das Busnetz in Schweinfurt in den vergangenen Wochen schon deutlich verbessert. Bayern-Reporterin Julia Schmidt in Unterfranken. Es soll aber noch weitere Änderungen geben.
17: Bis zum Jahr 2029 soll noch einiges passieren. Das haben die Stadt Schweinfurt und die Initiatoren des Bürgerbegehrens jetzt bei einem Treffen beschlossen. In den kommenden 3 Jahren sollen die Stadt- und Regionalbusse zu einem gemeinsamen System verschmolzen werden. Und das soll auch Kosten sparen. Der erste Testbetrieb könnte schon nächstes Jahr starten.
16: Unsere Körpergröße hat sich in den vergangenen Jahren kaum verändert. Das zeigen die neuen Zahlen des Statistischen Bundesamtes. Das hat den Mikrozensus aus dem vergangenen Jahr mal ausgewertet. Frauen sind im Schnitt 1,66 groß und wiegen gut 69 Kilo. Und der Durchschnittsmann ist 1,79 und wiegt gut 86 Kilo. Knapp 2 Drittel der Männer sind außerdem übergewichtig. Bei den Frauen sind es 43%. Für unsere deutsche Tennis Nummer 1 Alexander Zverev geht es in knapp eineinhalb Stunden um den Einzug ins Halbfinale bei den French Open. Gegen 13.30 Uhr muss Zverev gegen den Spanier Rafael Horda ran. Zverev gilt inzwischen ja als der größte Favorit auf den Titel in Paris, denn seine Konkurrenten, seine größten, sind bereits ausgeschieden. Und das trendet gerade online. Ein Kettenhemd mit Stacheln für Schafe. Das hat ein Erfinder aus Kärnten entwickelt, um Wölfe davon abzuhalten, die Schafe anzufallen. Wenn der Wolf da reinbeißen will, dann sticht's. Klingt eigentlich ganz sinnvoll, ist jetzt allerdings tatsächlich vor Gericht gelandet, denn der Erfinder wurde wegen Tierquälerei angezeigt, weil sich die Schafe in dem Kettennetz möglicherweise nicht gescheit bewegen oder hinlegen können. Darüber wird gerade im Internet heftig diskutiert. Ist das jetzt Tierschutz oder Tierquälerei? Noch hat das Gericht nicht entschieden, aber einige Schafzüchter haben bereits Interesse angemeldet, wenn das Stachelhemd erlaubt werden sollte.
3: Das Antenne Bayern Verkehrszentrum. Wir wollen, dass ihr gut ankommt und wir starten erstmal auf der A3, Passau Richtung Nürnberg. Hier gab es einen Unfall zwischen Burg Weinting und der Uni Regensburg. Passt bitte auf, die Unfallstelle ist noch nicht gesichert. Außerdem liegen hier auch Fahrzeugteile auf der Autobahn. Dann aber die A92 München Richtung Deggendorf. Vorsicht, eine große Metallstange, die liegt zwischen Landshut Nord und Landshut Essenbach. Passt hier bitte auf. Ein Pannen-LKW haben wir auch noch im Angebot. Der liegt auf der A93 Weiden Richtung Hof, hier zwischen Weiden Süd und Frauenricht. Die rechte Spur ist mittlerweile gesperrt und ihr kommt hier nur stockend durch. Die neuesten Blitzer bayernweit nur bei uns. Auf der A3 in Niederbayern wird geblitzt, auf Höhe Hengersberg im 90er-Bereich. Außerdem in Tacherting, in der Altöttinger Straße und Unterfranken ist auch mit am Start. Hier steht der Blitzer auf der B27 vor Hammelburg. 60 dürft ihr hier fahren. Und wenn ihr noch was gesehen habt, Staus oder Blitzer, dann sagt uns gerne kostenlos Bescheid. Ruft uns einfach an 0800 994 9000.
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13: Leute, es geht langsam los. Die Wochen der großen Sommerkonzerte fangen an. Für manche gibt es sogar noch ein paar Karten. Welche Weltstars zu uns nach Bayern kommen, das hört ihr gleich. Und hier ist jetzt erstmal Sapphire, der aktuelle

0: Auf Monsters and Men eine sehr gute Liveband, hört man. Ich habe sie noch nicht gesehen, aber da soll es richtig abgehen, wo die spielen. Er geht los, endlich der gigantische Konzertsommer mit Antenne Bayern, hoffentlich auch mit schönem Wetter. Seit Monaten hängen die Tickets bei euch an der Pinnwand neben der Haustür oder am Kühlschrank oder halt da, wo ihr sie hingelegt habt und jetzt nicht mehr findet. Und am Wochenende geht's dann los, der Open-Air-Start mit Rock im Park in Nürnberg. Ich bin da neulich am Gelände vorbeigefahren, die haben so großräumig eingezäunt alles. Ich glaube, der Airbus von Iron Maiden landet direkt auf dem Zeppelinfeld. Viele freuen sich vor allem auf Linkin Park am Sonntag. Die spielen im Juni gleich noch zweimal, dann in der Allianz Arena. Der Hype um die Band ist gerade grenzenlos. Was für ein Comeback. Wer hätte das gedacht? Ja, und dann geht's Schlag auf Schlag bis zu den Sommerferien mit den Foo Fighters, mit den K-Pop-Königen BTS, mit Helene Fischer. Da freuen sich viele schon seit 2 Jahren drauf. Und wo treffen sich unsere Azubi Jule und Jenna aus Kempten im Oberallgäu?
1: Also, ich gehe ja zu The Weeknd und du, Jenna.
2: Ich auch.
1: An welchem Tag bist du da? Er spielt ja an 3 Abenden hintereinander in München.
2: Ja, ich bin am 25. da.
1: Ah, okay. Ich glaube, ich bin am 27. da. Ich weiß es gar nicht genau, weil ich bin tatsächlich nur durch einen Zufall da. Meine Brüder haben die Karten zu Weihnachten bekommen. So, und der eine kann jetzt nicht. Ja, schwuppsiwupps, darf ich mit.
2: Richtig cool.
0: Ja. Und umsonst, also musst du nichts zahlen für die Karte, hat er sie dir geschenkt.
1: Ja, also meine Eltern haben einfach gesagt, so Jule, die ist für dich. Da hatte er kein Mitspracherecht.
0: Das sind die allerbesten. Du, andere legen ein paar hundert Euro hin und sie kommen wieder an und sagt so, naja, The Weeknd, ich schau's mir mal an, mal gucken. Ne? So.
1: Nee, ich bin aber sehr hyped und ich glaube, es wird auf jeden Fall ein besonderer Abend. Ich meine, in der Allianz Arena sind ja dieses Jahr die ganzen Konzerte, weil das Olympiastadion wird ja umgebaut. Also, ich würde sagen, wir können check sagen, Jenna, wir sind dabei.
2: Ja, voll gut. Wir haben den Kampf gewonnen.
1: Yes!
2: Oder ich bin du.
0: So, dann jetzt schon mal ein kleiner Vorgeschmack für euch und für alle Fans. The Weeknd, Save Your Tears auf Antenne Bayern. Und

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3: Halb eins, jetzt das Antenne Bayern Verkehrszentrum, euer Straßenupdate. Wir wollen, dass ihr gut ankommt und hier ist Markus Lukas.
4: Servus, und ein bisschen Geduld braucht ihr gerade auf der A6 Heilbronn Richtung Nürnberg. Zwischen dem Kreuz Feuchtwangen, Greilsheim und Aurach im Moment 5 Kilometer Stau, 12 Minuten kommen oben drauf, sagt unsere Antenne Bayern Echtzeitmessung. Dann gehen wir auf die A9 München Richtung Nürnberg. Vorsicht, gefährliche Situation hier in der Ausfahrt Pfaffenhofen. Es gab hier einen Unfall und die Unfallstelle ist noch nicht gesichert. Und noch der Blick auf die A94, Passau München. Der Tunnel Tutting ist im Moment komplett gesperrt. Hier wurde die Höhenkontrolle ausgelöst. Dadurch zwischen dem Anschluss zur B12 Malching Süd und Kirchham 8 Kilometer Stau. 16 Minuten kommen hier oben drauf. Die neuesten Blitzer bayernweit, nur bei uns, Wolfgang.
5: Es wird gerade ein Blitzer auf der A99 unter der Brückenbaustelle kurz vor Hohenbrunn aufgestellt, in der Mitte von der Leitplanke.
4: Dankeschön fürs Melden. Noch ein Blitzer in Bad Feilenbach in der Aiblinger Straße und in Oberfranken auf der B505 kurz vor Bamberg im 90er Bereich. Und wenn ihr noch was gesehen habt, Staus oder Blitzer, dann sagt uns gerne kostenlos Bescheid. Ruft uns einfach an 0800 994 9000.
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0: Mittags auf Antenne Bayern in meiner Sendung wird mit Abstand am meisten geschmatzt. Das ist auch absolut okay. Stärkt euch für die zweite Tageshälfte. Machen die Kollegen hier auch so. Lisa Augenthaler aus dem Nachmittag ist auch eine, die legt großen Wert auf gutes Essen. Ich weiß noch, als wir früher am Samstag zusammen Sendung hatten, da wurden Sackkarren ins Studio gerollt mit deinen Lebensmitteln drauf. Granola natürlich selbst gemacht, die Früchtefrosch, die Milch von links gedrehten Kühen. Aber ich sehe dich niemals Mittagessen. Was gibt's denn bei dir zum Lunch?
1: Wir haben ja so eine herrliche Kantine, das dürft ihr ruhig alle wissen. Da können wir hier sogar in der App gucken, was es heute alles gibt. Und ich habe es mir gerade schon mal angeguckt. Heute nehme ich entweder die Tortellini alla Panna oder einen Flammkuchen. So.
0: Und was gibt's bei dir heute Nachmittag in der Sendung?
1: Auch richtig fett. Wir haben für euch unsere deutsche Nationalmannschaft im Blick. Für die geht es ja gleich vom Frankfurter Flughafen in die USA nach Chicago zur WM. Und um 13:35 soll das Flugzeug starten. Und ich verrate euch, wie unsere DFB-Jungs fliegen. Und eins kann ich euch schon mal verraten. Also könnte unkomfortabler sein.
0: Ich bin auf jeden Fall dabei. Dann aus dem Auto, da habe ich dann Feierabend.
1: Sehr gut.
0: Und jetzt gibt's Kurt Nielsen auf Antenne Bayern.

Wisst ihr was? Wir gönnen uns jetzt noch ein 80er-Juwel-Flashback in der Mittagspause. Toto hatten ja selber eine Handvoll eigene Welthits, aber vor allem sind sie die gefragtesten Studiomusiker der Popgeschichte. Kein Witz. Sie haben die Instrumente für viele Michael Jackson-Hits gespielt, für Lionel Richie, für Cher und Chicago. Man schätzt, dass sie insgesamt an mehr als 1000 Alben beteiligt waren. Wahnsinn. Hier sind sie mit Africa auf Antenne.

0: Eine schöne Arbeitswoche oder vielleicht habt ihr auch frei. 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Antenne Bayern, der Basti und die Indra hier.
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9: Hier ist das Antenne Bayern-Wetter für euch mit Jule.
10: Heute Mittag bleibt es auf jeden Fall erstmal trocken. Die Sonne kommt leider nur selten raus. Insgesamt sind aber bis zu 27 Grad drin. In Nürnberg sind es gerade 21 Grad, in Pfaffenhofen an der Roth 23 Grad und in Bogen 22 Grad. Morgen ist es dann erst nass und grau. Am Nachmittag wird es dann aber immer sonniger.
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9: 13 Uhr und das ist heute Mittag wichtig. Jutta Ribrock.
11: Hallo, das geplante Pumpspeicherkraftwerk Riedel in der Donau bei Passau soll der wichtigste Stromspeicher Bayerns werden. Momentan liegt das Projekt aber auf Eis, weil der Bund Naturschutz dagegen klagt. Er befürchtet ökologische Schäden. Der Träger des Projekts, die Donaukraftwerk Jochenstein AG, will aber nicht länger warten. Er hat beim Landratsamt Passau beantragt, sofort mit den Vorarbeiten zu starten. Und Unterstützung dafür gibt es von Bayerns Energieminister Aiwanger und Umweltminister Glauber. Man dürfe nicht noch mehr Zeit verlieren, sagt Aiwanger. Und für Glauber steht fest, man brauche Wege, die erneuerbaren Energien auch zu speichern.
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11: Bundeskanzler Merz appelliert an uns alle, an den nötigen Reformen in Deutschland konstruktiv mitzuarbeiten. Das betreffe Belegschaften, Unternehmen, Gewerkschaften und Verbände, sagte der CDU-Vorsitzende in einer Rede beim Ostdeutschen Wirtschaftsforum in Brandenburg.
12: Es gibt berechtigte Enttäuschung über verschleppte Entscheidungen auf vielen Ebenen. Es ist jetzt unsere Aufgabe, dass wir besser werden, dass wir Vertrauen zurückgewinnen und dass wir zeigen, dass es geht.
11: Deutschland habe gute Jahre vor sich, so Merz weiter. Für Lkw-Fahrer soll die Parkplatzsuche künftig leichter werden. Heute startet ein digitaler Stellplatzinformationsdienst für mehr als 1800 Rastanlagen. Das teilte das Bundesverkehrsministerium mit. So können die Lkw-Fahrerinnen und Fahrer auf einer App frühzeitig sehen, wo noch freie Stellplätze sind. Im Augsburger Fußballstadion sollen in Zukunft öfter Konzerte stattfinden. Bayern-Reporter Stefan Mack in Schwaben, das hängt mit dem letzten Wochenende zusammen.
13: Am Samstag war das ausverkaufte Konzert von Roy Bianco und die Abruzzati Boys hier in der WWK Arena. Die Begeisterung ist immer noch riesengroß. Und jetzt sagt Michael Ströll, der Chef des FC Augsburg, dieses Konzert soll nicht das letzte gewesen sein. Dem Fußballverein gehört das Stadion. Jahrelang hat es in der Region keine Location für große Open-Air-Konzerte gegeben.
11: Und das trendet gerade online. So schnell kann ein Weltrekord in sich zusammenfallen. Im Kölner Rhein-Center sollte das größte begehbare Bierdeckelhaus der Welt entstehen. Aber zwei Tage vorm Rekord ist das Kunstwerk teilweise eingestürzt. Wochenlange Arbeit von Künstler Benjamin Klapper krachte in wenigen Sekunden zusammen. Dabei sollte das Haus rund 3 Meter hoch werden und aus etwa 80.000 Bierdeckeln bestehen. Nochmal neu aufbauen will er nicht, nimmt das Ganze mit Humor. Für ihn ist gerade diese Unperfektion am Ende das eigentliche Kunstwerk.
14: 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Wir wollen, dass ihr gut ankommt und wir starten erstmal mit einer Info vom Mio.
15: Bei der A9 Fahrtrichtung Nürnberg, Höhe Wormersdorf,
5: ist wegen der Baustelle in Stau und da ist noch eine einzigste Spur frei.
14: Danke dir fürs Melden. Dann schauen wir auf die A6 Heilbronn Richtung Nürnberg. Hier braucht ihr ein bisschen Geduld zwischen Schnelldorf und Aurach. In Summe hier 8 Kilometer Stau. Laut unserer Antenne bei einer Echtzeitmessung braucht ihr 18 Minuten länger. Und Unfall mit mehreren Autos auf der A93 Holledau Richtung Regensburg. Wir haben jetzt eine Sperre zwischen Abensberg und Hausen. Eine Umleitung ist für euch vor Ort eingerichtet. Die neuesten Blitzer bayernweit nur bei uns. In Unterfranken wird geblitzt auf der B470 bei Burg Bernheim im 70er Bereich. Außerdem in Ingolstadt in der Auwaldstraße und auf der B299 bei Geisenhausen 70 dürft ihr hier fahren. Und wenn ihr noch was gesehen habt, Staus oder Blitzer, dann sagt uns gerne kostenlos Bescheid. Ruft uns einfach an 0800 994 9000.
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9: Wir übernehmen auch heute wieder die Rechnung für euer Mittagessen. Wie wäre es mal mit einem Dessert, Erdbeeren mit Sahne? Bitte einfach rechtzeitig bestellen, weil dann kann ich Jule noch zum selber pflücken schicken. Die schmecken ja am besten.
10: Also Feldarbeit gehört, glaube ich, nicht zu meiner Ausbildung. Aber für euch mache ich das natürlich gern. Was wollt ihr heute mampfen? 0800 994 1000.
9: Jetzt gibt's erstmal was für die Ohren, auch selbst gepflückt. Coldplay mit BTS My Universe.

Euer chilliger Radiomittag hier auf Antenne Bayern, natürlich mit extra viel Musik. Ein absolutes Highlight in diesem Sommer soll das neue Album von Madonna werden. Die greift tatsächlich nochmal an und bringt über 20 Jahre nach ihrem Mega-Erfolgsalbum Confessions on a Dance Floor jetzt die Fortsetzung raus. Confessions 2 erscheint am 3. Juli. Damals wollte Madonna, dass sich das Album anhört wie eine Partynacht in einem Club. Deshalb gehen die Songs auch ohne Pause ineinander über. Die Hits daraus sind legendär, vor allem natürlich Hang Up, der war in 40 Ländern auf Platz 1. Auch mit drauf auf dem Album ist Sorry. Und vielleicht könnt ihr euch auch noch an Jump erinnern. Ich hatte es nicht mehr im Ohr, aber beim Reinhören sofort wieder gekannt. Ging auch damals richtig rauf in die Charts. Genau der gleiche Produzent wie 2005 hat jetzt auch Confessions 2 gemacht, Stuart Price. Aber halt jetzt mit einem Superstar, der stramm auf die 70 zugeht. Also wir sind gespannt und hören natürlich rein ins neue Madonna-Album, sobald es da ist, hier auf Antenne Bayern. Und jetzt gibt's eine wunderbare Nummer von ihr aus den 90ern, Frozen.

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13: Halb zwei, wir wollen, dass ihr gut ankommt. Das Aktuellste aus dem Antenne Bayern Verkehrszentrum hat jetzt Markus Lukas.
14: Servus, und der Jürgen ist unterwegs.
15: Auf der A73, Fahrtrichtung Coburg-Lichtenfels. Bei der Ausfahrt Zapfendorf liegt auf der Überholspur ein Keil, so ein Unterlegkeil vom LKW.
14: Oh, das ist gefährlich. Passt da bitte auf. Danke dir fürs Melden. Dann haben wir die A9 Nürnberg-München zwischen dem Dreieck Holledau und Allershausen. Das ist ein längerer Abschnitt, aber hier bitte in beiden Richtungen besonders vorsichtig fahren. Hier sind immer wieder Enten auf und an der Fahrbahn. Dann haben wir einen Unfall mit mehreren Autos auf der A93 Holledau Richtung Regensburg mit der Sperre zwischen Abensberg und Hausen. Eine Umleitung ist für euch mittlerweile eingerichtet. Trotzdem staut es sich hier zwischen Siegenburg und Abensberg auf 2 Kilometer. 12 Minuten braucht ihr länger, sagt unsere Antenne bei einer Echtzeitmessung. Die neuesten Blitzer bayernweit nur bei uns. In Mittelfranken wird geblitzt, auf der A9 bei Simmelsdorf. Außerdem in Saal an der Donau in der Abensberger Straße und auf der B11 in Kochel am See. Und wenn ihr noch was gesehen habt, Staus oder Blitzer, dann sagt uns gerne kostenlos Bescheid. Ruft uns einfach an 0800 994 9000.
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1: Erst Jule anrufen oder Sprachnachricht schicken 0800 994 1000 und dann mampfen natürlich auf unsere Kosten.
2: Tobias hört uns in Tiefenbach bei Passau. Er arbeitet für eine Großbäckerei als Bäcker?
3: Nee, als Ausfahrer. Ich beliefere praktisch unsere Filialen.
2: Ja, also du hörst uns meistens dann im Auto.
3: Richtig.
2: Ja, cool. Wie viele Kollegen hast du denn in deiner Abteilung?
3: Also in meiner Abteilung selber, also eigentlich musst du die ganze Bäckerei sehen. Mhm. Es gibt eigentlich so keine Abteilungen. Wir sind ungefähr summa summarum, wenn keiner frei hat, ungefähr 50 Leute.
2: Wow, okay, also Großbäckerei ist nicht übertrieben, ne? Aber,
3: nö.
2: Okay, der Chef hat's abgenickt.
1: Ich nick das ab, natürlich. Wir haben die Kohle hier raus, kein Problem.
2: Stefan gönnt.
1: Ja, als ich gehört habe, was du haben willst, ist mir gleich das Mundwasser eingeschossen. Wurstplatten, oder?
3: Ja, genau, weil, wie gesagt, unsere Leute hören eigentlich so früh morgens auf, also praktisch 7 Uhr hört die erste Schicht auf und die letzte Schicht hört um 11:30 Mittag auf.
1: So hat jeder was, kann sich immer jeder was von der Platte nehmen.
3: Genau, richtig.
1: Wurstplatten sind ja das Geburtstagsessen meiner Kindheit, ne? Egal wer Geburtstag hatte, am Abend gab es immer Wurstplatten und ich sehe die richtig vor mir, schön der Bierschinken aufgeschichtet und in der Mitte waren so kleine geräucherte Würstel und immer ganz wichtig, ein paar Petersiliensträußchen, weil das Auge ist ja schließlich auch mit. Ja?
3: Da muss ich recht geben.
1: So muss die ausschauen. Oh Gott, lasst es euch schmecken, ich bin so neidisch. Liebe Grüße an die Kollegen, Tobias.
3: Jo, richtig aus. Herzlichen Dank.
1: Und dazu Avril Lavigne, Complicated auf Antenne.

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12: Euch einen schönen Dienstag. Hier kommt das Antenne Bayern-Wetter mit Jule.
13: Auch heute ist es etwas durchwachsener, weiterhin meist grau. Gegen Nachmittag ziehen dann die ersten Regen- und Gewitterwolken von Süden aus zu uns nach Bayern. In Main-Aschaffen und Unterfranken sind es gerade 24 Grad, in Floss in der Oberpfalz 22 Grad und in Unterhaching in Oberbayern 24 Grad. Morgen früh ist es dann auch erstmal noch nass und grau. Am Nachmittag kommt dann aber immer mehr die Sonne raus.
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12: Es ist jetzt 14 Uhr und hier kommt das Wichtigste von Jutta Ribrock.
15: Hallo, an vielen Flughäfen dauert es im Moment länger. Das liegt an schärferen Kontrollen von Nicht-EU-Ausländern. Auch Passagiere am Allgäu-Airport Memmingen bekommen das zu spüren. Vor ein paar Tagen haben Reisende sogar ihren Flieger verpasst, weil die Kontrolle so lange gedauert hat. Denn in Memmingen gibt es bis jetzt nur eine Schlange für alle. An anderen Flughäfen wie München läuft das Ganze mit Self-Terminals, wo die Passagiere das selbst machen können, also den Pass scannen und Fingerabdrücke abgeben. Manchmal streikt aber die Technik, also besser mehr Zeit einplanen.
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15: Bundeskanzler Merz ruft dazu auf, dass bei den anstehenden Reformen alle an einem Strang ziehen. Das betreffe Belegschaften, Unternehmen, Gewerkschaften und Verbände, sagte Merz beim Ostdeutschen Wirtschaftsforum in Brandenburg.
16: Es gibt auch keinen Grund für Pessimismus und Schwarzmalerei über die Zukunft unseres Landes. Es liegen nicht die besten Jahre unseres Landes hinter uns, sondern es liegen sehr gute Jahre vor uns.
15: Bundeskanzler Merz. Anwohner im Neuburger Ortsteil Marienheim haben über 400 Unterschriften gegen den Bau eines Behördenfunkmasten gesammelt. Bayern-Reporter Felix Rodra in Oberbayern.
17: Über 40 Meter hoch soll der Funkmast werden und auf einem Bundeswehrgrundstück stehen. Und das ist nur 80 Meter vom östlichen Ortsrand von Marienheim entfernt. Neuburgs Oberbürgermeister Gerhard Schoder kann die Vorbehalte verstehen und deshalb will er die Unterschriftensammlung an die Regierung von Oberbayern schicken. Die hat er das Sagen. Dem OB ist klar, es braucht hier so einen Mast, aber über den Standort, da sollte man noch mal sprechen.
15: Bayern hat im Bundesvergleich die geringste Armutsquote. Laut einer Auswertung des Paritätischen Wohlfahrtsverbands gelten rund 12% der Menschen im Freistaat als arm. Weniger als halb so viele wie bei Spitzenreiter Bremen. Das habe viel mit der guten Wirtschaft in Bayern zu tun. Und das trendet gerade online. Ein hochemotionaler Moment bei einer Highschool-Abschlussfeier in den USA. Alle kriegen da ihre Zeugnisse, nur einer nicht. Und der steht da betröppelt allein auf der Bühne, als plötzlich die Tür aufgeht und eine Soldatin reinkommt mit Zeugnis und einem Strauß Blumen. Das ist seine Schwester, die er seit mehr als einem Jahr nicht mehr gesehen hat und die gerade aus dem Iran-Krieg zurückgekommen ist, Gott sei Dank unversehrt. Sehr berührend.
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18: Hallo, Nürnberg, Fahrtrichtung München. Kurz vorm Dreieck Wolledau gab es einen Verkehrsunfall, Rettungshubschrauber gerade gelandet. Stau circa schon 5 Kilometer.
7: Oh je, und Stau auch bis Allershausen. Insgesamt 6 Kilometer hier. 50 Minuten braucht ihr länger, sagt unsere Antenne Bayern Echtzeitmessung. Und dann haben wir einen Unfall mit mehreren Fahrzeugen auf der A93 Wolledau Richtung Regensburg. Hier gibt es auch eine Sperre zwischen Abensberg und Hausen. Eine Umleitung ist für euch eingerichtet, trotzdem staut es sich auch hier zwischen Siegenburg und Abensberg. 2 Kilometer, 18 Minuten hier euer Zeitverlust. Die neuesten Blitzer bayernweit nur bei uns. In Schwaben wird geblitzt auf der B16 bei Günzburg. 60 sind erlaubt. Außerdem in Feuchtwangen, in der Ansbacher Straße und in der Oberpfalz auf der B299 bei Kastel. Auch hier gilt Tempo 60. Und wenn ihr noch was gesehen habt, Staus oder Blitzer, dann sagt uns gerne kostenlos Bescheid. Ruft uns einfach an 0800 994 9000.
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12: Forever Young ist der erste Hit in dieser Stunde. Ich finde, der stimmt natürlich inhaltlich. Wir haben uns alle gut gehalten. Die einzige Schwachstelle ist manchmal die Sprache der Jugend. Da merkt man, dass man älter wird. Gleich ein paar lustige Beispiele daraus. Und zuvor der Hit von Alphaville, David Guetta und Ava Max.

0: Ich freue mich schon mit euch jetzt gleich auf Sting und Englishman in New York. Ich finde immer noch einer seiner besten Songs und hat dann genau den richtigen Vibe für die Mittagszeit hier auf Antenne Bayern. Mensch, Jule, die Zeit rennt, fast ein Jahr jetzt schon deine Ausbildung bei uns.
1: Crazy, Wahnsinn, oder? Also, ich muss sagen, es macht mir aber immer noch so viel Spaß wie am ersten Tag. Also, ich muss wirklich sagen, wer Bock auf Radio hat, Antenne Bayern wartet.
0: Okay, also auch bei uns finden gerade wieder Gespräche mit Bewerbern statt, wie fast überall in Bayern. Seid nicht so streng mit den Chefs, die geben sich wirklich Mühe, euch zu verstehen.
2: Warum hast du dich denn bei uns beworben?
3: Ich habe euch online so abgecheckt und war direkt so, wait, war ja y'all keine Iconic. Projekte geben richtige High-Quality Main-Character-Energy und das Team vibet einfach richtig.
2: Okay, und wo sind jetzt deine Stärken und wo sind deine Schwächen?
3: Ich bin locked in. Wenn ich arbeite, dann mit 100% Aura. Nur Progress. Schwächen, ich habe manchmal den Struggle, dass ich denke, ich kann 17 Sidequests gleichzeitig machen. Spoiler, kann ich leider nicht.
2: Okay. Und wo siehst du dich denn in, sagen wir mal, 10 Jahren?
3: Ich will nicht einfach so als 9-to-5-NPC im System existieren mit so cringen Aufgaben. Ich möchte halt ein bisschen Verantwortung übernehmen und ein bisschen Impact machen. Also Level up gehen. Und bei euch fühlt sich das halt nicht an wie Corporate bla bla bla, sondern wie, okay, das hier könnte Endgame sein.
1: Ja, und was gibt's da jetzt nicht zu verstehen?
0: Ist klar, ja. Habe ich mir jetzt auch gedacht.
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11: Servus, und wir haben leider eine Vollsperre auf der A9 Nürnberg Richtung München. Hier gab es einen schweren Unfall zwischen Pfaffenhofen und Allershausen. Der Rettungshubschrauber ist hier auch im Einsatz. Denkt bitte auch unbedingt an die Rettungsgasse. Im Moment zwischen dem Dreikolledau und Pfaffenhofen an der Ilm 6 Kilometer Stau. Eure Antenne Bayern Echtzeitmessung sagt 1,5 Stunden, die hier länger braucht. Wenn ihr könnt, umfahrt die Stelle am besten weiträumig. Dann haben wir einen Unfall auf der A7 Ulm Richtung Würzburg zwischen dem Birnbrunntunnel und Dinkelsbühl-Fichtenau. Hier ist die rechte Spur gesperrt, 1 Kilometer Stau, aber kein bedeutender Zeitverlust für euch. Und die A93 Holledau Richtung Regensburg zwischen Abensberg und Hausen. Hier ist die Strecke ebenfalls gesperrt, hier gab es einen Unfall. Eine Umleitung ist für euch eingerichtet. Die neuesten Blitzer bayernweit, nur bei uns. Heike.
12: Grüß euch, ich bin hier in Nürnberg unterwegs, im Bierweg. Und zwar steht da ein Blitzer gegenüber der Kirche am Gartenzaun von der Wirtschaft.
11: Danke dir, Heike, fürs Melden. Noch ein Blitzer in Walpertskirchen in der Bahnhofstraße und in Niederbayern auf der B388 bei Wegscheid. 60 dürft ihr hier fahren. Und wenn ihr noch was gesehen habt, Staus oder Blitzer, dann sagt uns gerne kostenlos Bescheid. Ruft uns einfach an 0800 994 9000.
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0: Das ist jetzt schon der dritte Hit von Alex Warren. Also ich glaube, der ist gekommen, um zu bleiben bei Antenne Bayern. Fever Dream. So, der nächste Wunsch, Jule.
1: Von mir? Also dann nehme ich mehr Geld, immer freie Wochenenden und ein Diensthandy, das ich auch privat nutzen kann.
0: Dream on. Ich meine natürlich den nächsten Musikwunsch.
1: Ach so, sorry. Der ist für Linda aus München. Sie möchte was von Sarah Connor hören. Sie arbeitet bei einer heilpädagogischen Tagesstätte für Kinder mit geistiger Beeinträchtigung. Und zum Ausgleich macht sie abends immer Sport. Also Props an dich, dass du das durchziehst. Aber ich muss sagen, ich bin gerade auch eisern. Aber ich habe auch bald Urlaub und möchte nach Ibiza. Oh,
0: was ist denn das für ein schlimmes Bodyshaming hier? Also, liebe Mädels, ihr müsst doch nicht trainieren für den Strand. Das ist doch von vorgestern. Ihr seid so schön, wie ihr seid. Ja,

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1: Antenne Bayernwetter, wir haben 25 Grad in Günzburg, 26 in Deggendorf, 25 in Schonungen in Unterfranken. Von Westen her, da zieht es immer mehr zu. Morgen und Donnerstag dann mal freundlich und dann kommt aber auch ganz gut Regen runter und es sind auch immer mal Gewitter dabei.
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1: Um 15 Uhr, irgendwie gehört es im Sommer einfach dazu, gell? Ein Besuch auf dem Volksfest und dann en masse. Aber dieses Jahr wird es auf dem größten Volksfest der Welt mal wieder teurer. Jutta Ribrock aus unserem Antenne Bayern Nachrichtenteam.
14: Ja, die Masse auf dem Münchner Oktoberfest kostet in diesem Jahr zwischen 14,80 Euro und 15,90 Euro. Das Wiesenbier ist damit knapp 2,5% teurer als letztes Jahr. Aber immerhin bleibt man noch unter 16 Euro. Zum Vergleich, auf der Erlanger Bergkirchweih war es günstiger. Der Liter zwischen 12 und 14,50 Euro. Und beim Gäuboden-Volksfest in Straubing in Niederbayern wird heuer zum ersten Mal überhaupt die 13-Euro-Marke geknackt.
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14: Bundeskanzler Merz appelliert an uns alle, an den nötigen Reformen in Deutschland konstruktiv mitzuarbeiten. Das betreffe Belegschaften, Unternehmen, Gewerkschaften und Verbände, sagte Merz beim Ostdeutschen Wirtschaftsforum in Brandenburg. Es gebe berechtigte Enttäuschung über verschleppte Entscheidungen. Jetzt sei es Aufgabe der Politik, zu zeigen, es geht. Die Raupen des Eichenprozessionsspinners machen auch vor Freibädern nicht halt. Ihre brennenden Härchen lösen unter anderem Hautausschläge aus. Bayern-Reporterin Tanja Hugger in der Oberpfalz.
15: Ja, hier in Schwanow ist ein Teil der Liegewiese abgesperrt. Es stehen mehr als 70 Eichen hier, eigentlich schön, um Schatten zu spenden. Nur leider mag der Eichenprozessionsspinner diese Bäume auch. Und deshalb ist eine Spezialfirma hier. Sie wird jede einzelne Eiche kontrollieren. Und wenn Raupen da sind, dann werden sie weggesaugt und entsorgt.
14: Die EU verhandelt heute über die Rechte von Fluggästen. Unter anderem, ab welcher Verspätung von Flügen Passagiere in Zukunft eine Entschädigung bekommen. Viele EU-Staaten wollen, dass Fluggäste künftig erst nach 4 Stunden Verspätung entschädigt werden. Das Europaparlament und Deutschland pochen aber darauf, dass es wie bisher schon ab 3 Stunden Geld gibt. Und das trendet gerade online. Ein sehr lustiges Video von einer Hochzeit. Da kommen das Brautpaar und die Brautjungfern mit ihren jeweiligen Partnern tanzend in die Feierlocation rein. Bei einer der Brautjungfern war das wohl ein bisschen zu wild getanzt. Sie und ihr Partner werfen sich dabei bäuchlings auf den Boden und ups, die hintere Naht von ihrem Kleid reißt ein und man sieht die Pobacken. Völlig ungerührt steht sie auf und läuft tanzend weiter. The show must go on.
16: Ja, aber da hat sich wenigstens mal die hübsche Unterwäsche, die ja sonst nie einer sieht, gelohnt. Markus Lukas für euch, das Antenne Bayern Verkehrszentrum. Wir wollen, dass ihr gut ankommt.
17: Servus, und wir haben keine Vollsperre mehr auf der A9 Nürnberg Richtung München zwischen Pfaffenhofen und Allershausen. Die rechte Spur ist jetzt wieder offen. Hier gab es einen schweren Unfall, aber immer noch zwischen Breikolledau und Allershausen. 10 Kilometer Stau hier, 25 Minuten kommen obendrauf, sagt unsere Antenne Bayern Echtzeitmessung. Dann haben wir gute Nachrichten von der A93 Holledau Richtung Regensburg. Hier zwischen Abensberg und Hausen ist die Unfallstelle jetzt geräumt. Und der Simon ist unterwegs.
18: Auf der A8 Stuttgart-München zwischen Bürger und Zusmarshausen auf der mittleren und auf der rechten Spur große LKW-Reifenteile. Da bitte Obacht geben.
17: Ah, das ist gefährlich. Danke dir fürs Melden, Simon. Die neuesten Blitzer bayernweit. Nur bei uns auf der A95 bei Eschenlohe wird geblitzt im 80er-Bereich. Außerdem in Kastel, in der Amberger Straße und Unterfranken ist auch mit am Start hier der Blitzer auf der B469 bei Klingenberg am Main, Tempo 120. Und wenn ihr noch was gesehen habt, Staus oder Blitzer, dann sagt uns gerne kostenlos Bescheid. Ruft uns einfach an 0800 994 9000.
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16: Und es ist richtig schön, dass ihr mit dabei seid, gleich in Antenne Bayern Millennium Hit. Flashback aus den 90ern gibt es oben drauf.

Bayerns beste Musik mit Felix Jehn hier für euch auf Antenne Bayern mit ein bisschen Verspätung. Um ganz genau 14.27 Uhr ging's los von Frankfurt in die USA nach Chicago. Unsere deutschen Nationalspieler, die sind also jetzt in der Luft auf dem Weg zur Fußball-Weltmeisterschaft. Und natürlich ist es die neueste und modernste A350-Maschine der Lufthansa. Natürlich sind es die besten Plätze, die da reserviert sind für unsere DFB-Jungs. Und den ganzen Stuff super komfortabel mit ganz fetten Bildschirmen und Sitzen, die man zu Betten umwandeln kann. Und ein Viergänge-Menü gibt es auch. Als Hauptspeise entweder Rinderfilet oder Riesengarnelen oder geschmorte Aubergine. Kann man also mal machen. Und ganz süß, mit in diesem Riesenflieger sind natürlich auch noch ganz normale Passagiere. Und die haben kurz vorm Abflug auch noch ein Deutschland-Trikot geschenkt bekommen. Und das haben sie natürlich alle gleich angezogen. Also, kurz vor Mitternacht unserer Zeit soll die Nationalmannschaft dann in Chicago landen. Und dann wird's richtig ernst mit unserem Sommermärchen.

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9: Das Antenne Bayern-Wetter. Einfach durchwachsen, gell? Wir haben Regenschauer dabei, die ploppen hier und da auf. Im Nachbarort ist gar nichts. Genauso ist es mit den Gewittern. Dann aber doch wieder Sonne. So auch morgen und am Feiertag. Wir wollen, dass sie gut ankommt. Das Antenne Bayern Verkehrszentrum. Markus Lukas.
10: Servus. Ein neuer Unfall diesmal auf der A6 Heilbronn Richtung Nürnberg zwischen Schwabach West und dem Kreuz Nürnberg Süd. Zwei Spuren sind im Moment befahrbar. Im Moment 6 Kilometer Stau hier. 43 Minuten braucht ihr länger, sagt uns die Antenne Bayern Echtzeitmessung. Dann haben wir die A7 Würzburg Richtung Fulda zwischen Bad Kissingen, Obertulba und Bad Brückenau Wildflecken. Passt hier bitte auf, hier liegen Fahrzeugteile auf der Autobahn. Grenzkontrollen auf der A6 Pilsen Richtung Nürnberg zwischen Weidhaus und Bleistein. Hier 4 Kilometer Stau, 14 Minuten neuer Zeitverlust. Und Unfall auf der A9 Nürnberg Richtung München zwischen dem Dreieck Holledau und Allershausen. Die linke und die mittlere Spur sind gesperrt, aber zum Glück hier keine Vollsperre mehr. 6 Kilometer Stau, 24 Minuten kommen obendrauf. Die neuesten Blitzer bayernweit, nur bei uns, Kati.
11: Auf der Landstraße zwischen Neuhaus und Adelsdorf wird kurz vorm Ortsschild Neuhaus ein Blitzer aufgebaut.
10: Dankeschön fürs Melden. Noch ein Blitzer in Feuchtwang in der Ansbacher Straße und der berühmt-berüchtigte Irschi, der Klassiker auf der A8 am Irschenberg. Im 80er-Bereich, einer der bekanntesten Blitzer, die es gibt. Und wenn ihr noch was gesehen habt, Staus oder Blitzer, dann immer ja damit kostenlos 0800 994 9000.
9: Ist zwar sehr bekannt, aber deswegen auch nicht so recht beliebt, gell?
10: Ein Promi unter den Blitzern.
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0: Antenne Bayern-Team. Was hat er denn jetzt gemacht? Das schreibt uns die Susi aus Bad Staffelstein, Oberfranken über Antenne.de. Geht um den Andi aus Gunzenhausen, der sich ja letzte Woche völlig verzweifelt bei uns gemeldet hat, weil er nicht wusste, ob er auf die Hochzeit seiner Tochter gehen soll, obwohl seine Freundin nicht eingeladen ist und ihm mit der Trennung gedroht hat. Die Hochzeit, die war jetzt am Wochenende. Und heute Morgen hat er im Guten Morgen Bayern erzählt, was Sache ist.
1: Also, ich war auf der Hochzeit. Meine Kinder haben sich sehr gefreut. Muss auch sagen, meine Lebenspartnerin hat mich kontaktiert. Ja, sie ist nicht keine Narzisstin, sie ist nicht so, sie möchte sich entschuldigen und sie bleibt auch bei mir. Das hat sie mir versprochen. Und wir werden in Zukunft auch viel mehr, wenn es irgendwelche Probleme oder irgendwas gibt, reden. Deshalb danke ich echt komplett an den Bayern-Hörer und auch das an den Bayern-Team.
0: Das ist zauberhaft. Also, ich glaube, reden ist in so vielen Sachen einfach die Lösung. Habt einen wunderschönen Nachmittag.
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11: Antenne Bayern-Wetter. Wir haben 24 Grad in Münnerstadt in Unterfranken, 26 sind es in Osterhofen, Niederbayern und 25 in Senden in Schwaben. So, die nächsten Tage, die sind weiter super gemischt. Wir haben mal Regen, dann kommt wieder die Sonne durch, Wind und Gewitter. Und heute, da zieht es jetzt aus dem Westen immer mehr und mehr zu.
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11: Gleich 16 Uhr. Eine neue Studie zeigt, die Hälfte der Menschen in Bayern hat Übergewicht. Jutta Rippock aus unserem Antenne Bayern Nachrichtenteam.
13: Ja, und Männer sind laut Landesamt für Statistik deutlich häufiger betroffen als Frauen. Besonders im ländlichen Raum sind die Menschen öfter zu schwer. Stadtbewohner sind meist etwas schlanker. Auch zwischen den Regionen gibt es Unterschiede. In Oberbayern sind die Leute im Schnitt am leichtesten, in der Oberpfalz am schwersten. Im bayernweiten Durchschnitt liegt der sogenannte Body Mass Index bei 25,8 und damit knapp oberhalb der Übergewichtsgrenze.
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13: Die Nürnberger Innenstadt bekommt zwei neue Pop-Up-Stores im ehemaligen Kaufhofgebäude. Bayern-Reporterin Julia Schmidt in Mittelfranken.
14: Es ziehen Spielwarenhersteller ein. Mit Puder Spielwaren und Haber sogar zwei fränkische Traditionsfirmen hier in der Wörl-Outlet-Welt im ehemaligen Kaufhof. Bei Puder gibt's Spielzeugfahrzeuge wie Bagger, Traktoren oder LKW. Haber verkauft Brettspiele, Holzspielzeug und kreative Spiele für Kinder. Das Gebäude stand nach der Schließung lange leer. Jetzt wird's da aber nach und nach wieder lebendiger.
13: Immer mehr Menschen in Deutschland arbeiten Teilzeit. In den ersten 3 Monaten dieses Jahres stieg ihre Zahl sogar auf einen Rekordwert, so das Institut für Arbeitsmarkt- und Berufsforschung. Claudia Wächter berichtet.
15: 40% aller Beschäftigten arbeiten Teilzeit und sie arbeiten sogar noch mehr Stunden pro Woche als bisher. Vollzeitjobs dagegen sind gesunken um rund 270.000 Stellen. Und nicht nur das. Es gibt weniger Krankmeldungen als noch im Vorjahr. Über angebliche Faulheit, Work-Life-Balance und 8-Stunden-Tag wird gerade heftig diskutiert, auch in der Regierung. Kanzler Merz sagt, um unseren Wohlstand zu erhalten, müssen wir mehr arbeiten.
13: Für Lkw-Fahrer soll die Parkplatzsuche künftig leichter werden. Heute startet ein digitaler Stellplatzinformationsdienst für mehr als 1.800 Rastanlagen. So können die Fahrer auf einer App frühzeitig sehen, wo noch freie Stellplätze sind. Und das trendet gerade online. Hunderte Marilyn Monroes in Kalifornien. Anlass war der 100. Geburtstag der Schauspielikone gestern. Zu ihren Ehren haben deshalb zahlreiche Menschen in Palm Springs versucht, einen Weltrekord aufzustellen. Über 1000 Frauen, Männer und Kinder verkleideten sich. Sie kamen im typischen weißen Marilyn Monroe-Kleid mit Sonnenbrille und blonder Perücke. Videos davon gehen jetzt auf Social Media viral.
11: Gab's auch diesen Luftstrom von unten? Markus Lukas wäre auch gern dabei gewesen, ne?
16: Ja, natürlich, ja. Aber ich muss ja hier die Stellung
11: eben,
16: halten.
11: Eben, im Antenne Bayern Verkehrszentrum, wir wollen ja, dass ihr gut ankommt.
16: Servus, und wir starten mit dem Ritchie.
17: Meldung für die A6 Heilbronn Richtung Nürnberg zwischen Schwabach und Nürnberg ist offensichtlich eine Totalsperre. Deshalb frühzeitig ausweichen, wenn man noch kann.
16: Ja, die Autobahn ist hier voll gesperrt. Danke dir fürs Melden. Im Moment hier 7 Kilometer Stau. 21 Minuten braucht ihr länger, sagt unsere Antenne bei einer Echtzeitmessung. Dann gehen wir rüber auf die A6 Pilsen Richtung Nürnberg. Hier die Grenzkontrollen zwischen Weithaus und Pleistein. 4 Kilometer Stau. Hier 11 Minuten neuer Zeitverlust. A9 Nürnberg Richtung München zwischen Langenbruck und Pfaffenhofen an der Ilm. Hier gab es diesen schweren Unfall. Jetzt immer noch 3 Kilometer Stau. Eine Viertelstunde kommt obendrauf. Und Böschungsbrand entlang der A92 Deggendorf Richtung München, hier am Kreuz Landshut Richtung Landshut-Essenbach. Die Feuerwehr ist im Einsatz, die Löscharbeiten laufen im Moment. 4 Kilometer Stau, 14 Minuten kommen obendrauf. Die neuesten Blitzer bayernweit nur bei uns. In Oberfranken wird geblitzt auf der B303 bei Wirsberg im 70er-Bereich. Außerdem in Neuötting in der Bahnhofstraße. Und Mittelfranken ist auch mit dabei. Hier der Blitzer auf der B13 bei Teilenhofen. Auch hier dürft ihr 70 fahren. Und wenn ihr noch was gesehen habt, Staus oder Blitzer, dann sagt uns gerne kostenlos Bescheid, ruft uns einfach an 0800 994 9000.
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11: Und ihr seid auch alle dabei, das lieben wir sehr gleich. Ein mega Antenne Bayern Millennium Hit.
18: Ich wollte dir nur mal eben sagen, dass du das grüßt.
11: Flashback aus den 90ern dabei. Und ja, aktuell noch eh.

Das ist so eine Sache mit dem Moonwalk, gell? Kann irgendwer von euch einen Moonwalk? Antenne Bayern am Dienstag. Die wenigsten wahrscheinlich, gell? Ich auch nicht. Aber ich habe hier so eine Kurzanleitung für euch. Also, einen Fuß flach auf den Boden stellen. Geht auch im LKW. Und den anderen dahinter so auf die Zehenspitzen. Und das ganze Gewicht aber auf die Zehenspitzen verlagern. Und das war auch immer mein Fehler, dass ich eben das Gewicht nicht auf diesen Zehenspitzen hatte. So, und jetzt den vorderen Fuß so flach nach hinten ziehen. Und zack, dann habt ihr quasi den ersten Move schon geschafft. Und das dann fließend in dieser genauen Bewegung abwechselnd. Ja, also theoretisch können wir es jetzt. Aber wisst ihr was, bevor wir jetzt da gleich irgendwelche Verknotungen haben, überlassen wir es einfach den Füßen von dem hier. Bayerns beste Musik mit Michael Jackson auf Antenne Bayern.

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9: Das Antenne Bayern-Wetter. Wir haben 22 Grad in Sulzbach am Main in Unterfranken. 23 sind es in Inzell Oberbayern und 26 in Ringsburg. Von Westen her, da zieht es immer mehr zu uns rein. Morgen und Donnerstag dann auch erst freundlich. Dann kommen Regenschauer und Gewitter, dann zieht es nochmal auf. Und dann kommen aber auch nochmal Schauer und Gewitter mit dazu.
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9: Also die Augsburger, die schweben gerade im siebten Himmel und träumen jetzt schon von weiteren Riesenkonzerten im Fußballstadion. Bayern-Reporter Stefan Mack in Schwaben.
11: Alle sind immer noch total begeistert vom Konzert von Roy Bianco und die Abruzzati Boys am Wochenende in der WWK Arena. Der Sound war richtig gut, die Orga hat gepasst und das Feuerwerk war Wahnsinn. Also einfach eine richtig tolle Atmosphäre bei super Sommerwetter. Fast 30.000 Besucher waren dabei und wünschen sich jetzt mehr davon. Und der FC Augsburg, dem gehört das Stadion, der findet das gut und zieht mit. Der Chef sagt, das soll nicht das letzte Konzert gewesen sein. Das kommt natürlich super an, denn die letzten Großkonzerte im alten Stadion, die sind Jahrzehnte her und seitdem hat es hier sowas nicht mehr gegeben.
9: Ah, mega. Und jetzt noch mehr aus Bayern und der Welt, Jutta Reprock.
12: Im Landkreis Bamberg in Oberfranken hat ein 57-Jähriger einen Polizeihubschrauber mit Feuerwerk beschossen. Die Beamten haben daraufhin abgedreht, teilte die Polizei mit. Als sie die Örtlichkeit in der Gemeinde Kämmern nochmal überflogen, feuerte der Mann erneut. Einsatzkräfte am Boden fanden den Schützen schließlich. Ihn erwarten nun Anzeigen, unter anderem wegen gefährlichen Eingriffs in den Luftverkehr. Bundeskanzler Merz ruft dazu auf, dass bei den anstehenden Reformen alle an einem Strang ziehen. Das betreffe Belegschaften, Unternehmen, Gewerkschaften und Verbände, sagte Merz beim Ostdeutschen Wirtschaftsforum in Brandenburg. Es gebe auch keinen Grund für Schwarzmalerei über die Situation unseres Landes. Die Deutsche Bahn hat ihr eigenes Pünktlichkeitsziel im vergangenen Monat erreicht. Etwas über 61% der Fernzüge kamen im Mai rechtzeitig ans Ziel. Damit hat sich die Quote zumindest stabilisiert.
9: 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Er hat alles im Blick. Markus Lukas für euch am Antenne Bayern Verkehrszentrum.
13: Servus und Sabine, du stehst gerade am Dreieck Hollidau.
14: A9 Richtung München, schwerer LKW-Unfall. Auch alles gesperrt, auch enormer Rückstau. Möglich schon Ingolstadt Süd, manchen spätestens runterfahren und großräumig umfahren.
13: Ja, das ist gerade tatsächlich die beste Option. Wir haben gerade insgesamt 5 Kilometer Stau hier zwischen dem Dreieck Hollidau und Allershausen. Eine halbe Stunde braucht ihr hier mindestens länger, sagt unsere Antenne Bayern Echtzeitmessung. Dann schauen wir noch auf die A6 Pilsen Richtung Nürnberg zwischen Weidhaus und Bleistein. Hier immer noch 4 Kilometer Stau wegen Grenzkontrollen. 13 Minuten ist hier euer Zeitverlust. Die neuesten Blitzer bayernweit nur bei uns. In Oberfranken wird geblitzt auf der A70 bei Scheßlitz im 120er-Bereich. Außerdem in Bad Feilenbach, in der Aiblinger Straße und in der Oberpfalz bei Roding auf der B85. Und wenn ihr noch was gesehen habt, Staus oder Blitzer, dann sagt uns gerne kostenlos Bescheid. Einfach anrufen 0800. Blitzer bayernweit nur bei uns. In Oberfranken wird geblitzt auf der A70 bei Scheßlitz im 120er-Bereich. Außerdem in Bad Feilenbach, in der Aiblinger Straße und in der

0: Ihr meldet euch, ihr seid herrlich mit eurem ganz typischen Satz hier auf Antenne Bayern aus dem Berufsleben. Ihr sagt ihn mir und ich sag euch, was ihr arbeitet.
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0: Ja, mit wem denn jetzt? Hier ist die Lisa. Hi, wer ist jetzt dabei?
2: Der Mike hier, hallo.
3: Hi, Lisa, grüß woher?
2: Aus Regenstaff bei Regensburg.
0: Grüße dich, hast du einen Satz für uns?
2: Ich entsorg dir deine alte, wenn sie nicht mehr richtig tickt.
0: Na! tickt, was tickt? Eine Uhr tickt, eine Heizung?
2: Nee.
0: Irgendwas zu Hause, was so richtig eingebaut ist, oder?
2: Auch ja.
0: Also
2: zu
0: so eine,
2: Hause unterwegs.
0: Ein Zuhause oder wenn sie nicht mal richtig tickt, eine Batterie, eine.
2: Ah! Ich bin in der Altbatterieentsorgung tätig.
0: Ach krass, das ist dein Job, nur Batterien.
2: Genau, jeder also ich bin Einkäufer für Altbatterien. Genau, egal ob die kleine Haushaltsbatterien, ob die aus der Handy-Akkus, aus dem Auto, aus
0: wow.
2: Staplerbatterien, aus stationäre Anlagen. Genau.
0: Das ist ja auch ganz schön giftig, gell?
2: Macht Spaß. Giftig und natürlich auch brandgefährlich, gerade bei den Lithiumbatterien hört man doch öfters mal LKW abgebrannt oder Wertstoffhof abgebrannt, Müllverbrennungsanlage abgebrannt wegen so einer kleinen Lithiumbatterie aus dem Handyakku raus. Also der kann schon richtig Schaden verursachen, sowas.
0: Mike, dann passt bitte auf dich auf, okay?
2: Natürlich.
0: Was treibt denn ihr? Und welchen Satz sagt ihr denn immer in eurem Job? Immer gerne her damit, hier auf Antenne Bayern. 0800 994 und die 1000. Und ich freue mich auf euch.

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1: Da sind deine Bayernwetter. Wir haben 20 Grad in Weibersbrunn in Unterfranken. 22 sind es in Waltenhofen im Allgäu und 25 in Pfarrkirchen, Niederbayern. Es ist super durchwachsen. Wirklich der ganze Freistaat. Ein bunter Flickenteppich. Entweder scheint die Sonne oder wir haben Regenschauer und Gewitter mit dabei. Und genauso sieht es auch morgen und am Feiertag aus.
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1: Um 17 Uhr ein sehr umstrittenes Motorradverbot. Das kommt auf den Prüfstand. Ende Juli verhandelt ein Gericht, ob das Sudelfeld für Biker gesperrt werden durfte oder nicht. Jutta Ripock aus unserem Antenne Bayern Nachrichtenteam. Das ist ein Termin, auf den sich der Bundesverband der Motorradfahrer freut.
10: Ja, vor allem, weil sich der Richter mal die gesperrte Straße vor Ort anschauen möchte. Das Motorradverbot gibt's ja, weil es trotz der Überholverbote und Tempolimits am Sudelfeld immer wieder schwere Unfälle gegeben hat. Der Motorradverband unterstützt die Klage eines Bikers gegen die einseitige Sperrung Richtung Bayerisch Zell, sagt aber auch, Poser, die die Strecke oft als Rennbahn benutzen und die Maschinen so richtig aufrollen lassen, gehen gar nicht.
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10: Bundeskanzler Merz appelliert an uns alle, an den nötigen Reformen in Deutschland konstruktiv mitzuarbeiten. Das betreffe Belegschaften, Unternehmen, Gewerkschaften und Verbände, sagte Merz beim Ostdeutschen Wirtschaftsforum in Brandenburg. Es gebe berechtigte Enttäuschung über verschleppte Entscheidungen. Jetzt sei es Aufgabe der Politik, zu zeigen, es geht. Die Städte in Bayern kümmern sich immer mehr um den Hitzeschutz. So hat zum Beispiel Regensburg seit heute 2 Sprühnebelanlagen. Bayern-Reporterin Tanja Hugger in der Oberpfalz, wie funktionieren die?
12: Ja, es ist wie wenn du durch ein Sprühnebeltor gehst. Also das sind sehr, sehr kleine Wassertropfen. Da wird man also nicht nass, sondern nur ein bisschen benetzt. Sehr erfrischend, wenn es heiß ist. Diese beiden etwa 2,20 Meter hohen Edelstahlsäulen stehen jetzt hier auf dem Neupfarrplatz, also mitten in der Altstadt. Hier heizt es sich schon immer sehr stark auf im Sommer.
10: Die Münchner Polizei hat einen mutmaßlichen Serieneinbrecher festgenommen. Der 42-Jährige soll für mehr als 20 Einbrüche in den vergangenen Monaten verantwortlich sein. Zivilbeamte verhafteten ihn gestern Nacht und stellten in einem Hotelzimmer auch Tatkleidung sicher. Und das trendet gerade online. Eine tolle Überraschung für Flugreisende auf dem Weg nach Chicago. Plötzlich waren sie umringt von unseren Fußballnationalspielern und wurden dann auch noch mit Trikots beschenkt. Die DFB-Elf fliegt nämlich nicht mit einer Sondermaschine, sondern ganz normal per Linienflug zur WM in die USA. Und das ganz bestimmt jetzt mit einem guten Gefühl, weil die Spieler nun scheinbar mit lauter Fans unterwegs sind, die ja das Nationaltrikot tragen.
13: Zum Glück dürfen die, also hoffentlich keine Bengalos da im Flieger dabei haben. Also, toi, toi, toi. Das hören wir dann, wenn sie
14: Also die Sicherheitskontrollen funktionieren.
13: Markus Lukas für euch. Wir waren dann im Bayern Verkehrszentrum. Wir wollen, dass sie gut ankommt.
14: Servus. Und wir starten beim Stefan.
15: Auf der A3 Fahrtrichtung Passau zwischen Wörth an der Donau und Kirchroth stehen die Autos komplett. Da hat es wahrscheinlich irgendeinen Reifen zerrissen oder irgendwas von dem LKW.
14: Ja, ganz genau, tatsächlich. Im Moment 5 Kilometer Stau hier, eine halbe Stunde braucht ihr länger, sagt unsere Antenne Bayern Echtzeitmessung. Wir haben ja auch eine Sperre zwischen Wörth an der Donau Ost und Kirchroth. Eine Umleitung ist für euch eingerichtet, das ist die U71A. Dann haben wir mehrere Probleme auf der A9 München-Nürnberg und das gilt für beide Richtungen, hier einmal zwischen Pfaffenhofen und dem Dreieck Holledau. Hier gab es einen Unfall mit 2 Fahrzeugen, die rechte Spur ist im Moment blockiert, 4 Kilometer Stau und auch zwischen dem Dreieck Holledau und Allershausen nochmal 5 Kilometer Stau, hier braucht ihr 14 Minuten länger. Dann noch Blick auf die A93 Regensburg-Holledau, hier zwischen Mainburg und Wollensach, viele Enten auf der Fahrbahn, passt hier bitte besonders gut auf. Die neuesten Blitzer bayernweit nur bei uns, auf der A9 wird geblitzt bei Heppberg im 80er Bereich, außerdem in Mertingen in der Bäumenheimer Straße und auf der B299 bei Siegenburg, 70 sind hier erlaubt. Und wenn ihr noch was gesehen habt, Staus oder Blitzer, dann sagt uns gerne kostenlos Bescheid, einfach durchklingeln 0800 994 9000.
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1: Wir freuen uns wie die Sau, dass ihr dabei seid. Gleich in Antenne Bayern Millennium Hit. Flashback aus den 90ern.

Oh, das wird spannend. Das ist euer Nachmittag hier auf Antenne Bayern. 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Feiertauglich, das kann ich euch sagen, sind sie alle. Und das haben die Songs bis gestern auch auf der Erlanger Bergkirchweih bewiesen.

0: Also da ist doch einer schöner als der andere, oder? 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
7: Das Antenne Bayern-Wetter mit 25 Grad in Fichtach in Niederbayern, 25 haben wir in Lichtenfels, Oberfranken und 23 in Fürstenfeldbruck in Oberbayern. Es ist super dampfig, weil heute und auch die ganzen nächsten Tage bleibt es gemischt. Es sind Regenschauer, Sonne, Wind und eben auch so Gewitter dabei und dann dampft es eben sauber. Heute zieht es aus Westen immer mehr zu.
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7: Im Sommer, da sind in Franken wieder super viele mit der Bahn unterwegs zur Arbeit, zum See oder auch in den Urlaub. Gleichzeitig nutzt die Bahn die Zeit, um ganz viele Strecken fit für die Zukunft zu machen. Bahnreporterin Julia Schmidt in Mittelfranken. Wo wird's denn besonders eng?
9: Die größte Baustelle ist gerade hier zwischen Nürnberg und Bayreuth. Im Pegnitztal ist ein Abschnitt noch bis Mitte September gesperrt. Dort fahren statt Zügen Busse, teilweise sogar als Express direkt nach Nürnberg. Modernisiert wird auch zwischen Würzburg und Bamberg rund um Coburg und Lichtenfels und auf mehreren S-Bahn-Linien im Nürnberger Raum. Für Fahrgäste heißt das längere Fahrzeiten, einzelne Zugausfälle und öfter mal Ersatzbusse. Wichtig, Fahrräder können dabei meistens nicht mit. Und ab Ende Juni kommen in Oberfranken und der Oberpfalz noch weitere Arbeiten dazu, zum Beispiel rund um Hof, Markrettwitz und Weiden. Also diesen Sommer lieber einmal noch mal mehr in die App schauen, bevor es zum Bahnhof geht. Die gute Nachricht ist aber, danach sollen die Strecken moderner sein und die Züge wieder zuverlässiger fahren.
7: Na, immerhin schon mal gute Aussichten. Und jetzt noch mehr aus Bayern und der Welt, Jutta Rebrock.
10: Die Beschäftigten des Automobilzulieferers Mahle in Neustadt an der Donau haben in einer Urabstimmung dem Abfindungsangebot zugestimmt. Die Vereinbarung kam nach einem 8-tägigen Streik zustande. Das Werk in Neustadt soll ja geschlossen werden und die IG Metall hat nach eigenen Angaben besonders hohe Abfindungen ausgehandelt. Für Lkw-Fahrer soll die Parkplatzsuche künftig leichter werden. Heute ist ein digitaler Stellplatzinformationsdienst an den Start gegangen, so das Bundesverkehrsministerium. Mit einer App können die Lkw-Fahrer checken, auf welchen Rastanlagen noch freie Plätze sind. Und zwei erfreuliche Meldungen vom Sport. Alexander Zverev steht bei den French Open im Halbfinale. Er hat den Spanier Rafael Jorda souverän besiegt. Und Motorsportfans können sich freuen. Die Formel 1 wird wieder im Free TV gezeigt. Schon am nächsten Wochenende ist der große Preis von Monaco bei RTL und Nitro zu sehen.
7: 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Verkehrszentrum für euch, Markus Lukas. Wir wollen, dass ihr gut ankommt.
11: Servus, und den Anfang macht der Robert.
12: Auf der A9 Nürnberg Richtung München auf Höhe Allershausen steht auf der linken Spur ein Fahrzeug, da hat das komplette Dach weggerissen und der Stau bildet sich schon.
11: Ja, krass. Insgesamt sind hier gerade zwei Spuren für die Bergung gesperrt zwischen dem Dreieck Holledau und Allershausen. 4 Kilometer Stau sind es in Summe. 15 Minuten braucht ihr länger, sagt unsere Antenne Bayern Echtzeitmessung. Dann aber die A9 München Richtung Nürnberg, also die Gegenrichtung zwischen Pfaffenhofen und dem Dreieck Holledau.
12: Der Stau bildet sich schon.
11: Ja, krass. Insgesamt sind hier gerade zwei Spuren für die Bergung gesperrt zwischen dem Dreieck Holledau und Allershausen. 4 Kilometer Stau sind es in Summe. 15

4 Kilometer Stau. Grund ist hier ein Reifenplatzer, dadurch 52 Minuten on top. Und dann haben wir noch einen Unfall auf der B2 Augsburg Richtung Donauwörth mit der Sperre zwischen Augsburg West und Stettenhofen. Hier 4 Kilometer Stau und euer Zeitverlust 47 Minuten. Die neuesten Blitzer bayernweit nur bei uns. Auf der B85 wird geblitzt bei Auerbach in der Oberpfalz, außerdem in Kadolsburg in der Ammerndorfer Straße und auf der B289 bei Kulmbach. 80 sind hier erlaubt. Wenn ihr noch was gesehen habt, Staus oder Blitzer, dann sagt uns gerne kostenlos Bescheid. Ihr erreicht uns unter 0800 994 9000.

0: Dienstag hier auf Antenne Bayern. So viele, die kriegen ja seit dem Wochenende das Grinsen gar nicht mehr aus dem Gesicht. 28.000 von euch, die waren beim Konzert von Roy Bianco und den Abruzzati Boys in der Augsburger WWK Arena. Das ist das erste Mal, dass es eins im Stadion des FC Augsburg gegeben hat. Mit dabei war auch Kollege Maxi Auer. Was wir da also auf Social Media gesehen haben, das sah ja schon wirklich fett aus.
1: War es auch, muss ich wirklich ganz ehrlich sagen, weil die Stimmung in dieser WWK-Arena zu einem Konzert, die war einfach ganz besonders. Also so viele Menschen auf einem Haufen, die einfach nur feiern wollten. Und man muss auch sagen, im Vorfeld wurde schon gesagt, wurde angekündigt vom Veranstalter, man soll doch bitte Verständnis haben, wenn jetzt organisatorisch noch nicht alles läuft wie am Schnürchen.
0: Ja, weil die sind es ja nicht gewohnt.
1: Genau.
0: So Masse, ja.
1: Mhm. War ja das erste Mal. Aber ich muss echt sagen, das war top organisiert. Man musste nirgends warten.
0: Maximilian hat richtig Herzchen in den Augen.
1: Ja, doch, es war einfach toll. Die haben ja auch extra den Rasen aus der WWK-Arena einfach abgetragen, rausgebracht und Bodenplatten reingelegt. Und ich glaube, weil es so gut ankam, hat jetzt auch der FCA-Geschäftsführer Michael Ströll gesagt, das wird bestimmt nicht das letzte Mal gewesen sein.
0: Richtig cool. In der Münchner Allianz Arena zum Beispiel, da wird es ja diesen Sommer auch noch einige Konzerte geben. Also schaut ein bisschen danach aus, als ob unsere bayerischen Stadien im Sommer einfach einen anderen Nebenjob bekommen.
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8: Antenne Bayernwetter, wir haben 18 Grad in Bobingen in Schwaben. 18 haben wir auch in Marktheidenfeld unter Franken und 24 sind es in Bad Birnbach in Niederbayern. So, von Westen, da zieht es jetzt immer mehr zu und zu und zu und dann auch morgen und der Donnerstag, wie heute, dieser Flickenteppich. Mal scheint die Sonne, dann kräftiger Regen, dann doch wieder Sonnenschein und dann aber auch wieder Gewitter, die aufploppen.
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8: Um 18 Uhr an super vielen Flughäfen, da dauert es im Moment länger. Jutta Ribrock aus unserem Antenne Bayern Nachrichtenteam. Das liegt an schärferen Kontrollen von Nicht-EU-Ausländern.
10: Auch Passagiere am Allgäu-Airport Memmingen bekommen das zu spüren. Vor ein paar Tagen haben Reisende sogar ihren Flieger verpasst, weil die Kontrolle so lange gedauert hat. Denn in Memmingen gibt es bis jetzt nur eine Schlange für alle. An anderen Flughäfen wie München läuft das Ganze mit Self-Terminals. Da können die Passagiere das selbst machen, also den Pass scannen oder Fingerabdrücke abgeben. Manchmal streikt aber auch die Technik, also besser mehr Zeit einplanen.
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10: Nach den schlechten Ergebnissen bei den Kommunalwahlen gibt es für CSU-Chef Söder Gegenwind aus den eigenen Reihen. Zum Beispiel von seinem Stellvertreter Manfred Weber. Bayern-Reporter Stefan Mack in Oberbayern. Wie sicher sitzt Söder im Moment im Sattel?
11: Also es gibt schon Kritik an Söder. Man spürt selbst bei ihm eine gewisse Verunsicherung und das will was heißen. Trotzdem muss er im Moment nicht fürchten, dass es eine Revolte gegen ihn gibt. Die einzige, die ihm wirklich gefährlich werden könnte, ist Landtagspräsidentin Ilse Aigner. Und sie ist ja als Bundespräsidentin im Gespräch und wird deshalb jetzt keinen Machtkampf in München anzetteln.
10: Die EU-Kommission will erreichen, dass Deutschland und weitere Länder die Grenzkontrollen nach und nach wieder abbauen. Die Gründe, die Deutschland für die wiederholte Verlängerung der Kontrollen anführe, seien nicht ausreichend, heißt es aus Brüssel. Die irreguläre Migration zum Beispiel ist ja zurückgegangen. Für Bürger und Unternehmen sind die Grenzkontrollen belastend. Tennisprofi Alexander Zverev ist nur noch 2 Siege von seinem ersten Grand-Slam-Titel entfernt. Bei den French Open besiegte der Hamburger souverän den Spanier Rafael Jodá und steht im Halbfinale. Zverev gilt als Top-Favorit auf den Titel, nachdem andere starke Spieler längst ausgeschieden sind. Und das trendet gerade online. Alle möglichen Videos im Internet, in denen die User mal ChatGPT auf die Probe stellen. Einer zum Beispiel hält sein Handy in der Hand und erzählt der KI, dass er immer weiter weggehen würde. Tut er aber nicht, er bleibt, wo er ist. Und hör mal, was sie sagt.
12: Ich bin jetzt 100 Meter weit von dir entfernt. Wie verstehst du mich jetzt?
13: Also, jetzt wird es deutlich schwerer. Ich kann dich noch hören, aber du klingst wirklich sehr weit weg, fast wie ein leises Echo.
10: Und was lernen wir daraus? Wir sollten vielleicht künftig doch lieber wieder mehr unseren eigenen Gefühlen und dem eigenen Kopf vertrauen und nicht für jeden Schmarrn die KI fragen.
14: Ich glaube, schöner hätte ich es nicht sagen können. Mit der Danke.
8: Lukas, der ist so richtig echt, den könnte ich kneifen, wenn ich hinkommen würde, aber ich komme leider nicht rein.
15: Ich bin auch 200 Meter weg. Moment, ich komme erst mal rüber.
8: So, du könntest dich jetzt in den Stauschrauber setzen und wieder ans Mikro fliegen. Ach, da ist er.
15: So, ja, bin wieder da.
8: Wir wollen,
15: dass
8: ihr gut ankommt.
15: Servus, und wir haben einen Unfall auf der A3 in Nürnberg Richtung Passau zwischen Wörth an der Donau Ost und Kirchroth. 5 Kilometer Stau im Moment. Laut unserer Antenne bei einer Echtzeitmessung braucht hier 46 Minuten länger. Noch ein Unfall, diesmal auf der A9 Nürnberg Richtung München zwischen Pfaffenhofen und Allershausen. Die linke und die mittlere Spur sind hier beide gesperrt. Deswegen kommt ihr hier auch nur sehr, sehr zäh voran im Moment. Hier 5 Kilometer, dann ist hier auch noch Baustellenbereich. Ihr braucht hier auf jeden Fall 20 Minuten länger. Dann schauen wir noch auf die A99. Das ist Autobahnring München zwischen dem Dreieck München Südwest und Germering. Hier 2 Kilometer Stau. Euer Zeitverlust im Moment 17 Minuten. Die neuesten Blitzer bayernweit. Nur bei uns, Christian.
16: Die A9 Nürnberg Richtung München. Kurz vor der Ausfahrt Lenting in einem braunen Caddy in der Baustelle, da sind 80 erlaubt.
15: Dankeschön fürs Melden. Noch ein Blitzer im schwäbischen Mertingen in der Bäumenheimer Straße und auf der A99 auf Höhe von Grasbrunn. Das ist eine 90er-Zone. Und wenn ihr noch was gesehen habt, Staus oder Blitzer, dann sagt uns gerne kostenlos Bescheid. 0800 994 9000.
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8: Und ihr seid auch alle dabei, da freuen wir uns. Hello, hello, gleich in Antenne Bayern Millennium Hit. Flashback gibt's natürlich auch aus den 90ern.

0: das zur Musik mit Klock Klock für euch hier auf Antenne Bayern. Unsere deutsche Nationalmannschaft ist gerade mitten über dem Nordatlantik, ungefähr bei Grönland, in der Luft im Flieger Richtung Fußball-Weltmeisterschaft. Um kurz vor 2:30 ging es vom Frankfurter Flughafen aus los. Ziel Chicago, USA. Gut 4 Stunden dauert es noch. Aber ich glaube, die werden hoffentlich recht erholt ankommen. Die fliegen ja in so einer krass supermodernen Maschine der Lufthansa. Mit natürlich fetten Bildschirmen am Platz und Sitzen, die man zum Bett umwandeln kann. Zum Essen, da gibt es zum Beispiel Räucherforelle oder auch ein Erdbeer-Basilikum-Törtchen. Also wenn dieses Erdbeertörtchen dazu führt, dass es mit unserem Sommermärchen klappt, dann sollen die sich doch schön gönnen, oder?
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13: Das Antenne Bayern-Wetter. 22 Grad haben wir in Olchingen, Oberbayern. 25 sind es in Max-Hütte-Heidhof in Oberpfalz und 23 in Rimpa. Unter Franken. Es bleibt einfach weiter durchwachsen, auch morgen und übermorgen nochmal wie heute. Also Regenschauer dabei, die fallen dann mal kräftiger aus, dann kommt wieder die Sonne durch und dann ploppt plötzlich ein Gewitter auf.
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13: Betrüger, die lassen sich immer wieder was einfallen. Bayern-Reporter Felix Roderein, Oberbayern. Die Verbraucherzentrale Bayern, die warnt jetzt vor einer ganz neuen Masche.
15: Ja, und diesmal geht's um den Rundfunkbeitrag. Bei ganz vielen landet eine E-Mail im Postfach mit dem Betreff Ihr Zahlungsplan für den Rundfunkbeitrag ab 2026. Sieht auch alles ganz echt aus, also mit Logos von ARD und ZDF. Und in der Mail wird man dann aufgefordert, offene Beiträge zu zahlen. Oft auch mit dem Hinweis, dass es Rabatt gibt, wenn man das jetzt schon macht. Und das ist natürlich völliger Quatsch. Ja, so Zahlungsaufforderungen kommen immer nur per Post und Rabatt gibt's bei Gebühren schon gleich gar nicht.
13: Und hier auch nochmal der Hinweis in eigener Sache, ne? Weil es viele einfach nicht wissen. Antenne Bayern, wir sind ein Privatsender. Wir bekommen von den Rundfunkgebühren gar nichts. Und jetzt noch mehr aus Bayern und der Welt, Jutta Rebrock.
16: Im Landkreis Bamberg in Oberfranken hat ein 57-Jähriger einen Polizeihubschrauber mit Feuerwerk beschossen. Die Beamten haben daraufhin abgedreht, teilte die Polizei mit, als sie die Örtlichkeit in der Gemeinde Kämmern nochmal überflogen, feuerte der Mann erneut. Einsatzkräfte am Boden fanden den Schützen schließlich. Ihn erwarten nun Anzeigen, unter anderem wegen gefährlichen Eingriffs in den Luftverkehr. Bundeskanzler Merz appelliert an uns alle, an den nötigen Reformen konstruktiv mitzuarbeiten. Bei einem Wirtschaftsforum in Brandenburg sagte Merz, es gebe berechtigte Enttäuschung über verschleppte Entscheidungen. Jetzt sei es Aufgabe der Politik, zu zeigen, es geht. Alexander Zverev steht bei den French Open im Halbfinale. Er hat den Spanier Rafael Jordá souverän besiegt. Und gute Neuigkeiten für Motorsportfans. Die Formel 1 wird wieder im Free TV gezeigt. Schon am nächsten Wochenende ist der große Preis von Monaco bei RTL und Nitro zu sehen.
13: Er hat alles im Blick. Markus Lukas vor euch im Antenne Bayern Verkehrszentrum. Wir wollen, dass ihr gut ankommt.
17: Servus, und wir haben einen Unfall auf der A7 Füssen-Reute Richtung Ulm zwischen den Dreikittistädten und Nersingen. Passt hier bitte auf, die Unfallstelle ist noch nicht gesichert. Weiterhin Probleme auf der A9 München Richtung Nürnberg in der Baustelle zwischen Ingolstadt Nord und Lenting. Hier wurde eine Stahlschutztrennwand verschoben. Stahlschutztrennwand, muss ich mir merken, gutes Wort für Scrabble.
13: Vielleicht dreimal hintereinander.
17: Ja, genau. 4 Kilometer Stau im Moment. Ihr braucht 16 Minuten länger, sagt unsere Antenne Bayern Echtzeitmessung. Und Vorsicht auf der A73 Bamberg-Nürnberg in beiden Richtungen zwischen Fürth-Steinach und Fürth-Ronhof. Hier ist eine Entenfamilie an und auf der Fahrbahn unterwegs, also passt bitte auf. Die neuesten Blitzer bayernweit, nur bei uns.
18: Ja, servus, hier ist der Maxi, will dann einen Blitzer melden. Und zwar am Pamoching bei Dachau nach der Feuerwehr.
17: Danke Maxi fürs Melden, weiterhin schöne Ferien. Dann noch ein Blitzer in Kadolsburg in der Ammerndorfer Straße und in Oberfranken auf der B4 bei Rattelsdorf. 70 dürft ihr hier fahren. Und wenn ihr noch was gesehen habt, Staus oder Blitzer, dann sagt uns gerne kostenlos Bescheid, 0800 994 9000.
13: Kann gleich bei uns anfangen, der Maxi, Ferienjob.
17: Ja, absolut.
13: Verkehrszentrum, geil.
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0: Benson Boone, das ist Bayerns beste Musik hier für euch auf Antenne Bayern. Mittendrin sind wir, gell? In den Pfingstferien. Und alle Kids, die zu Hause geblieben sind, die wollen natürlich auch sowas von entertained werden. Indra aus dem Guten Morgen Bayern-Team, die hat einen Vorschlag für alle, die frei haben. Lohnt sich.
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9: Der Sandhelle Bayernwetter. Wir haben 16 Grad in Elching in Schwaben, 21 in Regen in Niederbayern und 16 sind es in Karlstadt in Unterfranken. Es sind einige kräftige Gewitter unterwegs, gerade zum Beispiel in Meitingen und auch in Riedenburg. Hier also im Umland auch bitte Obacht. Und die nächsten Tage geht es genauso mixt weiter. Mal Regen, dann kommt wieder die Sonne durch und dann ploppen wieder die Gewitter auf.
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9: Um gleich 19 Uhr. Eine neue Studie zeigt, die Hälfte von uns Menschen in Bayern hat Übergewicht. Jutta Rippock aus unserem Antenne Bayern Nachrichtenteam.
11: Ja, und Männer sind laut Landesamt für Statistik deutlich häufiger betroffen als wir Frauen, liebe Lisa. Besonders im ländlichen Raum sind die Menschen öfter zu schwer. Stadtbewohner sind meist etwas schlanker. Auch zwischen den Regionen gibt es Unterschiede. In Oberbayern sind die Leute im Schnitt am leichtesten. In der Oberpfalz am schwersten. Im bayernweiten Durchschnitt liegt der sogenannte Body Mass Index bei 25,8 und damit knapp oberhalb der Übergewichtsgrenze.
9: Ich habe auch heute wieder eine Hose mit Gummizug an. Ich sag's
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11: Die EU hat den Weg für Abschiebezentren in Drittstaaten freigemacht. Diese Zentren außerhalb der EU sind für abgelehnte Asylbewerber, die nicht in ihre Herkunftsländer zurückgebracht werden können. Innenminister Dobrindt will nun innerhalb der kommenden Monate konkrete Vereinbarungen mit Drittstaaten schließen. Mit welchen Ländern ist noch nicht bekannt. Das UN-Flüchtlingshilfswerk findet solche Zentren grundsätzlich in Ordnung, wenn die Menschenrechte eingehalten werden. Zusätzliche Haltestellen und bessere Fahrzeiten. Dank eines Bürgerbegehrens hat sich das Busnetz in Schweinfurt in den vergangenen Wochen schon deutlich verbessert. Bayern-Reporterin Julia Schmidt in Unterfranken, es soll noch weitere Änderungen geben.
12: Bis zum Jahr 2029 soll noch einiges passieren. Das haben die Stadt Schweinfurt und die Initiatoren des Bürgerbegehrens jetzt bei einem Treffen beschlossen. In den kommenden 3 Jahren sollen die Stadt- und Regionalbusse zu einem gemeinsamen System verschmolzen werden und das soll auch Kosten sparen. Der erste Testbetrieb könnte schon nächstes Jahr starten.
11: Bayern hat im Bundesvergleich die geringste Armutsquote. Laut einer Auswertung des Paritätischen Wohlfahrtsverbands gelten rund 12% der Menschen im Freistaat als arm. Weniger als halb so viele wie bei Spitzenreiter Bremen. Das habe viel mit der guten Wirtschaft in Bayern zu tun. Und das trendet gerade online. Ein sehr lustiges Video von einer Hochzeit. Da kommen das Brautpaar und die Brautjungfern mit ihren jeweiligen Partnern tanzend in die Feierlocation rein. Bei einer der Brautjungfern war das wohl ein bisschen zu wild getanzt. Sie und ihr Partner werfen sich bäuchlings auf den Boden und, ups, die hintere Naht von ihrem Kleid reißt ein und man sieht den nackten Bobs. Völlig ungerührt steht sie auf und läuft tanzend weiter. The show must go on.
9: Ich frage mich jetzt gerade, ich meine, ja, so ein Popo, okay, aber was haben sie denn dann gemacht? Also haben sie es getaped oder hatte sie dann von irgendeinem Mann so eine gestreifte Boxershorts zum Schutz? Ich lasse jetzt dieses Boxer. Komm, also Markus Lukas für euch im Antenne Bayern Verkehrszentrum. Wir wollen, dass ihr gut ankommt.
13: Servus, und hier haben wir auch einen Unfall, nämlich auf der A3 in Frankfurt Richtung Würzburg. Zwischen Rohrbrunn und Markt Heidenfeld. Die linke Spur ist gerade blockiert. Passt bitte auf, die Unfallstelle ist noch nicht gesichert. 2 Kilometer stockend, aber kein nennenswerter Zeitverlust für euch. Dann die verstobene Stahlschutztrennwand auf der A9 München Richtung Nürnberg. Hier haben wir Probleme in der Baustelle zwischen Ingolstadt Süd und Denkendorf. 11 Kilometer Stau sind es immer noch. Laut unserer Antenne bei einer Echtzeitmessung braucht ihr 28 Minuten länger. Und Unfall auf der A93 Holledau Richtung Regensburg zwischen Manching und Eigelsbach. Vorsicht, hier liegen Fahrzeugteile auf der Autobahn. Die neuesten Blitzer bayernweit nur bei uns. Auf der A94 wird geblitzt bei Ampfing. Außerdem in Niederbayern auf der B299 bei Siegenburg im 70er Bereich. Und noch was von der Barbara.
14: Ich wollte Abstandsmessung durchgeben auf der A3 zwischen Tennenlohe und Nürnberg Nord.
13: Dankeschön fürs Melden. Und wenn ihr noch was gesehen habt, Staus, Blitzer oder vielleicht auch eine Abstandsmessung, dann sagt uns gerne kostenlos Bescheid. 0800 994 9000.
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9: Rein mit euch in den Feierabend, gleich dazu in Antenne Bayern Millennium Hit. Flashback kommt aus den 90ern. Und die aktuellen gibt's oben drauf.
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Bayerns beste Musik mit Alex Warren für euch hier auf Antenne Bayern. Jetzt, also wirklich genau jetzt ist ein richtig guter Zeitpunkt, um noch schnell in den Supermarkt zu huschen, bevor es dann morgen vor dem Feiertag wieder zugeht wie sonst noch was. Und das ist ja gleichzeitig auch nochmal die kleine Erinnerung, dass wir mittendrin sind in einer kurzen Woche und dieser Mittwoch sich dann morgen anfühlt wie ein Freitag. Habt einen richtig schönen Abend jetzt mit Top.

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7: Das Antenne Bayern Wetter. Von Westen zieht es jetzt immer mehr und mehr zu uns rein. Morgen und Donnerstag dann mal freundlich, dann kommen wieder Regengewitter, dann kommen nochmal die Sonne zwischendurch und dann kann es wieder runterschütten.
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7: Der Streik beim Autozulieferer Mahle in Neustadt an der Donau, der ist jetzt endgültig rum. Die Beschäftigten, die haben dem Abfindungsangebot zugestimmt. Bayern-Reporterin Tanja Hoger in Niederbayern. Das ist zwar ein Erfolg, was Abfindungen und so weiter angeht, aber der Verlust der Arbeitsplätze, der bleibt.
8: Ja, die Produktion geht nächstes Jahr ins Ausland. Der Konzern will dort die Fahrzeugklimaanlagen bauen. Als Grund nennt er unter anderem den Kostendruck und die internationale Konkurrenz. Die ausgehandelten Abfindungen sind für viele der rund 400 Beschäftigten aber zumindest ein gutes finanzielles Polster für den Neustart. Die IG Metall hat da wirklich einiges rausgeholt. Im Einzelfall können das sogar über 200.000 Euro sein. Das hängt ganz davon ab, wie lange jemand im Betrieb ist. Das Alter ist wichtig und ob man zum Beispiel noch unterhaltspflichtige Kinder hat. Mhm. Mitglieder der IG Metall bekommen dann noch einen Extra-Bonus von mehreren tausend Euro obendrauf.
7: Und jetzt noch mehr aus Bayern und der Welt. Jutta Rebrock.
9: Die EU verhandelt über die Rechte von Fluggästen. Das könnte sich noch bis in die Nacht ziehen. Unter anderem geht es darum, ab welcher Verspätung von Flügen Passagiere in Zukunft eine Entschädigung bekommen. Viele EU-Staaten wollen, dass Fluggäste künftig erst nach 4 Stunden Verspätung entschädigt werden. Das Europaparlament und Deutschland pochen darauf, dass es wie bisher schon ab 3 Stunden Geld gibt. Wenige Tage nach dem Messerangriff auf eine Frau in der Oberpfalz haben Spaziergänger einen toten Mann im Wald entdeckt. Laut Polizei möglicherweise der Lebensgefährte der Frau. Der 52-Jährige soll sie Ende Mai in Pämpfling lebensgefährlich verletzt haben. Mittlerweile ist die 40-Jährige außer Lebensgefahr. Tennisprofi Alexander Zverev ist nur noch 2 Siege von seinem ersten Grand-Slam-Titel entfernt. Bei den French Open besiegte der Hamburger souverän den Spanier Rafael Jordá und steht damit im Halbfinale.
7: Das Antenne Bayern Verkehrszentrum mit Markus Lukas. Wir wollen, dass sie gut ankommt.
10: Servus, und wir haben einen Unfall auf der A3 Frankfurt Richtung Würzburg zwischen Weibersbrunn und Markheidenfeld. Hier ist die linke Spur blockiert. Im Moment 3 Kilometer Stau laut unserer Antenne Bayern Echtzeitmessung. Braucht hier 28 Minuten länger. Wir bleiben auf der A3, diesmal Passau Richtung Nürnberg. Hier gab es ebenfalls einen Unfall, und zwar zwischen Parsberg und Fellburg. Passt bitte auf, die Unfallstelle ist noch nicht gesichert. Außerdem hat es hier stark geregnet. Hier herrscht Aquaplaning-Gefahr. Starker Regen auch in Mittelfranken. Das betrifft dann die A7 Ulm Richtung Würzburg. Wir haben jetzt eine Vollsperre zwischen Rothenburg ob der Tauber und Bad Windsheim. Hier gab es einen Unfall mit mehreren Fahrzeugen. Im Moment hier 3 Kilometer Stau. Ihr braucht mindestens 20 Minuten länger. Und Unfall auch auf der A8 München Richtung Stuttgart zwischen Dasing und Friedberg. Die rechte und die mittlere Spur sind hier im Moment gesperrt. Passt bitte auf, das Stauende liegt hier gerade in einer Kurve. Die neuesten Blitzer bayernweit nur bei uns. In der Oberpfalz wird geblitzt auf der B22 bei Gleiritsch im 70er-Bereich. Außerdem in Schrobenhausen in der Bürgermeister-Götz-Straße. Und Oberfranken ist auch mit dabei. Hier der Blitzer auf der B4 bei Coburg. Und wenn ihr noch was gesehen habt, Staus oder Blitzer, dann sagt uns gerne kostenlos Bescheid. Ruft uns einfach an 0800 994 9000.
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0: Samstagabend hier auf Antenne Bayern. Super viele von euch arbeiten, viele haben frei und wir kümmern uns, dass aber alle in Urlaubsstimmung kommen. Indra aus dem Guten Morgen Bayern Team. Bei euch morgen früh wieder unser Antenne Bayern Italien Quiz.
1: Buongiorno Lisa,
0: hallo, grüß dich.
1: Ja, wer richtig tippt, bekommt das Must-Have zum Relaxen in diesem Sommer. 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
0: Habt einen schönen Abend mit Bayerns bester Musik. Und jetzt Oasis.

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6: Das Antenne Bayern-Wetter. Für Teile des Freistaats gibt es Unwetterwarnungen vor schwerem Gewitter mit Starkregen und Hagel. Aktuell melden Weißenburg in Mittelfranken 16 Grad, Prien am Chiemsee in Oberbayern und Sinzing in der Oberpfalz 18 Grad. In der Nacht klingen die Gewitter ab. Morgen bleibt es wechselhaft und windig mit vielen Schauern, kurzen Gewittern und etwas Sonne bei 16 bis 22 Grad.
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6: Um 20 Uhr mit Jutta Ribrock. Guten Abend. Das Bier auf dem größten Volksfest der Welt wird in diesem Jahr wieder teurer. Eine Mass auf dem Münchner Oktoberfest kostet in diesem Jahr zwischen 14,80 Euro und 15,90 Euro. Das Wiesenbier ist damit knapp 2,5% teurer als letztes Jahr, aber immerhin bleibt man damit noch unter 16 Euro. Zum Vergleich, auf der Erlanger Bergkirchweih war es jetzt günstiger, der Liter zwischen 12 und 14,50 Euro. Und beim Gäu-Boden-Volksfest in Straubing in Niederbayern wird heuer zum ersten Mal überhaupt die 13-Euro-Marke geknackt. Kein Schwimmbadbesuch ohne Schwimmabzeichen. Weil viele Kinder und Jugendliche nicht sicher schwimmen können, fordert der Bundesverband der Schwimmmeister, Kids unter 16 ohne Bronzeabzeichen sollten nur mit Eltern ins Freibad dürfen. Ursula Winkler berichtet.
8: Viele Kinder tragen ihr Seepferdchen stolz auf der Badehose, aber wirklich sicher im Wasser sind sie erst nach der Bronzeprüfung. Da müssen sie unter anderem zeigen, dass sie 15 Minuten am Stück schwimmen können. Die Grünen befürchten, dass Kinder aus ärmeren Familien abgehängt werden, denn ein Schwimmkurs und die Prüfung kosten auch Geld. Es gibt außerdem die Sorge, dass unsichere Schwimmer bei so einer Pflicht auf unbewachte Seen ausweichen könnten.
6: Die EU-Kommission will erreichen, dass Deutschland und weitere Länder die Grenzkontrollen nach und nach wieder abbauen. Die Gründe, die Deutschland für die wiederholte Verlängerung der Kontrollen anführe, seien nicht ausreichend, heißt es aus Brüssel. Die irreguläre Migration zum Beispiel ist ja zurückgegangen. Bundeskanzler Merz appelliert an uns alle, an den nötigen Reformen in Deutschland konstruktiv mitzuarbeiten. Das betreffe Belegschaften, Unternehmen, Gewerkschaften und Verbände, sagte Merz bei einem Wirtschaftsforum in Brandenburg. Es gebe berechtigte Enttäuschung über verschleppte Entscheidungen. Jetzt sei es Aufgabe der Politik, zu zeigen, es geht. Und das trendet gerade online. Eine tolle Überraschung für Flugreisende auf dem Weg nach Chicago. Plötzlich waren sie heute Mittag in Frankfurt umringt von unseren Fußballnationalspielern und wurden dann auch noch mit Trikots beschenkt. Zur WM in die USA fliegt die DFB-Elf nämlich nicht mit einer Sondermaschine, sondern ganz normal per Linienflug. Und das jetzt bestimmt mit einem super guten Gefühl, denn hinter den Spielern sitzen im Flieger nun scheinbar lauter Fans, die das Nationaltrikot tragen. Das Antenne Bayern Verkehrszentrum. Wir wollen, dass ihr gut ankommt. A3 Nürnberg Richtung Würzburg zwischen Geiselwind und Wiesentheid eine ungesicherte Unfallstelle. In der Gegenrichtung A3 Würzburg Richtung Nürnberg zwischen Geiselwind und Schlüsselfeld eine Vollsperre nach Unfall. A3 Würzburg Richtung Frankfurt in Höhe Dreieck Würzburg West, rechte und mittlere Spur gesperrt, hier laufen Bergungsarbeiten. A7 Ulm Richtung Würzburg zwischen Rothenburg ob der Tauber und Bad Windsheim eine Vollsperre nach einem Unfall mit mehreren Fahrzeugen. A7 Würzburg Richtung Ulm zwischen Feuchtwangen West und Dinkelsbühl-Fichtenau eine ungesicherte Unfallstelle und Gegenstände auf der Fahrbahn. A8 München Richtung Stuttgart zwischen Dasing und Friedberg, rechte und mittlere Spur gesperrt nach einem Unfall und bitte Vorsicht, das Stauende liegt im Kurvenbereich. Und dann noch A96 Lindau Richtung München zwischen Gilching und Germering Süd, ungesicherte Unfallstelle, linke Spur blockiert. Die neuesten Blitzer bayernweit nur bei uns. In Oberbayern steht einer an der B12 bei Marktl, Mittelfranken, Adelsdorf, Adelsdorfer Straße. Und in der Oberpfalz B85 auf Höhe Roding im 100er Bereich. Wir wünschen gute Fahrt.
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9: Servus, und ich habe gleich Ronan Keating mit dabei. Power, gute Laune, Millennium Hit für euch. Dazu gibt's ein Flashback mit Bruce Springsteen. Und die aktuellen Hits.
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unsere Fußballnationalmannschaft ist jetzt unterwegs in die USA, nach Chicago. Heute sind sie losgeflogen in Richtung Fußball-Weltmeisterschaft. Eigentlich hätte es schon so um 13.35 Uhr losgehen sollen. Das Wetter war nicht so optimal, deswegen ging es mit ein bisschen Verspätung dann aber doch los. Und wir drücken unseren Jungs

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4: Das Antenne Bayern Verkehrszentrum. Wir wollen, dass ihr gut ankommt. A3 Passau Richtung Nürnberg. Zwischen Parsberg und Fehlburg. Aquaplaning Gefahr. Gefahr durch eine ungesicherte Unfallstelle. Außerdem ist hier der Standstreifen blockiert. A96 Lindau Richtung München. Zwischen Oberpfaffenhofen und Germering Süd. 2 Kilometer Stau. Die Wartezeit hier 22 Minuten. Die neuesten Blitzer bayernweit nur bei uns. Einer steht auf der A9 bei Heppberg, einer auf der B4 bei Coburg und ebenfalls geblitzt wird auf der B22 bei Gleiritsch. Wenn ihr noch was habt, Staus oder Blitzer, meldet es uns immer gerne kostenlos unter der 0800 994 9000.
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0: eine schöne Arbeitswoche oder vielleicht habt ihr auch frei. Und für alle, die uns über DAB Plus in Italien hören, einen ganz tollen Urlaub euch noch. Antenne Bayern, der Basti und die Indra hier.
1: Hallo, servus. Wir halten die Stellung für den Likey. Der ist ja gerade auch in Italien.
0: Ja, und damit auch wir daheimgebliebenen in Urlaubsstimmung kommen, gibt es unser Antenne Bayern Italien-Quiz. Ramona aus Nürnberg hat schon mitgetippt. 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
1: Die Margherita ist 1889 in Neapel erfunden worden, aber der Bayer Johann Konrad Develey,
2: Scheiße,
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3: Das Antenne Bayern Wetter. In der Nacht verlagern sich Regen und Gewitter in den Osten oder lassen nach. Die Temperaturen sinken auf 14 bis 9 Grad. Morgen ziehen immer wieder Schauer und einzelne Gewitter durch. Im Laufe des Nachmittags kommt aber wieder immer öfter die Sonne raus. Die Höchstwerte erreichen 16 bis 22 Grad.
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3: Mit Oliver Urbanke, grüß Gott. Zusätzliche Haltestellen und bessere Fahrzeiten. Dank eines Bürgerbegehrens hat sich das Busnetz in Schweinfurt in den vergangenen Wochen schon deutlich verbessert. Bayern-Reporterin Julia Schmidt in Unterfranken. Es soll aber noch weitere Änderungen geben.
5: Bis zum Jahr 2029 soll noch einiges passieren. Das haben die Stadt Schweinfurt und die Initiatoren des Bürgerbegehrens jetzt bei einem Treffen beschlossen. In den kommenden 3 Jahren sollen die Stadt- und Regionalbusse zu einem gemeinsamen System verschmolzen werden und das soll auch Kosten sparen. Der erste Testbetrieb könnte schon nächstes Jahr starten.
3: In Deutschland arbeiten so viele Menschen in Teilzeit wie nie zuvor. Laut dem Institut für Arbeitsmarkt- und Berufsforschung waren es im ersten Quartal rund 40% aller Erwerbstätigen. Im Schnitt arbeiten sie knapp 19 Stunden pro Woche und damit etwas mehr als im letzten Jahr. Insgesamt haben etwas mehr als 45 Millionen Menschen in Deutschland einen Job. Für Lkw-Fahrerinnen und Fahrer soll es einfacher werden, einen Parkplatz zu finden. Ab heute gibt es den Stellplatz-Informationsdienst mit Daten von allen gut 1800 Rastplätzen. Jan-Henner Reitze berichtet.
6: Lkw-Fahrer sollen nicht mehr lange suchen müssen und so auch schneller runter von Autobahnen und anderen Straßen, wo sie anderen im Weg rumfahren. Gespeist wird die Stellplatzsuchhilfe mit Daten aus dem Mautsystem, nahezu in Echtzeit. Ruhezeiten sollen so besser eingehalten werden können und am Ende alle Verkehrsteilnehmer profitieren von mehr Platz auf den Straßen und einer verbesserten Sicherheit.
3: Die Sommerferien sollen in keinem Bundesland bereits im Juni beginnen. Das fordert der Philologenverband. Die Verbandschefin begründet ihre Forderung damit, dass ein früher Start in die Ferien vor den Abschlussprüfungen Stress verursache, weil Prüfungen und Korrekturen pünktlich vor Ferienbeginn abgeschlossen sein müssten. Den frühesten Beginn der Sommerferien haben in diesem Jahr Hessen, Rheinland-Pfalz und das Saarland. ChatGPT nutzen auch viele Kinder und Jugendliche für Alltagsfragen. Und diese würde das Unternehmen bewusst gefährden, um schneller Geld zu verdienen. Das wirft der US-Bundesstaat Florida OpenAI vor und klagt. Warnungen zur Nutzung der KI seien absichtlich intern gehalten worden. Außerdem gäbe es keine echte Alterskontrolle. Unter 13 ist ChatGPT zwar verboten, wird aber kaum überprüft. Das trendet gerade online. Hunderte Marilyn Monroes in Kalifornien. Die Schauspielikone wäre gestern 100 Jahre alt geworden. Zu ihren Ehren haben deshalb zahlreiche Menschen in Palm Springs versucht, einen Weltrekord aufzustellen. Über 1000 Frauen, Männer und Kinder haben sich als Monroe verkleidet, mit weißblonder Perücke und dem berühmten weißen Kleid, das im Luftzug hochwirbelt. Videos davon gehen jetzt auf Social Media viral und den Weltrekord haben sie auch geholt. Das Antenne Bayern Verkehrszentrum. Wir wollen, dass ihr gut ankommt. A3 Passau Richtung Nürnberg zwischen dem Kreuz Regensburg und Sinzing. Die linke Spur ist blockiert nach einem Unfall mit mehreren Fahrzeugen. Die Unfallstelle ist ungesichert. A8 München Richtung Salzburg zwischen dem Kreuz München Süd und Hoffoldinger Forst. Unfall, der Standstreifen ist hier blockiert. Und A96 Lindau Richtung München zwischen Oberpfaffenhofen und Germering Süd. 2 Kilometer Stau, die Wartezeit hier aktuell 27 Minuten. Die neuesten Blitzer bayernweit nur bei uns. Einer steht auf der B13 bei Ansbach, einer auf der B85 bei Roding und einer auf der B304 bei Grasbrunn. Wenn ihr noch was habt, Staus oder Blitzer, meldet es uns immer gerne kostenlos unter der 0800 994 9000.
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1: Und gleich dem Rocksound von den Red Hot Chili Peppers. R&B Beats aus den 90ern von TLC. Und aktuellen Hit.
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Das ist Miles Smith auf Antenne Bayern mit Stay If You Wanna Dance. So, langsam aber sicher sind die Supermärkte wieder voll mit den ganzen Weltmeisterschafts-Gadgets. Auto, Fahnen oder laute Tröten, alles Mögliche. In ein paar Supermärkten gibt's Trikots sogar schon ab 8 Euro oder einen Mini-Beamer für daheim ab 40 Euro. Absolutes Highlight für mich, die Fußball-Fernbedienung. Sieht aus wie ein Spielfeld, Knöpfe sind wie die Aufstellung angeordnet. Gibt's im Internet schon ab einem 10er. Schönen Abend euch jetzt mit den Red Hot Chili Peppers.

0: das Antenne Bayern Verkehrszentrum. Wir wollen, dass ihr gut ankommt. Eine Meldung von der A3 Passau Richtung Nürnberg zwischen Regensburg-Universität und Sinzing. Nach einem Unfall 3 Kilometer Stau, 37 Minuten dauert's länger. A93 Weiden Richtung Hof zwischen Höchstädt und Selb-West, 5 Kilometer Stau, 18 Minuten dauert's länger. A96 Lindau Richtung München zwischen Oberpfaffenhofen und Germering Süd, 3 Kilometer Stau, 18 Minuten plus. Und auf der A99 Westumfahrung München Richtung Nürnberg zwischen dem Dreieck München Südwest und München Freiham Mitte, ein defekter LKW auf der rechten Spur. Die neuesten Blitzer bayernweit nur bei uns. Auf der A9 bei Hettberg wird geblitzt, außerdem auf der B12 bei Isny im Allgäu und in München in der Bergsonstraße. Wenn ihr noch was habt, Staus oder Blitzer, meldet uns immer gerne kostenlos unter der 0800 994 9000.
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Und gleich beamen wir euch hier auf Antenne Bayern direkt an die Adria zu einem Künstler aus Bayern. Schwabing 80 heißt der einen Song, eine Liebeshymne an Rimini geschrieben hat. Mega coole Nummer, hört ihr gleich hier auf Antenne Bayern. Und dazu ein Flashback aus den 90ern von dem

0: Nacht. Was bleibt von Menschen übrig, wenn sie nicht mehr da sind? Sie hinterlassen Dinge, Erinnerungen und vielleicht auch Verpflichtungen. Als Hinterbliebene müssen wir uns dann um die Abwicklung eines Lebens kümmern, den Nachlass sortieren, entscheiden, was mit den Habseligkeiten passieren soll. Erst dann merkt man, wie viel sich in einem Menschenleben so ansammelt. Für uns mit Bedeutung beladene Erbstücke kommen zu jemandem, der dazu völlig ohne Bezug ist. Meist bewahren wir nur wenige Erbstücke eines Verstorbenen auf, die uns an ihn oder sie besonders stark erinnern und zu denen wir einen persönlichen Bezug aufgebaut haben. Das kann für jeden etwas anderes sein. Die geliebte Kappe, die der Vater gerne getragen hat, oder ein Schmuckstück der Mutter, die Gitarre des Onkels oder die Nähmaschine der Tante. In diesen Erinnerungsstücken leben die Menschen für uns weiter und bleiben in unseren Gedanken auch über ihren Tod hinaus. Ein kleines Stückchen Unsterblichkeit für jeden von uns. Einen schönen Abend, Achim Happel, katholische Redaktion.
1: Das Antenne Bayern Wetter. Regen und Gewitter verlagern sich in den Osten und lassen nach. Die Temperaturen sinken auf 14 bis 9 Grad. Morgen ziehen immer wieder Schauer und einzelne Gewitter durch. Im Laufe des Nachmittags kommt wieder öfter die Sonne raus. Die Höchstwerte erreichen 16 bis 22 Grad.
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1: Mit Moritz Einzel, grüß Gott. Im Augsburger Fußballstadion sollen in Zukunft öfter Konzerte stattfinden. Bayern-Reporter Stefan Mack in Schwaben, das hängt mit dem letzten Wochenende zusammen.
3: Am Samstag war das ausverkaufte Konzert von Roy Bianco und die Abruzzati Boys hier in der WWK Arena. Die Begeisterung ist immer noch riesengroß. Und jetzt sagt Michael Ströll, der Chef des FC Augsburg, dieses Konzert soll nicht das letzte gewesen sein. Dem Fußballverein gehört das Stadion. Jahrelang hat es in der Region keine Location für große Open-Air-Konzerte gegeben.
1: Die Antidiskriminierungsstelle des Bundes verzeichnet so viele Fälle wie nie zuvor. 13.000 Menschen wandten sich im vergangenen Jahr an die Beratung, weil sie sich benachteiligt sahen. Das waren 15% mehr als im Jahr davor. Ursula Winkler berichtet.
4: Am häufigsten, bei mehr als 40% der Fälle, ging es um Rassismus. Registriert wurden etwa fremdenfeindliche Beleidigungen und Abwertungen. Oder die Menschen sahen sich wegen ihrer Herkunft benachteiligt, etwa im Bewerbungsprozess, bei der Wohnungssuche oder bei Arztterminen. Rassistische Einstellungen verfestigen sich und führen zu deutlich heftiger erlebter Diskriminierung, sagte die Antidiskriminierungsbeauftragte Attermann.
1: Bekommt Deutschland einen Sitz im UN-Sicherheitsrat? Der SPD-Außenpolitiker Stegner ist da guter Dinge. Deutschland und gerade Außenminister Wadephul hätten einen guten Job gemacht, sagte er der Rheinischen Post. Die UN-Generalversammlung in New York entscheidet am Mittwoch über die neuen nicht ständigen Mitglieder des höchsten UN-Gremiums für 2027 und 2028. Zwischen 14,80 Euro und 15,90 Euro wird in diesem Jahr die Maß Bier auf dem Münchner Oktoberfest kosten. Das hat die Stadtverwaltung bekannt gegeben. Damit liegt der Preis in der Spitze noch einmal 10 Cent über dem vom letzten Jahr. Alkoholfreie Getränke kosten zwischen 20 und 40 Cent mehr als 2025. Nächste Woche startet die Fußball-WM in den USA, Mexiko und Kanada. Mit 48 Teams sorgt sie für eine Rekordzahl an teilnehmenden Spielern. Insgesamt wurden knapp 1250 Profis nominiert. Für fast 900 ist es die erste WM. Lionel Messi, Cristiano Ronaldo und Mexikos Torwartlegende Guillermo Ochoa spielen hingegen ihre sechste. Ältester Spieler beim Turnier ist der Schotte Craig Gordon mit 43 Jahren. Der jüngste ist der Mexikaner Gilberto Mora mit 17 Jahren. Das trendet gerade online. US-Megastar Taylor Swift hat auf Instagram einen neuen Song angekündigt. I Knew It, I Knew You soll der heißen. Er erscheint am kommenden Freitag und ist Teil des neuen Disney-Pixar-Films Toy Story 5. Damit gehe für sie ein Traum in Erfüllung, schreibt Taylor Swift. Sie liebe die Toy Story-Reihe schon seitdem sie ein kleines Kind war. Das Antenne Bayern Verkehrszentrum. Wir wollen, dass ihr gut ankommt. Eine Meldung von der A3 Passau Richtung Nürnberg zwischen Regensburg Universität und Sinzing. 3 Kilometer Stau nach einem Unfall. Das dauert über eine Stunde länger. A3 Nürnberg Richtung Passau zwischen Passberg und Beratshausen. Behinderungen nach einem Unfall. Und A99 die Westumfahrung München Richtung Nürnberg zwischen dem Dreieck München Südwest und München Freiham Mitte. Ein defekter LKW auf der rechten Spur. Die neuesten Blitzer bayernweit nur bei uns. Auf der B85 bei Roding wird geblitzt. Außerdem auf der B505 bei Pommersfelden.
0: und in der Bürgermeister Ulrichstraße in Augsburg. Wenn ihr noch was habt, Staus oder Blitzer, meldet uns immer gerne kostenlos unter der 0800 994 9000.
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5: Und dem ganz entspannten Sound für euren Feierabend. Gleich mit diesem Millennium-Hit von Seal. Dazu Entspannungssound aus den 80ern mit Toto. Und auch die aktuellen Hits sind super relaxed.
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und Love is Divine hier auf Antenne Bayern. Wir spielen euch Bayerns beste Musik und wenn euch um die Uhrzeit noch heiß ist, auch wenn die Temperaturen vielleicht nicht so super hot sind, dann habe ich was Perfektes für euch zum Abkühlen. Wir kennen ja alle noch Fruchtzwerge-Eis. Jetzt kommt das Next Level, Kaba-Eis. Einfach direkt einen Kaba in der Tasse machen, in diese kleinen Eisbeutelchen einfüllen und die dann einfrieren, die werden am nächsten Tag einfach zum perfekten Milchspeiseeis. Macht euch einen schönen Abend. Jetzt mit der Power von Linkin Park und The Emptiness Machine auf Antenne Bayern.

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1: Das Antenne Bayern Verkehrszentrum. Wir wollen, dass ihr gut ankommt. Eine Meldung von der A3 Nürnberg Richtung Passau zwischen Parsberg und Beratshausen, eine ungesicherte Unfallstelle. Und B4 Coburg Richtung Bamberg zwischen Untersimau und Großheirath, auch hier eine ungesicherte Unfallstelle. Die neuesten Blitzer bayernweit nur bei uns. Auf der B85 bei Roding wird geblitzt, außerdem auf der B299 bei Altdorf und in Augsburg in der Bürgermeister-Ulrich-Straße. Wenn ihr noch was habt, Staus oder Blitzer, meldet uns immer gerne kostenlos unter der 0800 994 9000.

Schönen Feierabend euch mit Antenne Bayern. Gleich gibt's noch die neue von Loy, Red Eyes, Bayerns beste Musik. Und dazu beamen wir euch direkt zweimal ins Strandfeeling mit einem guten Cocktail in der Hand. Dante Thomas ist gleich noch mit dabei mit Miss California und hier der Mann, der Sommersound erfunden hat, Bob Marley. Mit einem Flashback in die 80er.

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3: Das Antenne Bayern Wetter. Regen und Gewitter verlagern sich in den Osten und lassen nach. Die Temperaturen sinken auf 14 bis 9 Grad. Morgen ziehen immer wieder Schauer und einzelne Gewitter durch. Im Laufe des Nachmittags kommt wieder öfter die Sonne raus. Die Höchstwerte erreichen 16 bis 22 Grad.
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3: Mit Moritz Einzel, grüß Gott. Die Nürnberger Innenstadt bekommt zwei neue Pop-up-Stores im ehemaligen Kaufhofgebäude. Bayern-Reporterin Julia Schmidt in Mittelfranken.
5: Es ziehen Spielwarenhersteller ein. Mit Puder Spielwaren und Haber sogar zwei fränkische Traditionsfirmen hier in der World Outlet Welt im ehemaligen Kaufhof. Bei Puder gibt's Spielzeugfahrzeuge wie Bagger, Traktoren oder LKW. Haber verkauft Brettspiele, Holzspielzeug und kreative Spiele für Kinder. Das Gebäude stand nach der Schließung lange leer. Jetzt wird's da aber nach und nach wieder lebendiger.
6: Danke sehr, danke Herrn Bundeskanzler. Danke für die Möglichkeit. Danke für Ihre Einladung.
3: Der neue ungarische Ministerpräsident Modior hat seinen Antrittsbesuch in Berlin absolviert. Kanzler Merz sicherte dem 45-Jährigen seine volle Unterstützung dabei zu, Ungarn zurück in die Mitte Europas zu führen. Modiors Wahlsieg über den Rechtspopulisten Orbán nannte Merz eine Inspiration für ganz Europa.
7: Peter Modior hat bewiesen, das Pendel schwingt nicht nur in eine Richtung, in die Richtung des Illiberalen oder gar Autoritären. Es kann auch zurück und eindrucksvoll in die Mitte zurückschwingen.
3: Modior versprach, dass Ungarn ein ehrlicher und verlässlicher Partner sein werde. Noch bis September ist Annalena Baerbock Präsidentin der UN-Generalversammlung in New York. Heute hat das Gremium den Nachfolger der grünen Politikerin bestimmt. Es ist der Außenminister von Bangladesch, Rahman. Baerbock gratulierte dem 72-Jährigen zu, Zitat, einem der besten Jobs der Welt. Die Präsidentschaft der UN-Generalversammlung hat in erster Linie protokollarische Bedeutung und ist auf ein Jahr befristet. In Deutschland arbeiten so viele Menschen in Teilzeit wie nie zuvor. Laut dem Institut für Arbeitsmarkt- und Berufsforschung waren es im ersten Quartal rund 40% aller Erwerbstätigen. Im Schnitt arbeiten sie knapp 19 Stunden pro Woche und damit etwas mehr als im letzten Jahr. Insgesamt haben etwas mehr als 45 Millionen Menschen in Deutschland einen Job. Bei den French Open ist Tennisprofi Alexander Zverev ins Halbfinale eingezogen. Er gewann in Paris sein Viertelfinale gegen den spanischen Jungstar Rafael Jodar in 3 Sätzen. Und für die deutsche Fußballnationalmannschaft beginnt die Mission Weltmeisterschaft. Der DFB-Tross ist in Chicago gelandet. Dort steht am Samstag die WM-Generalprobe gegen Gastgeber USA an. Das trendet gerade online. Sportikone Serena Williams. 44 ist sie ja inzwischen, eigentlich zu alt für eine Profisportlerin. Aber sie hat rund 4 Jahre nach ihrem Rücktritt ihr Comeback im Profitennis angekündigt. Und zwar bereits kommende Woche für das WTA-Turnier in London. Die Königin kehrt zurück, jubeln alle in den sozialen Medien. Serena selbst hat die Aufregung mit einem Video auf Insta kommentiert. Da versucht sie Tennis zu spielen, kommt aber nicht dazu, weil ihr Handy in der Trainingstasche klingelt. Die Nachricht hat sich halt schnell rumgesprochen. Ich muss meine Nummer ändern, sagt Serena nur. Das Antenne Bayern Verkehrszentrum. Wir wollen, dass ihr gut ankommt. Vorsicht auf der A8 Salzburg Richtung München. Zwischen Bad Aibling und Irschenberg liegt ein Plastikteil auf der Fahrbahn. Und Vorsicht auch auf der B4 Coburg Richtung Bamberg. Zwischen Untersimau und Großheirat Behinderungen nach einem Unfall. Die neuesten Blitzer, bayernweit nur bei uns. Auf der B303 bei Bad Alexandersbad wird geblitzt. Außerdem auf der B304 bei Grasbrunn und in Bad Feilenbach in der Aiblinger Straße. Wenn ihr noch was habt, Staus oder Blitzer, meldet uns immer gerne kostenlos unter der 0800 994 9000.
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1: Den hier zum Schmusen auf der Couch. Millennium Hit von The Calling. Power Party von den Backstreet Boys. Und

Immer auch die aktuellen Hits mit dabei hier auf Antenne Bayern. Das ist Bayerns beste Musik. Wir sind noch mittendrin in den Pfingstferien. 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Und jetzt für euch der nächste Millennium-Hit auf Antenne Bayern.

Das Antenne Bayern Verkehrszentrum. Wir wollen, dass ihr gut ankommt. Aktuell keine Meldungen, normaler Verkehr. Die neuesten Blitzer bayernweit nur bei uns. Auf der B12 bei Kirchdorf am Inn wird geblitzt. Außerdem auf der B299 bei Altdorf und auf der B304 bei Grasbrunn. Wenn ihr noch was habt, Staus oder Blitzer, meldet uns immer gerne kostenlos unter der 0800 994 9000.

Sibling und Eternity. Kommt gut durch diesen Dienstagabend. Gleich gibt's noch die neue Party-Nummer von Bebe Rexha, wobei so ganz neu ist die gar nicht. Das ist ein großartiges Remake von Insomnia. Hört ihr gleich, heißt New Religion die Nummer, und davor geht's nochmal zurück in die 90er zu Soul Asylum und Runaway Train.

0: Das Antenne Bayern Wetter. Regen und Gewitter lassen nach bei uns im Freistaat. Die Temperaturen sinken auf 14 bis 9 Grad. Tagsüber ziehen immer wieder Schauer und einzelne Gewitter durch. Im Laufe des Nachmittags werden sie seltener und die Sonne kommt öfter zum Zuge. Die Höchstwerte 16 bis 22 Grad. An Fronleichnam folgt nach freundlichem Beginn die nächste Regen- und Gewitterfront. Am Freitag bleibt es unbeständig mit Schauern.
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0: Mit Moritz Einzel, grüß Gott. Nach den schlechten Ergebnissen bei den Kommunalwahlen gibt's für CSU-Chef Söder Gegenwind aus den eigenen Reihen, zum Beispiel von seinem Stellvertreter Manfred Weber. Bayern-Reporter Stefan Mack in Oberbayern, wie sicher sitzt Söder im Moment im Sattel?
2: Also es gibt schon Kritik an Söder. Man spürt selbst bei ihm eine gewisse Verunsicherung und das will was heißen. Trotzdem muss er im Moment nicht fürchten, dass es eine Revolte gegen ihn gibt. Die einzige, die ihm wirklich gefährlich werden könnte, ist Landtagspräsidentin Ilse Aigner. Und sie ist ja als Bundespräsidentin im Gespräch und wird deshalb jetzt keinen Machtkampf in München anzetteln.
0: Großeinsatz der Polizei in Dortmund. Dort soll ein Mann einen Polizisten angeschossen haben. Eine Schutzweste habe Schlimmeres verhindert, hieß es. Einem Bericht der Bild-Zeitung zufolge verschanzte sich der Mann am Abend mit zwei Kindern in einem Haus, nachdem er zuvor in einem Restaurant randaliert hatte. Offenbar wird versucht, mit ihm zu verhandeln. In der EU sollen abgelehnte Flüchtlinge künftig leichter abgeschoben werden können. Dafür sollen Abschiebezentren, sogenannte Return Hubs, außerhalb der EU entstehen. Bundesinnenminister Dobrindt begrüßt die schärferen Asylregeln. Er sieht darin einen Schlag gegen kriminelle Schleuserbanden.
3: Es ist ein rechtsstaatliches Verfahren und ein notwendiges Verfahren, um eben gegen kriminelle Schleuser und Schlepperbanden vorzugehen, die diese Regelungen bisher genau kennen und mit dem Versprechen, wir bringen dich nach Europa, du wirst dauerhaft hier bleiben können, weil man dich nicht zurückführen kann, ihr Geschäftsmodell betreiben. Genau dieses Geschäft der kriminellen Schleuserbanden muss durchbrochen werden, wenn wir die Migrationspolitik neu ordnen wollen.
0: Bei den Grünen stößt die EU-Einigung auf Ablehnung. Menschen in Lager in Drittstaaten abzuschieben, habe mit wirksamer rechtsstaatlicher Migrationspolitik nichts zu tun, so Grünen-Chef Banaschak. Im deutschlandweiten Vergleich ist die Armutsquote nirgendwo niedriger als in Bayern. Das teilte der Paritätische Gesamtverband mit. Demnach lebt etwa jeder Achte im Freistaat in Armut. Das sind 12,6%. Bundesweit liegt die Quote bei 16%. Am besten schneiden Schwaben und Oberbayern ab. Die deutsche Fußballnationalmannschaft ist nach 8 Stunden Flug am späten Abend deutscher Zeit in Chicago gelandet. Der Abflug von Frankfurt Richtung USA hatte sich wegen eines Gewitters verzögert. Am Samstag absolviert die DFB-Auswahl die Generalprobe vor der Weltmeisterschaft gegen Co-Gastgeber USA. Gegner beim Turnierauftakt am 14. Juni ist Curaçao. Das trendet gerade online, ein Kettenhemd für Schafe. Das hat ein Erfinder aus Kärnten entwickelt, um Wölfe davon abzuhalten, Schafe anzufallen. Wenn der Wolf reinbeißen will, dann sticht es. Klingt eigentlich ganz sinnvoll, ist jetzt allerdings tatsächlich vor Gericht gelandet. Denn der Erfinder wurde wegen Tierquälerei angezeigt, weil die Schafe sich in dem Kettennetz möglicherweise nicht richtig bewegen oder hinlegen können. Darüber wird gerade im Internet heftig diskutiert. Ist das jetzt Tierschutz oder Tierquälerei? Noch hat das Gericht nicht entschieden, aber einige Schafzüchter haben bereits Interesse angemeldet, wenn das Stachelhemd erlaubt werden sollte. Die neuesten Blitzer bayernweit nur bei uns. Auf der B12 bei Isny im Allgäu wird geblitzt, außerdem in Augsburg in der Bürgermeister-Ulrich-Straße und in der Bergsonstraße in München. Die neuesten Blitzer bayernweit nur bei uns. Auf der B12 bei Isny im Allgäu wird geblitzt, außerdem in Augsburg in der Bürgermeister-Ulrich-Straße und in der Bergsonstraße in München. Wenn ihr noch was habt, Staus oder Blitzer, meldet uns immer gerne kostenlos unter der 0800 994 9000.
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Die neuesten Blitzer bayernweit nur bei uns. Auf der B299 bei Altdorf wird geblitzt. Außerdem auf der B304 bei Grasbrunn und auf der B469 bei Miltenberg. Wenn ihr noch was habt, Staus oder Blitzer, meldet uns immer gerne kostenlos unter der 0800 994 9000. Die neuesten Blitzer bayernweit nur bei uns. Auf der B299 bei Altdorf wird geblitzt. Außerdem auf der B304 bei Grasbrunn und auf der B469 bei Miltenberg. Wenn ihr noch was habt, Staus oder Blitzer, meldet uns immer gerne kostenlos unter der 0800 994 9000.

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3: Das Antenne Bayern Wetter. Regen und Gewitter lassen nach im Freistaat. Die Temperaturen sinken auf 14 bis 9 Grad. Tagsüber ziehen immer wieder Schauer und einzelne Gewitter durch. Im Lauf des Nachmittags werden sie seltener. Und die Sonne, die kommt dann öfter zum Zuge. Die Höchstwerte 16 bis 22 Grad. An Fronleichnam folgt nach freundlichem Beginn die nächste Regen- und Gewitterfront. Am Freitag bleibt es unbeständig mit Schauern.
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3: Mit Moritz Einzel, grüß Gott. Die Raupen des Eichenprozessionsspinners machen auch vor Freibädern nicht Halt. Ihre brennenden Härchen lösen unter anderem Hautausschläge aus. Bayern-Reporterin Tanja Hugger in der Oberpfalz.
5: Ja, hier in Schwanow ist ein Teil der Liegewiese abgesperrt. Es stehen mehr als 70 Eichen hier, eigentlich schön, um Schatten zu spenden. Nur leider mag der Eichenprozessionsspinner diese Bäume auch. Und deshalb ist eine Spezialfirma hier. Sie wird jede einzelne Eiche kontrollieren. Und wenn Raupen da sind, dann werden sie weggesaugt und entsorgt.
3: Ankunft in Amerika. Die deutsche Fußballnationalmannschaft ist am späten Abend deutscher Zeit in Chicago gelandet. Damit beginnt für den DFB-Tross und Bundestrainer Julian Nagelsmann das Abenteuer Weltmeisterschaft. In der Metropole am Lake Michigan steht am Samstag das letzte Testspiel vor der WM auf dem Plan gegen Co-Gastgeber USA. Anschließend folgt der Umzug ins deutsche WM-Quartier in North Carolina. Und das erste WM-Gruppenspiel ist dann am 14. Juni in Houston gegen Curaçao. Zurück in die Mitte Europas. Auf diesem Weg will Bundeskanzler Merz der neuen ungarischen Regierung helfen. Das hat Merz beim Antrittsbesuch des neuen ungarischen Ministerpräsidenten Modyar in Berlin gesagt.
6: Für viele Ungarinnen und Ungarn ist Peter Modyar der große Hoffnungsträger dieser Zeit. Sie haben ihm ein klares Mandat verliehen. Demokratie und Rechtsstaatlichkeit in Ungarn sind wieder stark.
3: Modyar versprach, dass Ungarn in Europa ein ehrlicher und verlässlicher Partner sein werde. Mit seinem Wahlsieg hatte der 45-jährige Modyar Mitte April die Ära des Rechtspopulisten Orbán beendet. Zwischen 14,80 Euro und 15,90 Euro wird in diesem Jahr die Maß Bier auf dem Münchner Oktoberfest kosten. Das hat die Stadtverwaltung bekannt gegeben. Damit liegt der Preis in der Spitze noch einmal 10 Cent über dem vom letzten Jahr. Alkoholfreie Getränke kosten zwischen 20 und 40 Cent mehr als 2025. Die Hoffnungen von Tennisprofi Alexander Zverev, endlich seinen ersten Grand-Slam-Titel zu gewinnen, die werden größer. Zverev hat bei den French Open das Halbfinale erreicht. Er bezwang im Viertelfinale in 3 Sätzen den Spanier Rafael Jodar. Im Halbfinale von Paris trifft Zverev am Freitag auf den Tschechen Jakub Menschik. Das trendet gerade online. Bilder von der neuen Pixel Watch 5, der Smartwatch von Google. Die gibt's nämlich eigentlich noch gar nicht, aber jetzt ist ein Prototyp aufgetaucht, im wahrsten Sinne des Wortes. Denn ein Taucher hat die Uhr zufällig auf dem Meeresgrund in der Karibik gefunden. Da lag sie plötzlich. Jetzt stellt sich die Frage, wie sie dahin gekommen ist. Immerhin ist damit ein Detail schon mal enthüllt. Die neue Pixel Watch scheint wasserdicht zu sein. Das Antenne Bayern Verkehrszentrum. Wir wollen, dass ihr gut ankommt. Vorsicht auf der A7 Füssenreute Richtung Ulm. Zwischen dem Reinhardshof-Tunnel und Nesselwang liegt ein toter Fuchs auf der Fahrbahn. Und auf der A7 Fulda Richtung Würzburg zwischen Bad Brückenau-Wildflecken und Bad Kissingen-Obertulba, da liegt ein totes Wildschwein auf der Straße. Die neuesten Blitzer bayernweit nur bei uns. Auf der A9 bei Heppberg wird geblitzt. Außerdem auf der B4 bei Coburg und auf der B304 bei Grasbrunn. Wenn ihr noch was habt, Staus oder Blitzer, meldet uns immer gerne kostenlos unter der 0800 994 9000.
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Das Antenne Bayern Verkehrszentrum. Wir wollen, dass ihr gut ankommt. Vorsicht auf der A7 Fulda Richtung Würzburg zwischen Bad Brückenau-Wildflecken und Bad Kissingen-Obertulba. Da liegt ein totes Wildschwein auf der Fahrbahn. Die neuesten Blitzer bayernweit nur bei uns. Auf der B299 bei Altdorf wird geblitzt. Außerdem auf der B469 bei Miltenberg und in Augsburg in der Bürgermeister-Ulrich-Straße. Wenn ihr noch was habt, Staus oder Blitzer, meldet uns immer gerne kostenlos unter der 0800 994 9000.

0: das Antenne Bayern Wetter. Regen und Gewitter lassen nach im Freistaat. Die Temperaturen sinken auf 14 bis 9 Grad. Tagsüber ziehen immer wieder Schauer und einzelne Gewitter durch. Im Lauf des Nachmittags werden sie seltener. Und die Sonne, die kommt dann öfter zum Zuge. Die Höchstwerte 16 bis 22 Grad. An Fronleichnam folgt nach freundlichem Beginn die nächste Regen- und Gewitterfront. Am Freitag bleibt es unbeständig mit Schauern.
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0: Mit Moritz Einzel, grüß Gott. Zusätzliche Haltestellen und bessere Fahrzeiten. Dank eines Bürgerbegehrens hat sich das Busnetz in Schweinfurt in den vergangenen Wochen schon deutlich verbessert. Bayern-Reporterin Julia Schmidt in Unterfranken. Es soll aber noch weitere Änderungen geben.
2: Bis zum Jahr 2029 soll noch einiges passieren. Das haben die Stadt Schweinfurt und die Initiatoren des Bürgerbegehrens jetzt bei einem Treffen beschlossen. In den kommenden 3 Jahren sollen die Stadt- und Regionalbusse zu einem gemeinsamen System verschmolzen werden. Und das soll auch Kosten sparen. Der erste Testbetrieb könnte schon nächstes Jahr starten.
0: Im vergangenen Sommer hatte es vor allem in Südeuropa verheerende Waldbrände gegeben. Die EU möchte dieses Jahr besser vorbereitet sein und plant ihren bisher größten Einsatz gegen Waldbrände. Fast 800 Feuerwehrleute aus 14 Ländern werden in besonders gefährdeten Gegenden stationiert. Mehr von Dirk Zeitler.
3: Außerdem sollen 22 Flugzeuge sowie 5 Helikopter aus der EU-Flotte zur Unterstützung bereitstehen. EU-Kommissionschefin von der Leyen nennt das europäische Solidarität in Aktion. Feuerwehrleute aus ganz Europa hätten ein gemeinsames Ziel, Menschen, Häuser und Wälder zu schützen. Brände in Europa haben im vergangenen Jahr mehr als 1 Million Hektar verbrannt, so viel wie nie zuvor.
0: Die neuen europäischen Asylregeln mit Abschiebezentren in Drittstaaten stoßen bei den Grünen auf scharfe Kritik. Fraktionschefin Dröge hat dem Redaktionsnetzwerk Deutschland gesagt, diese Asylreform habe mit einer wirksamen, menschenrechtskonformen und rechtsstaatlichen Migrationspolitik nichts zu tun. Wer selbst Familien mit Kindern bis zu 30 Monate in Haft nehmen wolle, mache eine menschlich kalte Politik, so Dröge. Bei einem Säureunfall in einer Brauerei im niederbayerischen Vilshofen sind mehrere 100 Liter Salpetersäure ausgetreten. Ein Stapler hatte wohl beim Rangieren einen Behälter mit Säure aufgerissen. 8 Menschen wurden nach Polizeiangaben leicht verletzt, es musste aber niemand ins Krankenhaus. Feuerwehr und Rettungsdienste waren mit rund 300 Kräften im Großeinsatz. Tennisprofi Alexander Zverev steht bei den French Open im Halbfinale. Im Viertelfinale hat er sich gegen den spanischen Jungstar Rafael Jodar in 3 Sätzen durchgesetzt. Im Halbfinale von Paris trifft Zverev übermorgen auf den Tschechen Jakub Menschik. Und die deutsche Fußballnationalmannschaft ist in Chicago gelandet. Dort bestreitet das DFB-Team am Samstag das letzte Testspiel vor der WM gegen Co-Gastgeber USA. Das trendet gerade online. Hunderte Marilyn Monroes in Kalifornien. Die Schauspielikone wäre ja vorgestern 100 Jahre alt geworden. Zu ihren Ehren haben deshalb zahlreiche Menschen in Palm Springs versucht, einen Weltrekord aufzustellen. Über 1000 Frauen, Männer und Kinder haben sich als Monroe verkleidet mit weißblonder Perücke und natürlich dem berühmten weißen Kleid, das im Luftzug hochwirbelt.